0: Beide Gruppen setzen dabei aber auf unterschiedliche Wege. Eine Gruppe möchte die sogenannte Widerspruchsregelung einführen. Die zweite Gruppe will an der derzeit geltenden Entscheidungslösung festhalten. In Berlin startet heute Abend zum fünften Mal der sogenannte Pride Month. Die Eröffnungsfeier findet im Lark in der Holzmarktstraße in Mitte statt. Die Vorständin des Berliner CSD, Mioska, sagte dem RBB, das Motto sei diesmal Haltung ist hot. Neben einem Bühnenprogramm seien auch politische Reden geplant. Im Vorfeld der Abgeordnetenhauswahl im September wolle man auf die Rechte von queeren Menschen aufmerksam machen. In der FIFA-Fußball-WM hat die Schweiz Co-Gastgeber Kanada 2:1 besiegt. Bosnien-Herzegowina bezwang den früheren WM-Gastgeber Katar 3:1. Zur Stunde trifft Brasilien auf Schottland und Marokko auf Haiti. Soweit die Nachrichten. 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Das Wetter nachts: kommen von Norden her lockere Wolken. Die Tiefstwerte liegen bei 21 bis 14 Grad. Am Tage erst ein paar Wolken, später Sonne und blauer Himmel.
1: Hallo an alle unterwegs, hier ist der Verkehrsservice in der ARD-Hitnacht. Ich habe eine Meldung von der A4 Görlitz-Dresden. Die Strecke ist zwischen Kodersdorf und Niederseifersdorf in beiden Richtungen wegen Wartungsarbeiten gesperrt. Bis 5 Uhr ungefähr. Die A8 München Richtung Salzburg ist zwischen Bad Reichenhall und Schwarzbach wegen Sanierungsarbeiten bis ca. 6 Uhr gesperrt. A44 Kassel-Eisenach ist zwischen Waldkapell und Sontra-West in beiden Richtungen derzeit wegen Tunnelwartungsarbeiten gesperrt. Und die A46 Brilon-Arnsberg-Neheim ist zwischen Wennemen und Freienohl wegen Tunnelwartungsarbeiten ebenfalls bis 5 gesperrt. Und eine Meldung kommt noch von der A71 Schweinfurt Richtung Erfurt. Zwischen Suhl, Zellamelis und Oberhof Tunnelwartungsarbeiten, da ist die Sperrung ungefähr bis 6 in Gange.
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0: Also ehrlich gesagt möchte ich noch gar nicht an Montag denken, aber dieser Oldie ist so knallig, das macht immer mal wieder Spaß. Die Mamas und die Papas mit Monday, Monday. Hier in der ARD Hitnacht. Wir haben es 10:10 und ich liebe kuriose Feiertage. Und heute am 25. Juni gibt es ein bisschen was zu feiern. Zum Beispiel Tag des Farbfernsehens. Ne? Das war die Zeit, als die Welt plötzlich bunt wurde. Wir feiern auch den Tag der Seefahrer. Ein offizieller UNO-Feiertag zu Ehren aller Seeleute, sozusagen der Menschen, die die Welt zusammenhalten. Und die haben es natürlich besonders gut, wenn sie jetzt draußen am Schunkeln sind, auf dem Meer, ist es ein bisschen frischer als an Land, wo wir uns einen abschwitzen. Und wir haben Leon Day, also das bedeutet noch 6 Monate bis Weihnachten. Richtig, da haben Sie richtig gehört. Und wir können es ja so ein bisschen klingen lassen.
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0: So ist es. Und ich weiß nicht, welchen Tag Sie ganz besonders gern feiern. Auf jeden Fall feiern wir diesen Tag, diesen 25. Juni, mit dem Soundtrack für die Nacht und Musik von Frankie Goes to Hollywood.

Ja, der Song, der hatte schon was damals, ne? Das war Frankie Goes to Hollywood mit Relax. Aber ich pfeife jetzt drauf, denn der Titel, der jetzt kommt, der hat mich damals mitgenommen. I Love Your Smile, Janice sang und zum Pfeifen mittendrin. Das Gehirn sagt sofort, ich bin im 90er Sommerurlaub und habe keine Probleme. Und die Stimme ganz niedlich, ganz süß, dass selbst der Schlechteste kurz sagt, okay, ich lächle jetzt auch mal mit.

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0: Don't Forget to Dance. Ein Tänzchen durch die ARD-Nacht mit The Kinks. Hallihallo an alle unterwegs, der Verkehrsservice in der ARD-Nacht. Ich habe da was für Sie, und zwar von der A1 Lübeck Richtung Hamburg zwischen Moorfleet und Norderelbbrücke. 1 Kilometer Stau wegen eines Schwertransportes. Weitere Meldungen: A4 Görlitz Dresden ist zwischen Kodersdorf und Niederseifersdorf in beiden Richtungen wegen Wartungsarbeiten gesperrt. A8 München Richtung Salzburg ist zwischen Bad Reichenhall und Schwarzbach wegen Sanierungsarbeiten bis ca. 6 Uhr gesperrt. Und ich habe hier noch die A71 Schweinfurt Richtung Erfurt ist zwischen Suhl, Zelamelis und Oberhof wegen Tunnelwartungsarbeiten bis ca. 6 Uhr gesperrt.
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0: Heute mit André Holz, und ich grüße Sie im Namen des heiligen Koffeins. Das ist die einzige Religion, die um diese Uhrzeit noch zuverlässig wirkt. Und jetzt kommt Cher mit dem Schub-Schub-Song. Ja, der musikalische Beweis, dass man auch mitten in der Nacht noch die Hüften bewegen kann.

Was machen Sie eigentlich, wenn nachts der kleine Hunger kommt? Das ist schlimm. Man kann an den Automaten gehen, zum Beispiel sich einen Snack rausholen oder die vorbereiteten Pausenbrote verschnabulieren. Ich würde es gern von Ihnen erfahren. Was machen Sie? Gehen Sie an den Kühlschrank? Machen Sie eine kleine Plünderung? ard-hitnacht@mdr.de. Das ist meine E-Mail-Adresse.

Cat Stevens und Wild World hier in der ARD Hitnacht. Wir haben 2.43 Uhr mittlerweile, Donnerstag, 25. Juni. Und jetzt gibt's Caro Emerald, A Wonderful Night Like This. Also nochmal. Caro Emerald mit A Night Like This. So, jetzt hab ich's doch geschafft. Der perfekte Song für alle, die heute Nacht so wach sind wie WLAN, aber deutlich besser klingen.

0: hier in der ARD-Hitnacht. Und danke für Ihre E-Mails, die zwischendurch reingekommen sind. Ich habe mich über die Mail von Michael gefreut. Er schreibt nämlich, ich höre euch jede Nacht von Dienstag bis Samstag, arbeite allein in einer kleinen Bäckerei in Norwegen und habe einen deutschen Sender gesucht, den ich immer mal wieder hören kann. Und jetzt seit fast einem Jahr regelmäßig bin ich dabei. Klasse Musik, mega Moderation. Sehr gern geschehen. Auf jeden Fall ist dabei. Herzliche Grüße an Micha hier aus der ARD-Hitnacht. Einfach mal nach Norwegen. Sehr schönes Land, muss man mal gesehen haben. Und ich hoffe, dass Micha die Natur und all das, was dazu gehört, auch wirklich genießen kann. The Blue Café, hier ist Chris Rea.
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1: Um 3 Uhr mit Wolfgang Berger. Seit dem Start des neuen Wehrdienstes Mitte Januar verzeichnet die Bundeswehr einen deutlichen Anstieg bei den Bewerbungen und Neueinstellungen. Wie das Verteidigungsministerium mitteilte, gingen im laufenden Jahr bislang fast 40.000 Bewerbungen ein. Aus der Nachrichtenredaktion Viktor Kupka.
2: Das sei ein Plus von rund 24% im Vergleich zum Vorjahreszeitraum. Die Zahl der Neueinstellungen sei um 13% auf rund 11.000 gestiegen. Für den neuen Wehrdienst, bei dem sich Interessenten für bis zu 2 Jahre verpflichten können, gebe es aktuell rund 10.000 sogenannte Einplanungen für 2026, also die Zuweisung eines konkreten Dienstpostens. Auch die neu eingeführte Wehrerfassung läuft nach Angaben des Ministeriums erfolgreich.
1: 2 Wochen vor dem NATO-Gipfel in Ankara haben sich Deutschland, Frankreich, Großbritannien, Italien und Polen für eine Stärkung des Bündnisses ausgesprochen. Das erklärte Bundeskanzler Merz nach einem Treffen der sogenannten E5-Gruppe in Berlin. Er betonte, höhere Verteidigungsausgaben seien die Grundlage für eine ausgewogene Partnerschaft mit den USA. Der Kanzler sprach sich gegen nationale Alleingänge in der Verteidigungspolitik aus. Deutschland solle militärisch stärker werden, aber fest in der NATO und in Europa verankert bleiben. In Venezuela hat es 2 starke Erdbeben gegeben. Die US-Erdbebenwarte gab für das erste die Stärke 7,1 an, für das Nachbeben 7,5. Nach Angaben des venezolanischen Innenministers Cabello waren die Erdstöße in mehreren Bundesstaaten zu spüren. Er sprach von einer äußerst alarmierenden Situation. In der Hauptstadt Caracas seien Gebäude eingestürzt. Um Explosionen zu verhindern, sei die Gaszufuhr unterbrochen worden.

0: Marokko sind damit weiter. Schottland muss als Drittplatzierter das Ende der Gruppenphase abwarten. Das waren die Nachrichten. Das Wetter in Deutschland, überall klar und trocken bei Tiefstwerten von 23 bis 13 Grad. Am Tage sonnig, Höchstwerte im Norden 27 bis 33 Grad, sonst 34 bis 40 Grad. Am Freitag heiter, im Westen später ein paar Schauer und Gewitter, 31 bis 40 Grad. Am Samstag viel Sonne, vor allem im Westen örtlich Schauer und Gewitter, 31 bis 41 Grad. Es ist 3.03 Uhr.
1: Hallo an alle unterwegs, hier ist der Verkehrsservice in der ARD-Hitnacht. Eine Meldung von der A1, hier Lübeck Richtung Hamburg, zwischen Moorfleet und Norderelbbrücke, 1 Kilometer Stau wegen eines Schwertransportes. A4 Görlitz-Dresden ist zwischen Kodersdorf und Niederseifersdorf in beiden Richtungen wegen Wartungsarbeiten bis ca. 5 Uhr gesperrt. A8 München Richtung Salzburg ist zwischen Bad Reichenhall und Schwarzbach wegen Sanierungsarbeiten bis ca. 6 Uhr gesperrt. Dann A44 Kassel-Eisenach ist zwischen Waldkappel und Sontra West in beiden Richtungen wegen Tunnelwartungsarbeiten gesperrt. Und die A71 Schweinfurt Richtung Erfurt ist zwischen Suhl-Zellamelis und Oberhof wegen Tunnelwartungsarbeiten bis ca. 6 Uhr gesperrt. Die Umleitung ist für Sie ausgeschildert.
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1: Für Sie am Sabbeln ist André Holst.

Die Rolling Stones in der ARD-Hitnacht. Wir haben es jetzt 3:15 und jetzt gibt's Musik aus einer Zeit, in der man einfach mal jemanden anrief, um ich liebe dich zu sagen, ne? Ohne Emoji, ohne Ironie, ohne Angst, ohne kitschig zu wirken. Wenn du willst, ist es tatsächlich so. I just called to say I love you. Ne? Ich meine, damals wussten wir noch, wo das Telefon war, weil es mit einer Schnur an der Wand festgebunden war.

Westernhagen. Es geht mir gut. In der ARD nachts 3:23 Uhr mittlerweile. Schnapszahlenalarm. Kommen Sie gut rein in diesen Donnerstag, in diesen 25. Juni mit dem Soundtrack für die Nacht. Und Sie wissen, jeder Tag kann ein ganz besonderer Tag werden. Wichtig ist ja irgendwie immer, was wir aus ihm machen. Jetzt haben wir einen Donnerstag, also auf den Tag, an dem es nicht nur die Geburtstagskinder gibt, an dem es nicht nur die Hitze gibt. Oh, Schwitzehitze. Auch die wird heute mit von der Partie sein. Reden wir nicht weiter drüber. Rocken wir diese Nacht und genießen ein frisches Lüftchen, wenn dann irgendwie eins vorhanden sein sollte. Tracy Chapman, talking about a revolution.

0: Der Verkehrsservice in der ARD-Nacht um 3.30 Uhr. Guten Morgen, kann man ja an dieser Stelle schon mal sagen. Ich habe eine Meldung von der A1, das ist die Strecke Lübeck Richtung Hamburg, zwischen Moorfleet und Norderelbbrücke, 1 Kilometer Stau wegen eines Schwertransportes. Weitere Meldung nach Viergörlitz-Dresden zwischen Kodersdorf und Niederseifersdorf. In beiden Richtungen wegen Wartungsarbeiten haben wir eine Sperrung. Um 5 wird es dann wieder weitergehen. A8 München Richtung Salzburg ist zwischen Bad Reichenhall und Schwarzbach wegen Sanierungsarbeiten bis ca. 6 Uhr gesperrt. Dann A9 Richtung München, also Nürnberg Richtung München, ist zwischen Dreieck Nürnberg-Feucht und Allersberg wegen eines brennenden Fahrzeugs derzeit gesperrt. Hier habe ich die A44 im Blick. Kassel-Eisenach ist zwischen Waldkappel und Sontra-West in beiden Richtungen wegen Tunnelwartungsarbeiten gesperrt. Und die A71 Schweinfurt Richtung Erfurt ist zwischen Suhl, Zellamelis und Oberhof wegen Tunnelwartungsarbeiten bis ca. 6 Uhr gesperrt. Die Umleitung ist für Sie ausgeschildert.
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0: Ich bin André Holz und habe jetzt einen Klassiker. Electric Light Orchestra, ELO genannt. Here

dieses Greenbird hier in der ARD-Hitnacht. Wir haben es 3:40 Uhr, 3:50 Uhr mittlerweile, am Donnerstagmorgen, den 25. Juni. Und wir haben sie immer noch für Sie aktiviert, die E-Mail-Adresse ard-hitnacht@mdr.de, wenn Sie noch Lust haben. Oder vielleicht schlafen Sie ja doch schon, weil es doch ein ziemlich heißer Schwitze-Hitzetag war. Können Sie trotzdem schreiben. Ich möchte gern wissen, was Sie machen und wie Sie es schaffen, so schön frisch zu bleiben.

0: Johnny Nash, I can see clearly now, und klar kann ich jetzt auch hören, wenn dieser klasse Song kommt. Spandau Ballet on True hier in der ARD-Nacht.
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1: Um 4 Uhr mit Wolfgang Berger. Die Einführung des neuen Wehrdienstes hat sich aus Sicht des Verteidigungsministeriums bewährt. Im Vergleich zum Vorjahr gibt es ein deutliches Plus an Bewerbungen und Neuanstellungen. Aus Berlin Christina Nagel.
2: Das Ziel des neuen Wehrdienstes war und ist es, mehr Personal für die Bundeswehr zu gewinnen. Unter anderem wurden neue Dienstzeitmodelle eingeführt. Es gibt mehr Geld. Das alles scheint sich auszuzahlen. In den ersten 6 Monaten haben sich bereits mehr Menschen aus unterschiedlichsten Altersgruppen für die Bundeswehr entschieden als im Jahr zuvor. Nach Angaben des Ministeriums gab es rund 38.500 Bewerbungen und rund 11.000 Neueinstellungen. Positiv bewertet wird auch der Rücklauf der Fragebögen, die seit Januar an 18-Jährige geschickt werden.
1: Das Weiße Haus hat den US-Kongress um zusätzliche Ausgaben von rund 88 Milliarden Dollar gebeten. Wie die Nachrichtenagentur AP berichtet, soll der größte Teil des Geldes nach dem Krieg gegen den Iran in die Wiederaufstockung des Militärs fließen. Allein das Verteidigungsministerium soll demnach 67 Milliarden Dollar erhalten, unter anderem für Personal und den Ersatz von Waffen und Material. In Venezuela hat es 2 starke Erdbeben gegeben. Die US-Erdbebenwarte gab für das erste die Stärke 7,2 an, für das Nachbeben 7,5. Nach Angaben des venezolanischen Innenministers Cabello waren die Erdstöße in mehreren Bundesstaaten zu spüren. Er sprach von einer äußerst alarmierenden Situation. In der Hauptstadt Caracas seien Gebäude eingestürzt. Um Explosionen zu verhindern, sei die Gaszufuhr unterbrochen worden. Über Tote oder Verletzte ist bisher nichts bekannt. Bei der Fußball-Weltmeisterschaft sind Brasilien und Marokko ins 16. Finale eingezogen. Aus dem ARD-WM-Team Michael Küster.
3: Ohne große Mühe haben Matheus Cunha und Doppeltorschütze Vini Junior Brasilien in die K.O.-Runde geschossen. Das 3:0 über Schottland reichte den Südamerikanern auch zum Gruppensieg. Zweiter in Gruppe C wurde Marokko nach einem 4:2 über Haiti, das ausgeschieden ist. Schon zuvor haben es die Schweiz und Co-Gastgeber Kanada ins 16. Finale geschafft. Im direkten Duell setzten sich die Eidgenossen mit 2:1 durch. Die Heimreise muss Katar antreten nach einem 1:3 gegen Bosnien-Herzegowina.
1: Das waren die Nachrichten.

0: Der Verkehrsservice in der ARD-Hitnacht, vor allem mit einer Warnmeldung vor einem Falschfahrer. Jetzt bitte aufgepasst. Wir haben Falschfahrer auf der B42 Bonn-Koblenz zwischen Neuwied und Engers. Da kommt Ihnen ein Falschfahrer entgegen. Bitte fahren Sie äußerst rechts und überholen Sie nicht. Auf der B42 Bonn-Koblenz zwischen Neuwied und Engers ist ein Falschfahrer unterwegs. Vorsicht bitte in beiden Richtungen. Weitere Meldungen. A4 Görlitz-Dresden ist zwischen Kodersdorf und Niederseifersdorf in beiden Richtungen wegen Wartungsarbeiten bis ca. 5 Uhr gesperrt. Die A8 München Richtung Salzburg ist zwischen Bad Reichenhall und Schwarzbach wegen Sanierungsarbeiten bis ca. 6 Uhr gesperrt. A9 Nürnberg Richtung München ist zwischen Dreieck Nürnberg-Feucht und Alt-Allersberg wegen Löscharbeiten derzeit gesperrt. Und die A44 Kassel-Eisenach ist zwischen Waldkappel und Sontra-West in beiden Richtungen wegen Tunnelwartungsarbeiten leider immer noch gesperrt. A46 Brilon Arnsberg-Neheim ist zwischen Wennemen und Freienohl wegen Tunnelwartungsarbeiten bis ca. 5 Uhr gesperrt. Und die A71 Schweinfurt Richtung Erfurt ist zwischen Suhl-Zellamelis und Oberhof wegen Tunnelwartungsarbeiten bis ca. 6 Uhr gesperrt. Die Ausleitung, die Umleitung sind für Sie ausgeschildert.
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0: Heute mit André Heuss und jetzt gibt's ein Küsschen mit Right Said Fred. Don't talk, just kiss. Übrigens, pro Kuss verbraucht der Mensch eine Kalorie. Sie sollten also ganz viel küssen. Ich weiß, bei der Spitzehitze macht es nicht unbedingt Spaß, aber da macht es auch nicht Spaß, zu viel zu essen. Setzt ihr alles gleich so an. Schön, dass Sie da sind.

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0: Diana Ross und die Supremes hier in der ARD Nacht. Ich habe eine gute Nachricht für Sie. Die Entwarnung für die B42 Bonn-Koblenz, da ist kein Falschfahrer mehr zwischen Neuwied und Engers unterwegs. Da haben Sie wieder freie Fahrt.
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0: Mit Musik made in Germany. Und das klingt natürlich nach Qualität, Zuverlässigkeit und einer Prise Erfindergeist. Und so tickt natürlich auch der deutsche Musikmarkt. Und einer von ihnen ist Peter Maffay. Immer gewesen, seit Jahrzehnten ist er das ganz Große. Weil es dich gibt. Maffay.

laut. Hier ist die ARD-Nacht. Wir haben es gleich 5:10 und jetzt wollen wir so ein bisschen diesen Donnerstagmorgen rocken mit Musik von der Gruppe Queen.

zweite Hitnacht. Queen war das. Um 4.23 Uhr. Kommen Sie gut rein in diesen neuen Tag. In diesen Donnerstag, den 25. Juni 2026. Und jetzt ganz epische Musik. Ganz groß ein Song von ABBA. Wir sagen danke. Danke für die gute Musik.

0: Der Verkehrsservice hier in der ARD-Nacht. Hallo an alle unterwegs. Noch einmal die Entwarnung für die B242 Bonn-Koblenz. Da ist kein Falschfahrer mehr zwischen Neuwied und Engers unterwegs. Weitere Meldungen. A4 Görlitz-Dresden ist zwischen Kodersdorf und Niederseifersdorf in beiden Richtungen wegen Wartungsarbeiten noch bis 5 gesperrt. A8 München Richtung Salzburg ist zwischen Bad Reichenhall und Schwarzbach wegen Sanierungsarbeiten bis 6 gesperrt. A9 Nürnberg Richtung München ist zwischen Dreieck Nürnberg-Feucht und Allersberg wegen Bergungsarbeiten gesperrt. A44 Kassel-Eisenach ist zwischen Waldkappel und Sontra-West in beiden Richtungen wegen Tunnelwartungsarbeiten gesperrt. Und die A71 Schweinfurt Richtung Erfurt ist zwischen Suhl, Zelamelis und Oberhof wegen Tunnelwartungsarbeiten bis ca. 6 Uhr gesperrt.
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0: Heute mit André Holst und Musik von Jermaine Jackson und Pia Sidora. When the rain begins to fall.

Naja, das war ein starker Song. No, Whitney Houston, I Wanna Dance With Somebody hier in der ARD-Hitnacht. Wir haben es 4.46 Uhr, Viertel vor fünf mittlerweile. Schönen guten Morgen, kann ich sagen, mit dem Soundtrack für die Nacht, der jetzt so langsam zum Soundtrack für den Morgen mutiert.

I'm Alive. Ja, und für alle, die unsere ARD-Hitnacht jetzt verlassen, ich wünsche Ihnen einen schönen Donnerstag, gute Unterhaltung mit Ihren Landesprogrammen und den Lieblingsmenschen, den ganz besonderen Menschen, die man so mag. Hier ist Bette Midler, From a Distance.

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1: Um 5 Uhr mit Thomas Haag. Guten Morgen. Bundeskanzler Merz hat beim Treffen der Staats- und Regierungschefs der E5-Staaten in Berlin nationalen Alleingängen in der Verteidigungspolitik eine klare Absage erteilt. Ziel des Treffens war, den NATO-Gipfel Anfang Juli in Ankara vorzubereiten. Ulrike Ufer.
2: Merz betonte wörtlich, unsere Nachbarn sollen sich sicherer fühlen, wenn Deutschland stärker wird. Deutschland, seine Streitkräfte und seine Verteidigungsindustrie sollten fest in der NATO-Allianz und in Europa verankert werden. Der Kanzler machte diese Zusage nach dem Treffen mit Frankreichs Präsident Macron, dem scheidenden britischen Premier Starmer, der italienischen Ministerpräsidentin Meloni und dem polnischen Regierungschef Tusk. Hintergrund ist, dass es in Frankreich und Polen auch Vorbehalte gegen die massiven deutschen Investitionen ins Militär gibt.
1: Nur 28% der BrandenburgerInnen sind mit der Arbeit ihrer Landesregierung zufrieden. Das geht aus dem Brandenburg-Trend von Infratest DIMAP im Auftrag von RBB 24 Brandenburg aktuell und Antenne Brandenburg hervor. Wenn jetzt gewählt würde, bekäme die SPD 22 und die CDU 12%. Stärkste Kraft wäre die AfD mit 37%. Die Linke bekäme 12%, das BSW würde mit 4% den Einzug in den Landtag verpassen. Die Grünen wären mit 6% zurück im Landesparlament. Der Bundestag berät heute über mögliche gesetzliche Änderungen beim Thema Organspende. Zwei fraktionsübergreifende Gruppen von Abgeordneten aus Union, SPD, Grünen und Linken stellen ihre Anträge vor. Isabel Karas.
3: Zwar verfolgen beide Gruppen dasselbe Ziel, die Zahl der Organspenden in Deutschland zu erhöhen, setzen dabei aber auf unterschiedliche Wege. Eine Gruppe von Abgeordneten möchte die sogenannte Widerspruchsregelung einführen. Danach würde grundsätzlich jede volljährige, einwilligungsfähige Person automatisch als Organspender gelten, sofern sie nicht ausdrücklich widerspricht. Die zweite fraktionsübergreifende Gruppe will an der derzeit geltenden Entscheidungslösung festhalten. Demnach dürfen Organe nur dann entnommen werden, wenn die verstorbene Person zu Lebzeiten zugestimmt hat.
1: In Berlin startet heute Abend zum 5. Mal der sogenannte Pride Month. Die Vorständin des Berliner CSD, Mioska, sagte dem RBB, das Motto sei diesmal Haltung ist hot. Für die Eröffnungsfeier seien neben einem Bühnenprogramm auch politische Reden geplant. Im Vorfeld der Abgeordnetenhauswahl im September wolle man auf die Rechte von queeren Menschen aufmerksam machen. In der FIFA-Fußball-WM hat die Schweiz Co-Gastgeber Kanada 2:1 besiegt. Bosnien-Herzegowina bezwang den früheren WM-Gastgeber Katar 3:1. Brasilien und Schottland trennten sich 3:0 und Marokko hat Haiti 4:2 geschlagen.
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4: So, schauen wir mal auf die Temperaturen. Natürlich schon zweistellig um die Zeit, um kurz nach 5. Wir schauen nach Nauen, dort 17 Grad, Perleberg 19 Grad und Stechlin schon bei 17 Grad. Höchstwerte heute.

0: Der Saathainer Weg gesperrt, hier öffnet die Bahnschranke nicht mehr. Kurzer Blick nach Berlin, A100 Stadtring Richtung Wedding im Tunnel Rathenauplatz ist die rechte Spur nach einem Unfall dicht. Und das war's, falls Sie sagen, nee, Herr Hameister, das war's noch nicht, dann rufen Sie gerne an 0331 70 98 101. Das ist die Nummer zum Antenne-Verkehrsservice. Ihnen eine gute Fahrt und guten Morgen.
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0: Lüften Sie nochmal ordentlich durch zu Hause. Wir kriegen heute wieder Temperaturen bis ja 34, 35 Grad. Da stellt man sich ja auch die Frage, so beim Haushalt, ne, wenn ich jetzt Wäsche wasche, darf ich da überhaupt noch bei bis zu 34, 35 Grad meine 30 Grad Wäsche draußen aufhängen? Nee, oder? Das geht doch nicht. Das kann man doch, oder wie? Kann man das irgendjemand hier beantworten?

0: Schön, dass Sie mit uns schon wach werden. Am letzten Donnerstag im Juni 2026. Hier ist Antenne Brandenburg. Mein Name ist Christopher Hameister. Und am Telefon ist auch schon jemand wach. Was gibt's?
1: Meine Nachbarin ist fix und alle.
0: Warum denn das?
1: Sie hat gehört, dass man Wäsche, die man bei 30 Grad hängt, nicht bei 35 Grad raushängen soll. Und jemand wollte praktisch die Frage beantworten. Es hat aber niemand beantwortet. Wissen Sie noch, wie die Antwort lautete?
0: Die Antwort ist, das war ein Witz.
1: Ach so,
0: Sie können natürlich auch die 40-Grad-Wäsche bei über 30 Grad rausstellen. Auch die 60-Grad-Wäsche, auch die 90-Grad-Wäsche.
1: Das hat sie aber, weiß ich was, wirklich für ernst genommen. Und da habe ich gedacht, jetzt rufst du an. Jetzt werde ich dir die Information mitteilen, dass sie sie verscheißern wollten.
0: Nein, ich doch nicht.
1: Okay, ich nehme sie in Schutz.
0: Oh, das ist aber lieb. Ich meine, man soll ja gemeinsam lachen.
1: Man soll einmal am Tag herzhaft lachen und das freut mich.
0: Also liebe Grüße auch an die Nachbarin, ja?
1: Okay, ciao, tschüss.
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0: Na, wie haben Sie letzte Nacht geschlafen? Nicht so dolle? Ich kann's verstehen, nur hin und her gewälzt war. Es war wieder warm, war wieder buddelwarm. Kardiologe Christian Butter aus Bernau, der rät uns heute allen, machen Sie mal einen Gang runter, ganz ruhig machen. Und?
1: Ganz früh, wenn man sein Büro, wenn man seine Arbeitsstelle betritt, ganz schnell durchlüften, dann alles abdunkeln, zumachen oder natürlich gegebenenfalls die Klimaanlage, aber nicht brutal kalt stellen. Schwierig ist sicherlich für Leute, die draußen harte körperliche Arbeiten machen müssen, viel trinken und auch salzige Lösungen trinken, sodass wir Natrium, Kalium, Chlor, Calcium, Magnesium ausreichend zu uns nehmen.
0: Wussten Sie das? Salzige Lösung trinken? Ich wusste das nicht. Wieder was dazugelernt hier bei Antenne Brandenburg. Kommen Sie gut mit uns durch den Tag. Wir haben es jetzt 5:19 Uhr. Schönen guten Morgen.

Schön, dass Sie mit uns in den Tag starten und schön, dass Sie mit uns auch unterwegs sind mit Antenne Brandenburg. Aber Vorsicht, liebe Autofahrer auf der A13 in Richtung Berlin. Es gibt eine ungesicherte Unfallstelle zwischen Starkow und Barut-Mark. Achtung, hier gab es einen Unfall. A13 Richtung Berlin, kurz nach Starkow. Polizei noch nicht vor Ort.

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1: Im Studio Pocoing Choing, guten Morgen. Nur 28% der Brandenburger sind mit der Arbeit ihrer Landesregierung zufrieden. Das geht aus dem Brandenburg-Trend von Infratest DIMAP im Auftrag von RBB 24 Brandenburg aktuell und Antenne Brandenburg hervor. Wenn jetzt gewählt würde, bekäme die SPD 22 und die CDU 12%. Die 5 führenden europäischen NATO-Staaten haben sich für eine Stärkung der Allianz ausgesprochen. Bei einer gemeinsamen Pressekonferenz der E5-Gruppe in Berlin sagte Bundeskanzler Merz, die Partner wollten die NATO erneuern und ihre europäischen Pfeiler stärken. Bei der Fußball-WM hat Co-Gastgeber Mexiko auch sein drittes Gruppenspiel gewonnen. Die Mexikaner haben am frühen Morgen unserer Zeit Tschechien mit 2:0 geschlagen.
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2: Im Studio Frankfurt, Reit Kirmse, Ihnen einen schönen guten Morgen. Anders als in Märkisch-Oderland wird der Landkreis Oder-Spree keine Gebührenbescheide für sogenannte leere Rettungseinsätze verschicken. Ein Kreistagsbeschluss dazu aus dem vergangenen Jahr werde nicht angerührt. Das sagte Oder-Spree-Landrat Frank Steffen am Abend im Kreistag.
3: Ich bin erstmal der grundsätzlichen Überzeugung, dass eine Auseinandersetzung, die zwischen gesetzlichen Krankenkassen, den Landkreisen und dem Land Brandenburg stattfindet, nicht auf dem Rücken von Patientinnen und Patienten ausgetragen werden darf. Die Menschen dürfen keine Angst haben, den Rettungsdienst zu rufen. Und deshalb haben wir die Möglichkeit der Gebührenbescheide bisher nicht in Erwägung gezogen. Und ich setze weiterhin darauf, dass es eine Lösung mit den Kassen und mit dem Land zusammen gibt, damit wir den normalen Zustand haben, dass wir die Leistung erbringen und die auch entsprechend finanziert wird.
2: Allein in den vergangenen Jahren ist dem Landkreis Oder-Spree ein Verlust von etwa 30 Millionen Euro entstanden. Eberswalde ist eine Stadt in Ostbrandenburg mit einem Hitzekonzept. Es wurde unter anderem eine Liste mit Trinkwasserangeboten und Plätzen zum Abkühlen zusammengestellt, sagt Sarah Schmidt vom Amt für Sport und Senioren der Stadt.
4: Wir haben Informationen bei uns auf der Homepage der Stadt, wo es kühle Orte gibt. Es gibt auch vom Landkreis entsprechende Empfehlungen, natürlich viel zu trinken, sich schattige Plätze zu suchen. Wir haben auch viele verschiedene Orte in der Stadt, die guten Orte, das ist auch eine Aktion der Stadt, wo eben auch zum Beispiel ältere Menschen, wenn sie gerade unterwegs sind und merken, sie brauchen eine Pause, möchten sich hinsetzen, brauchen einen Schluck Wasser, dass sie dort auch diese Orte mit aufsuchen können. Die sind erkennbar an einem Sticker, an einem Label.
2: Es gibt mehr als 20 Orte zum Abkühlen, so Schmidt weiter. In Frankfurt sind heute das Bürgerbüro, die Kfz-Zulassungsbehörde und die Fahrerlaubnisbehörde geschlossen. Grund dafür sind nach Angaben der Stadt technische Wartungsarbeiten. Soweit die Meldungen aus dem Studio in Frankfurt. Weitere Infos jederzeit im Internet auf rbb24.de/Frankfurt. Und abschließend schauen wir dir immer noch zur Uhr. Es ist jetzt 5.33 Uhr.
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5: So, schauen wir kurz auf die Temperaturen. Lenzen an der Elbe 20 Grad, 18 in Jüterbock und Guben schon bei 17 Grad. Ja, das wird heute wieder knackeknall. Buddelwarm. Mutti hat früher immer buddelwarm gesagt. So wird's auch heute. 36 Grad und es wird nicht heißer. Aber das reicht ja dann auch schon heute. Sonne satt und auch die nächsten Tage weiterhin warm. 37 Grad morgen maximal und Wochenende bis zu 40 Grad.
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5: So, erstmal schönen guten Morgen, liebe Autofahrer. Wir starten mit der A13 in Richtung Berlin zwischen Starkow und Baruth-Mark, hier eine ungesicherte Unfallstelle. Dann die B102 Luckau-Treuenbrietzen. Zwischen Luckau und Zöllmersdorf gibt es Behinderungen durch einen Wildunfall. Landkreis Oberhavel zwischen Mildenberg und Bading ist die Straße wegen Fahrbahnschäden gesperrt. Und in Prösen, das ist im Kreis Elbe-Elster, Grüße dorthin, ist der Saathainer Weg gesperrt. Hier öffnet die Bahnschranke nicht mehr. Kurzer Blick nach Berlin. A100 Stadtring Richtung Wedding. Im Tunnel Rathenauplatz ist die Spur, also die rechte Spur nach einem Unfall gesperrt. Und haben Sie noch was entdeckt? Gerne melden. 0331 70 98 101. Gute Fahrt.
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5: So, Telefonleitung 3, was gibt's?
7: Ah, ich bin schon wieder aus Gramzow. Ah ja, ich habe mal schon ein bisschen Feuer drauf gedrückt wegen dem Grillmeister.
5: Nee, ist noch zu früh. Also der Grillmeister bringt ja die Grillpakete, die Sie hier gewinnen bei Antenne Brandenburg. Das ist immer möglich, wenn Sie den Grillmeister hören im Programm. Noch war es nicht so weit.
7: Gut, alles klar.

Hamburg um kurz nach 17:30, Ihr Begleiter in jeder Lebenslage. Klar, wir lachen gerne. Viel gemeinsam hier bei Antenne Brandenburg, das ist klar. Aber wir sind auch da, wenn es mal richtig beschissen läuft. Also so richtig. Und jeder, der einen Pflegefall zu Hause hat, der weiß, wovon ich rede. Das kann richtig heftig sein, besonders wenn es dann auch um Demenz geht. 50.000 Betroffene gibt es in Brandenburg, zählt man die Angehörigen dazu, die sich ja auch ganz lieb kümmern, dann sind es noch viel, viel mehr. Und Ihre Fragen stehen heute im Fokus. Es kommt ein Experte nachher um 11 Uhr hier zur Antenne Brandenburg und der beantwortet wirklich alles rund um Demenz. Also wo holt man sich Hilfe, wo kriegt man finanzielle Unterstützung? Wenn Sie auch eine Frage auf dem Herzen haben, gerne her damit. Schreiben Sie uns über die Antenne-App oder schicken Sie uns auch gerne Sprachnachrichten.

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1: Im Studio Jasmin Decker, guten Morgen. Knapp 100 Tage nach dem Start der neuen Brandenburger Landesregierung aus SPD und CDU hat die Koalition mit Akzeptanzproblemen zu kämpfen. Nur 28% der Brandenburgerinnen und Brandenburger sind mit der Arbeit der Landesregierung zufrieden. Das geht aus dem Brandenburg-Trend von Infratest DIMAP im Auftrag von RBB24 Brandenburg aktuell und Antenne Brandenburg hervor. Thorsten Südow mit den Einzelheiten.
2: 62% glauben nicht, dass die SPD-CDU-Koalition die Dinge in Schule und Bildung im Land Brandenburg voranbringen wird. Zuversichtlich sind nur 27%. Auch in den Politikbereichen Polizei und Sicherheit, Wirtschaft sowie Zuwanderung und Flüchtlinge geben mehr als die Hälfte der Brandenburger an. Sie glaubten nicht, dass Rot-Schwarz die Dinge voranbringt.
1: Trotz der angekündigten Hitze ist die Trinkwasserversorgung in Brandenburg gesichert. Die Versorger seien gut gerüstet, so der Landeswasserverbandstag. Einige liefen aber schon unter Volllast. Daher bitte man alle Kunden, sorgsam mit Wasser umzugehen. So sollten zum Beispiel Gärten besser nachts bewässert werden. Deutschland, Frankreich, Großbritannien, Italien und Polen haben sich für eine stärkere NATO ausgesprochen. Zwei Wochen vor dem NATO-Gipfel in Ankara haben sich die Staats- und Regierungschefs der 5 Staaten in Berlin getroffen. Bundeskanzler Merz sagte nach dem Gespräch, man sei für eine Allianz, die stark und einig sei.
3: Wir stärken ihren europäischen Pfeiler. Wir steigern unsere Verteidigungsausgaben auf 3,5%. Die Bundesregierung will diese Marke schon 2029 erreichen. Auch Frankreich, Großbritannien, Italien und Polen investieren massiv in ihre Verteidigung.
1: Venezuela ist innerhalb von kurzer Zeit von 2 schweren Erdbeben erschüttert worden. Nach Angaben des Geoforschungszentrums in Potsdam hatte das jüngste Beben eine Stärke von 7,3. Noch gibt es keinen Überblick über mögliche Tote und Verletzte. Experten befürchten aber viele Opfer. Unsere Korrespondentin für Venezuela, Jenny Barke.
4: In der Hauptstadt Caracas sind Gebäude eingestürzt. Videos aus den sozialen Netzwerken zeigen verheerende Zerstörung und Panik. Venezuelas Interimspräsidentin hat den Notstand ausgerufen. Priorität hätten nun die Rettungsarbeiten. Viele Gebiete sind ohne Strom und Internet. Tausende warten außerhalb der Gebäude aus Angst vor Nachbeben. Auch der internationale Flughafen Simón Bolívar wurde beschädigt. Bis auf Weiteres sind alle Flüge gestrichen und der Flughafen geschlossen.
1: Bei der Fußball-WM hat Co-Gastgeber Mexiko auch sein 3. Gruppenspiel gewonnen. Gegen Tschechien gab es ein 3:0. Außerdem spielten Südafrika, Südkorea 1:0, Marokko, Haiti 4:2, Schottland, Brasilien 0:3, Bosnien-Herzegowina, Katar 3:1 und Schweiz, Kanada 2:1. Damit haben sich neben Mexiko auch Brasilien, Marokko, die Schweiz, Kanada und Südafrika für das 16. Finale qualifiziert. Und soweit die Antenne Brandenburg Nachrichten. 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
5: Dankeschön, Jasmin.
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5: 36 Grad und es wird nicht heißer. Reicht ja auch, glaube ich, heute, oder? Also das sind die Maximalwerte heute, 34, 35, 36 Grad. Aktuell haben wir schon 20 Grad in Cottbus. Grüße dorthin in die Lausitz. Manschnow bei 17 Grad, 18 haben wir in Potsdam und Rathenow bei 19 Grad. Und die nächsten Tage weiterhin buddelwarm, 33 bis

0: 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Mein Name, Christopher Haarmeister, und wer bist du?
1: Ja, hi, ich bin's, der Antenne Grillmeister.
0: Yo.
1: Und weil nach dem Spiel vor dem Spiel ist, gibt es jetzt das nächste Grillpaket für Ihre WM-Party zu Hause. 0331 70 98 100.

0: Minuten nach 6. Am Donnerstag vergessen Sie heute Morgen den Einkaufszettel nicht. Was Sie definitiv nicht mehr kaufen müssen, Grillwurst von Gölzner. Das gibt's von uns.
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0: Ja, Sie wissen, jeden Tag, den ganzen Tag haben Sie die Chance auf fette, fette Grillpakete. Immer wenn Sie den Grillmeister hören, jetzt hören Sie hier den Haarmeister. Und wen höre ich da? Wer ist da? Hallo?
2: Ja, hier ist schon die Annette aus der Stadt Brandenburg an der Havelbach.
0: Na, wie ist die Stimmung?
2: Gut, gut. Es ist noch einigermaßen erträglich. Wir haben gerade gefrühstückt.
0: Und Fußball gucken Sie heute Abend?
2: Natürlich, wir haben jedes Spiel gesehen, bis auf die, die in der Nacht kommen.
0: Geben Sie mal einen Tipp ab. Heute ja Deutschland gegen Ecuador. 22 Uhr geht's los.
2: 2-1.
0: 2-1 für Ecuador.
2: Für Deutschland.
0: Entschuldigung, ja, man muss auch mal nachfragen. Ne?
2: Für Deutschland. Ja, so schlecht sind die ja nicht. Die können auch. Die sind flink, die Ecuadorianer. Hm?
0: Mal gucken, wer das Spiel heute gewinnt. Sie haben auf jeden Fall jetzt schon gewonnen. Das Antenne-Grillpaket mit Grillknacker, Stadionbratwurst, das Ganze von Gölzner. Ganz viel Kartoffelsalat ist mit drin.
2: Da freuen sich unsere Gartennachbarn. Da gibt's eine Gartenparty. Wunderbar. Die Adresse, wie muss ich Ihnen die jetzt noch geben?
0: Ja, die Frage ist nur, wollen Sie, dass ganz viele Hörerinnen und Hörer von Antenne Brandenburg Ihnen auch was zuschicken?
2: Nein, das will ich natürlich nicht.
0: Dann bleiben Sie mal in der Leitung, wir spielen ein bisschen Musik und dann klären wir das alles im Hintergrund, ja?
2: Alles klar, na klar, Dankeschön.

0: Ja, wer braucht die nicht, frische Luft? Nochmal lüften, aber spätestens jetzt?
1: Oh, alles zumachen. Alles zumachen.
0: Ja, alles zumachen. Antenne Brandenburg. Bevor die Hitze wieder reinkommt. Also ich meine, Wochenende wird es ja noch wärmer, ne? Bis zu 40 Grad. Bei den ganzen Stadt- und Dorffesten, da kannst du logischerweise nicht die Schotten dicht machen. Also gibt es immer mehr Absagen. Stadtfest Wittstock abgesagt, Sommergarten Beelitz am Sonntag abgesagt, das große Dorffest in Schönfließ abgesagt, die ADFC-Fahrradtour rund um Oranienburg sollte es da gehen, auch abgesagt. Volkspark, die wollten ja feiern am Sonnabend ganz groß, die haben ein tolles Programm vorbereitet, ich wäre da auch gerne hingefahren, habe gestern mit den Veranstaltern telefoniert, auch abgesagt wegen der Hitze. Am Ende des Tages, es geht am Ende wirklich um ihre Gesundheit. Also wenn das zu heiß ist, das macht dann auch keinen Spaß, um ehrlich zu sein. Aber natürlich ist es schade, weil so viele, auch in Wittenberge, Hafenflohmarkt abgesagt, Kreispokalfinale in Ludwigsfelde abgesagt. Ich meine, wenn bei Ihnen um die Ecke auch was abgesagt wurde, klingeln Sie gerne mal durch. Wir sammeln und geben das gerne, gerne weiter. 0331 70 98 100. 6.21 Uhr haben wir's.
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1: Im Studio Pocoin Choing. Guten Morgen. Brandenburgs SPD-CDU-Landesregierung steckt im Stimmungstief. Fast 2/3 der Bürger sind mit der Koalition unzufrieden. Das geht aus dem Brandenburg-Trend von Infratest DIMAP im Auftrag von rbb24 Brandenburg aktuell und Antenne Brandenburg hervor. Venezuela ist innerhalb kurzer Zeit von 2 schweren Erdbeben erschüttert worden. Fernsehbilder zeigen, dass in der Hauptstadt Caracas Gebäude eingestürzt sind. Experten befürchten viele Opfer. Bei der Fußball-WM haben sich neben Mexiko auch Brasilien, Marokko, die Schweiz, Kanada und Südafrika für das 16. Finale qualifiziert. Und heute Abend tritt Deutschland im letzten Gruppenspiel gegen Ecuador an.
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2: Im Studio Frankfurt, Red Kirnse, Ihnen einen schönen guten Morgen. Anders als in Märkisch-Oderland wird der Landkreis Oder-Spree keine Gebührenbescheide für sogenannte leere Rettungsfahrten verschicken. Ein Kreistagsbeschluss dazu aus dem vergangenen Jahr werde nicht angerührt, das sagte Oder-Spree-Landrat Frank Steffen am Abend im Kreistag.
3: Ich bin erstmal der grundsätzlichen Überzeugung, dass eine Auseinandersetzung, die zwischen gesetzlichen Krankenkassen, den Landkreisen und dem Land Brandenburg stattfindet, nicht auf dem Rücken von Patientinnen und Patienten ausgetragen werden darf. Die Menschen dürfen keine Angst haben, den Rettungsdienst zu rufen. Und deshalb haben wir die Möglichkeit der Gebührenbescheide bisher nicht in Erwägung gezogen. Und ich setze weiterhin darauf, dass es eine Lösung mit den Kassen und mit dem Land zusammen gibt, damit wir den normalen Zustand haben, dass wir die Leistung erbringen und die auch entsprechend finanziert wird.
2: Dem Landkreis Oder-Spree ist dadurch in den vergangenen Jahren ein Verlust von etwa 30 Millionen Euro entstanden. Eberswalde ist eine Stadt in Ostbrandenburg mit einem Hitzekonzept. Es wurde unter anderem eine Liste mit Trinkwasserangeboten und Plätzen zum Abkühlen zusammengestellt, sagt Sarah Schmidt vom Amt für Sport und Senioren der Stadt.
4: Wir haben Informationen bei uns auf der Homepage der Stadt, wo es kühle Orte gibt. Es gibt auch vom Landkreis entsprechende Empfehlungen, natürlich viel zu trinken, sich schattige Plätze zu suchen. Wir haben auch viele verschiedene Orte in der Stadt, die guten Orte, das ist auch eine Aktion der Stadt, wo eben auch zum Beispiel ältere Menschen, wenn sie gerade unterwegs sind und merken, sie brauchen eine Pause, möchten sich hinsetzen, brauchen einen Schluck Wasser, dass sie dort auch diese Orte mit aufsuchen können. Die sind erkennbar an einem Sticker, an einem Label.
2: Es gibt mehr als 20 Orte zum Abkühlen, so Schmidt weiter. In Frankfurt sind heute das Bürgerbüro, die Kfz-Zulassungsbehörde und die Fahrerlaubnisbehörde geschlossen. Grund dafür sind nach Angaben der Stadt technische Wartungsarbeiten. Das Bürgerbüro und die Kfz-Zulassungsbehörde sind ab morgen wieder zu den gewohnten Sprechzeiten geöffnet. Die Fahrerlaubnisbehörde dann wieder ab Dienstag. Soweit die Meldung, die Zeit, es ist 6.33 Uhr.
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5: Heide Witzka, wir haben schon 24 Grad in Wiesenburg, wir haben 23 Grad in Brandenburg an der Havel und Sabine aus Guteborn hat geschrieben über die Antenne-App: Lieber Herr Hameister, wir haben hier aktuell noch angenehme 17 Grad. Ja, das wird aber noch richtig warm heute. 34, 35, 36 Grad maximal, viel Sonne und trocken natürlich. Und auch die nächsten Tage alles trocken. Morgen bis 37 Grad und das Wochenende bis zu 40 Grad.
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5: Schönen guten Morgen, liebe Autofahrer, und Vorsicht bitte im Landkreis Oberhavel. Zwischen Mildenberg und Badingen ist die Straße wegen Fahrbahnschäden gesperrt. In Prösen, Kreis Elbe-Elster, ist der Saathainer Weg gesperrt. Hier öffnet die Bahnschranke nicht mehr. Und kurzer Blick nach Berlin. Ein bisschen Geduld brauchen Sie heute Morgen auf dem Stadtring A100 zwischen Innsbrucker Platz und Albuinstraße. Hier müssen Sie wegen Baustellen in beiden Richtungen so ein paar Minütchen mehr einplanen. Aber alles halb so schlimm. Haben Sie noch was? Ja? Dann gerne her damit. 0331 70 98 101. Das ist die Nummer zum Antenne-Verkehrsservice. Gute Fahrt.
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5: So, Telefon, was gibt's?
7: Hallo, guten Morgen. Ich hab da mal eine Frage. Ich bräuchte noch mal Hilfe zum Mietrecht.
5: Ja.
7: Ich zahle hier mehrere 100 Euro Kaltmiete.
5: Ja.
7: Jetzt das Problem.
5: Ja.
7: Es wird einfach nicht kalt hier. Und jetzt die Frage, kann ich die Miete kürzen?
5: Ja, bestimmt. Ja, ja.

0: 6.40 Uhr, hier ist Antenne Brandenburg. Was machen Sie heute Abend? 22 Uhr, ich weiß es. Deutschland gucken, ne? Deutschland gegen Ecuador, Fußball-WM im ersten Live. Ich meine, offizielle Aufstellung ist natürlich noch nicht da, das kommt ja erst im Laufe des Tages. Aber was schon durchgesickert ist, unser neuer Superstar, Dennis Undaff, der sitzt wohl erstmal wie immer auf der Bank. Wieso? Das fragen Sie sich auch, ja, das versteht keiner. Ich meine, der hat ja mittlerweile schon einen eigenen Song, ne?
1: Okay. Was für ein Typ, dieser unglaubliche, komplette Stürmer.
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1: Ich frage mich manchmal auch, warum das alles gerade klappt. 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

0: Das ist Musik aus den 80ern von Purple Schulz, die kleinen Seen. Jetzt geht es aber direkt ins große Strandbad. Das Strandbad Klausdorf am Mellensee, das sucht einen neuen Pächter. Und wenn Sie jetzt sagen, oh ja, das ist genau meins, das könnte ich mir gut vorstellen, ich habe Gastro-Erfahrung, dann wäre, glaube ich, Bürgermeister Tobias Krüger sehr, sehr happy.
1: Das ist wirklich sehr, sehr kindgerecht, weil es auch seicht reingeht. Es hat halt eben die Rutsche, dass es auch bis hin zu Jugendlichen angenommen wird und die Außenanlage insgesamt mit dem Spielplatz, dem gastronomischen Angebot, auch der Freifläche.
0: Also wenn Sie jemanden kennen, der jemanden kennt, der jemanden kennt, Sie kennen das Spiel, dann unbedingt mal Bescheid sagen, Strandbad Klausdorf am Mellensee. Nächstes Jahr sollte dann der neue Pächter einsteigen. Kurzer Blick zur Uhr, es ist 6:51 Uhr.

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1: Im Studio, Jasmin Becker. Guten Morgen. Nur 28% der Brandenburgerinnen und Brandenburger sind mit der Arbeit ihrer Landesregierung zufrieden. Das geht aus dem Brandenburg-Trend von Infratest DIMAP im Auftrag von RBB 24 Brandenburg aktuell und zur Antenne Brandenburg hervor. Wenn jetzt gewählt würde, bekäme die SPD 22 und die CDU 12%. Stärkste Kraft wäre die AfD mit 37%. Die Linke bekäme 12%, das BSW würde mit 4% den Einzug in den Landtag verpassen. Die Grünen wären dagegen mit 6% zurück im Landesparlament. Vor dem Landgericht Potsdam beginnt heute der Prozess wegen einer tödlichen Autofahrt. Ein 27-Jähriger soll im vergangenen September einen Radfahrer angefahren und tödlich verletzt haben. Caroline Kuhn berichtet.
2: Bei dem Vorfall an der südlichen Landesgrenze von Berlin und Brandenburg wurden noch weitere Personen verletzt, die der Tatverdächtige gezielt angefahren haben soll. Nach Angaben des Gerichts könnte der Angeklagte in einer psychiatrischen Klinik untergebracht werden. Möglicherweise sei er zur Tatzeit vermindert schuldfähig gewesen. Der tödlichen Fahrt war innerhalb des Tatautos ein Streit vorausgegangen. Dabei soll der Angeklagte einem zweiten Mann im Auto eine Fingerkuppe abgebissen haben.
1: Deutschland, Frankreich, Großbritannien, Italien und Polen haben sich für eine stärkere NATO ausgesprochen. Zwei Wochen vor dem NATO-Gipfel in Ankara haben sich die Staats- und Regierungschefs der 5 Staaten in Berlin getroffen. Bundeskanzler Merz sagte nach dem Gespräch, man sei für eine Allianz, die stark und einig ist.
3: Wir stärken ihren europäischen Pfeiler. Wir steigern unsere Verteidigungsausgaben auf 3,5%. Die Bundesregierung will diese Marke schon 2029 erreichen. Auch Frankreich, Großbritannien, Italien und Polen investieren massiv in ihre Verteidigung.
1: Venezuela ist innerhalb von kurzer Zeit von zwei schweren Erdbeben erschüttert worden. Nach Angaben des Geoforschungszentrums in Potsdam hatte das jüngste Beben eine Stärke von 7,3. Noch gibt es keinen Überblick über mögliche Tote und Verletzte. Experten befürchten aber viele Opfer. Unsere Korrespondentin für Venezuela, Jenny Barke.
4: In der Hauptstadt Caracas sind Gebäude eingestürzt. Videos aus den sozialen Netzwerken zeigen verheerende Zerstörung und Panik. Venezuelas Interimspräsidentin hat den Notstand ausgerufen. Priorität hätten nun die Rettungsarbeiten. Viele Gebiete sind ohne Strom und Internet. Tausende warten außerhalb der Gebäude aus Angst vor Nachbeben. Auch der internationale Flughafen Simón Bolívar wurde beschädigt. Bis auf Weiteres sind alle Flüge gestrichen und der Flughafen geschlossen.
1: Bei der Fußball-WM hat Co-Gastgeber Mexiko auch sein drittes Gruppenspiel gewonnen. Gegen Tschechien gab es ein 3:0. Außerdem spielten Südafrika Südkorea 1:0. Marokko, Haiti 4:2, Schottland, Brasilien 0:3, Bosnien-Herzegowina, Katar 3:1 und Schweiz-Kanada 2:1. Und heute Abend bestreitet Deutschland sein letztes Gruppenspiel gegen Ecuador. Soweit die Antenne Brandenburg Nachrichten. 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
5: So, da gucken wir auf die Temperaturen. Schon über 20 Grad in Altdöbern, zum Beispiel 22 haben wir da. Bad Liebenwerda bei 24 Grad und auch Bernau bei 24 Grad. Wie warm ist es bei Ihnen? Schicken Sie uns gerne mal ein Foto von Ihrem Thermometer über die Antenne-App. Ich sage Ihnen, was heute maximal drin ist. 36 Grad. Viel Sonne, trocken. Morgen wird's ja noch wärmer, 37 Grad und am Wochenende bis zu 40 Grad sonnig und trocken.
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5: Schönen guten Morgen, liebe Autofahrer, und Vorsicht bitte auf der B101 Bad Liebenwerda Richtung Trebbin zwischen beziehungsweise kurz vor Bahnsdorf gibt's Behinderung nach einem Unfall. Ne, B101 Richtung Trebbin, kurz vor Bahnsdorf ein Unfall. Landkreis Oberhavel zwischen Mildenberg und Badingen, da ist die Straße wegen Fahrbahnschäden gesperrt. Und in Perleberg ist die Wilsnacker Straße gesperrt. Dort öffnet die Bahnschranke nicht, beziehungsweise die ist außer Betrieb. Die geht gar nicht. In Prösen, das ist Landkreis Elbe-Elster, ist der Saathainer Weg gesperrt. Auch hier

0: Der letzte Donnerstag im Monat Juni. Um 7:12. Schön, dass Sie uns eingeschaltet haben. Also eins ist völlig klar, ohne unsere Feuerwehr in Brandenburg läuft nichts. Gerade erst wieder in Treuenbrietzen. Wieder gesehen, ne? Da, wo die Lagerhalle gebrannt hat. 12 Fahrzeuge sind vor Ort gewesen. Also ohne die läuft nichts. Ich meine, mittlerweile ist alles gelöscht. Und unser Morgenreporter Toni Schmidt ist heute Morgen da, wo die Notrufe einlaufen. Und zwar in der Leitstelle in Brandenburg-Havel. Mit Helm, Toni?
1: Die Regionalleitstelle in Brandenburg.
2: Nein, ich habe keinen Helm auf. Hier tragen auch alle Headsets. Ja.
1: Welcher Name steht an der Klingel?
2: Der ganze Raum hier in der Leitstelle ist voller Schreibtische und an jedem ist eine Wand mit Monitoren.
1: Das ist jetzt gerade passiert, ja?
2: Zum Teil mit Landkarte, dann mit Tabelle, wo die Daten eingetragen werden.
1: Okay, aber er war die ganze Zeit wach und bei Bewusstsein.
2: Die Feuerwehrleute, die das koordinieren, haben dammig viel zu tun. In der Nachtschicht war es noch vergleichsweise ruhig, da waren auch nur 2 Kollegen da. Jetzt seit 7 Uhr sind es 5 und mehr, je nach Lage. Und an einem normalen Tag kommen über 300 Notrufe hier rein, die dann auch mit Einsatzfahrzeugen bestückt werden.
1: Gut, dann schicke ich einen Rettungswagen. Sind die Kollegen jetzt auf dem Weg? Danke. Tschüss.
2: Ich habe jetzt hier gesehen, hier ist erstmal auf meinen ersten Blick ziemlich viel Bürokratie dabei, also mit Geburtsdatum und schieß mich tot. Das heißt, das wird jetzt mündlich gar nicht an den Rettungswagen kommuniziert, sondern die haben gleich die Infos irgendwo auf dem Tablet?
1: Die bekommen über mehrere Wege den Alarm aufs Tablet oder über die Alarmdepesche und daraus ziehen die sich ihre Daten, wo sie halt hinfahren, um was es eigentlich geht.
2: Auf einem Schirm ist da auch so ein Bild aufgetaucht von einem menschlichen Körper. Da könntest du auch ankreuzen, wo Verletzungen wären oder wo das Problem läge?
1: Genau, an diesem Trauma-Männchen kann man praktisch für den Rettungsdienst schon mal so ein bisschen darstellen, wo die Verletzungen sind, welche Verletzungen vorliegen, also Prellungen, Schnittverletzungen, eventuelle Frakturen und so weiter.
2: Sebastian Kaiker ist der Leiter der Feuerwehr Brandenburg-Havel. Wenn man denkt, ich ruf mal bei der Feuerwehr beim Notruf an, dann kommen hier nur Notrufe rein, wenn es brennt. Nee, wie hoch ist denn der Anteil der medizinischen Probleme?
3: Wir behandeln hier sowohl Rettungsdiensteinsätze als auch Brandeinsätze oder auch Einsätze des Katastrophenschutzes und der medizinische Part ist ja klar in der Mehrheit, also wir haben über 90% reine Rettungsdiensteinsätze.
0: Interessanter Ort heute Morgen, oder? Also ich meine, dabei sein, wenn Notrufe eingehen. Spannender Ort für unser Morgenreporter und wir sind alle dabei.

0: Also mal ganz ehrlich, warum sollten sich nur immer die Kinder einsauen dürfen? Jetzt dürfen sie auch mal ran. Nächstes Wochenende, das finde ich wahnsinnig lustig, findet der erste Brandenburger Matsch Cup in Küritz statt. Also da wird ein riesiges Feld voller Matschepampe angelegt und da gehen dann die Teams rein und spielen Fußball im Matsch. Stefan vom SV Rot-Weiß Küritz organisiert das Ganze und sucht noch Leute, die darauf richtig Bock haben.
1: Wir spielen 7 Minuten in der Spielstärke 4-4 im Schlamm. Es ist anstrengend, es ist Spaß, es ist feuchtfröhlich, aber es hat halt wirklich an den Ketten.
0: Absolut. Und wenn Sie sagen, oh, so richtig dreckig machen, darauf habe ich Lust und im Schlamm rumwälzen, darauf auch, na dann ist das vielleicht genau das Richtige für Ihre Kollegen und auch für Sie selbst. Melden sich gerne an auf matchcup.de und Sie tun auch noch was Gutes, denn mit dem Event wird zum Beispiel auch Geld für das Hospiz gesammelt.
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1: Im Studio Pocoin Choing. Guten Morgen. Nur 28% der Brandenburger sind mit der Arbeit ihrer Landesregierung zufrieden. Das geht aus dem Brandenburg-Trend von Infratest DIMAP im Auftrag von RBB 24 Brandenburg aktuell und Antenne Brandenburg hervor. Wenn jetzt gewählt würde, bekäme die SPD 22 und die CDU 12%. Nach zwei verheerenden Erdbeben in Venezuela hat die Regierung den Notstand ausgerufen. Nach ersten Erkenntnissen sollen mindestens 32 Menschen ums Leben gekommen und rund 700 weitere verletzt worden sein. Bei der Fußball-WM hat Co-Gastgeber Mexiko auch sein drittes Gruppenspiel gewonnen. Die Mexikaner haben am frühen Morgen unserer Zeit Tschechien mit 2:0 geschlagen.
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2: Im Studio Frankfurt rät Kirmse Ihnen einen schönen guten Morgen. Oder-Spree-Landrat Frank Steffen geht nicht davon aus, dass der Streit zwischen Kreisen und gesetzlichen Krankenkassen über die Bezahlung von sogenannten leeren Rettungsfahrten bis Ende des Monats beigelegt ist. Beide Seiten hatten sich ursprünglich auf dieses Ziel geeinigt. SPD-Landrat Steffen kritisierte am Abend im Kreistag zudem Sozialminister René Wilke, ebenfalls SPD. Der hatte eine Reform in der Sache angekündigt.
3: Minister Wilke drückt sich um die zentrale Frage herum, dass wir ja entsprechende Kosten haben, die wir transparent darstellen und dass diese Kosten finanziert werden müssen. Und da wir Aufgabenträger sind, wollen wir am Ende, dass diese Finanzierung auch sichergestellt ist. Und da sehe ich im Moment vom Minister noch keine Vorschläge, auf deren Basis man zu einer solchen Lösung kommen kann.
2: Die Kassen zahlen laut Landrat Steffen derzeit nur etwa 60% der vereinbarten Kosten. Allein in Oder-Spree ist dadurch in den vergangenen Jahren ein Verlust von etwa 30 Millionen Euro entstanden. Mit dem Wiederaufbau der vom Krieg zerstörten Ukraine beschäftigt sich heute und morgen eine internationale Konferenz im polnischen Danzig. Daran nimmt auch der Volkswirtschaftler Georg Stadtmann von der Frankfurter Europa-Universität Viadrina teil. Er hat bereits existierende Wiederaufbaupläne verschiedener Institutionen analysiert.
4: Zum Beispiel die Weltbank, die hat einen sehr großen Schadensreport aufgenommen und erstmal festgestellt, wie hoch sind die Schäden an Privatgebäuden, wie an der Verkehrsinfrastruktur, der Energieinfrastruktur, um dann erstmal zu wissen, was ist überhaupt kaputt und darauf aufbauend natürlich zu sagen, was muss als erstes geschehen und in welchen Schritten müssen da die verschiedenen Abläufe ineinander greifen.
2: In Brandenburg und Berlin stehen die bislang heißesten Tage des Jahres. Bevor, wie der Deutsche Wetterdienst mitteile, könnten Temperaturen bis zu 40 Grad erreicht werden. Das RBB-Fernsehen sendet deshalb um 20.15 Uhr ein Spezial zum Thema Hitze in Berlin-Brandenburg.
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5: Isabel hat uns ein Foto geschickt von ihrem Thermometer, so eine Digitalanzeige, steht 25,3 Grad in der Wohnung und so ein kleiner Smiley, der noch lacht. So, dann hat sie das Thermometer mal rausgehalten, dort mittlerweile, nee, Quatsch, umgekehrt, draußen sind 25, nee, nee, da doch, draußen sind 25 Grad und drinnen hat sie mittlerweile 28,3 Grad, der Smiley, Mundwinkel nach unten. So ist es. 36 Grad kriegen wir heute maximal, dazu viel Sonne mit dabei. Und die nächsten Tage noch heißer, bis 40 Grad am Wochenende.
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5: So, dann schönen guten Morgen erstmal auf die Straßen. Wir starten gemeinsam mit der... Jetzt hat sich mein Rechner aufgehangen. Nee, jetzt ist er wieder da. A115 in Richtung Berlin zwischen Potsdam-Babelsberg und dem Kreuz Zehlendorf. Hier stocken der Verkehr 10 Minuten mehr. B101 Bad Liebenwerda Richtung Trebin. Kurz vor Barnsdorf, Behinderung nach einem Unfall. Kreis Elbe-Elster zwischen Schönborn und Doberluck, hier ein totes Tier auf der Fahrbahn. Kreis Oberhavel zwischen Mildenberg und Bading, Straße gesperrt wegen Fahrbahnschäden. Im Kreis Märkisch-Oderland, Achtung hier zwischen der B168 und Heidekrug, hier Behinderung nach einem Unfall. Perleberg, da ist die Wilsnacker Straße gesperrt, und zwar zwischen Ziegelstraße und August-Bebel-Straße. Hier ist die Bahnschranke außer Betrieb. Und ein bisschen Geduld brauchen Sie heute Morgen auf der A100 Stadtring. Achtung, zwischen Innsbrucker Platz und Albuinstraße. Hier gibt's Baustellen und deswegen in beiden Richtungen ein paar Minütchen mehr einplanen. Gute Fahrt.
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5: 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Dezember, können Sie hoffentlich sagen, oh, alle meine Wünsche wurden erfüllt, Weihnachtsgeschenke top. 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

0: Bis zu 40 Grad am Wochenende. So viele Stadt- und Dorffeste schon abgesagt. Und ich meine, ganz ehrlich, so kalt kann das Bierchen am Bierwagen gar nicht sein. Es ist einfach zu heiß am Wochenende. Dickes Dankeschön an Sie, liebe Hörerinnen und Hörer. Ich meine, Sie sagen uns heute Morgen, wo was ausfällt. Linda aus Hütte, aus Eisenhüttenstadt, was hast du noch für uns?
1: Ich habe gestern gelesen, dass in Heinersdorf das große Reitturnier auch abgesagt wurde am Wochenende zugunsten der Pferde. Hm. Zwischen Müncheberg und Frankfurt-Oder, das Heinersdorf.
0: Und Anja aus Karstädt in der Prignitz?
2: Der Kreisfeuerwehr-Jugendtag in Blüten wurde auch abgesagt.
0: Auch abgesagt, okay. Außerdem kein Stadtfest in Wittstock, kein Geburtstagsfest im Volkspark Potsdam am Sonnabend. Hafenflohmarkt in Wittenberge auch abgesagt. Aber immerhin die Strand- und Freibäder, die sind am Start. Halleluja. Und dann machen wir was? Was machst du?
3: Arschbombe machen.
0: Arschbombe machen. Wie geht das?
3: So. Arschbombe!

0: Das ist Musik von den Rolling Stones, von ihrem nagelneuen Album. Und das hören sie nochmal komplett durch und zusammen natürlich mit Keith, Ron und natürlich Mick Jagger. Das ist ja wohl klar, ne? Denn wir fliegen sie hin nach London, direkt in die Tonstudios der Stones. Dort treffen sie die Stones live und hören gemeinsam mal mit ihnen alle gemeinsam. Also viele haben mich gefragt, ja, weißt du, sie sind doch verrückt, wir treffen doch nicht Mick Jagger. Doch, sie fliegen dorthin und treffen Mick Jagger und alle von den Stones und hören dann gemeinsam dieses nagelneue Album. Wie kommen sie jetzt an diese Reise? Sie müssen sich bewerben. Antennebrandenburg.de ist gleich auf der Startseite. Hat übrigens auch gemacht Wolfgang aus Werder. Wolfgang, jetzt versetzen wir uns mal gemeinsam in die Situation. Sie sind vor den Stones. Also Mick Jagger steht vor Ihnen. Was würden Sie die Stones fragen?
1: Ob sie bei meinem nächsten Geburtstag bei mir im Garten spielen wollen. Antenne
0: Brandenburg. Natürlich, ich denke, das wird möglich sein. Morgen übrigens rufen wir den Gewinner zurück. Also bis dahin noch fix bewerben, antennebrandenburg.de. 7:54 Uhr.

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1: Im Studio Jasmin Becker, guten Morgen. Knapp 100 Tage nach dem Start der neuen Brandenburger Landesregierung aus SPD und CDU hat die Koalition mit Akzeptanzproblemen zu kämpfen. Nur 28% der Brandenburgerinnen und Brandenburger sind mit der Arbeit der Landesregierung zufrieden. Das geht aus dem Brandenburg-Trend von Infratest DIMAP im Auftrag von RBB 24 Brandenburg aktuell und Antenne Brandenburg hervor. Trosten Sie mit den Einzelheiten.
2: 62% glauben nicht, dass die SPD-CDU-Koalition die Dinge in Schule und Bildung im Land Brandenburg voranbringen wird. Zuversichtlich sind nur 27%. Auch in den Politikbereichen Polizei und Sicherheit, Wirtschaft sowie Zuwanderung und Flüchtlinge geben mehr als die Hälfte der Brandenburger an. Sie glaubten nicht, dass Rot-Schwarz die Dinge voranbringt.
1: Wegen der erwarteten Hitze rüsten sich Brandenburgs Kliniken für mehr Patientinnen und Patienten in den Notaufnahmen. Temperaturen über 35 Grad führen immer öfter zu Kreislaufproblemen und Ohnmachten. Burkhard Schoing mit den Infos.
3: In Cottbus kämen schon jetzt mehr Menschen, vor allem Ältere. Die hätten Symptome, die auf zu wenig Flüssigkeitszufuhr hindeuteten, heißt es von der Medizinischen Universität Lausitz Karl Thiem. In den kommenden Tagen rechne man mit noch mehr Patienten. Ähnlich sieht es am Potsdamer Klinikum Ernst von Bergmann aus. Dort beobachte man, wie sich der Klimawandel und seine Folgen auf die Menschen auswirkt, heißt es. Mediziner raten, genug Wasser zu trinken, auch ungesüßter Tee sei möglich und auf leichte Nahrungsmittel zu setzen, etwa Obst und Gemüse.
1: Mit der Hitze und der Trockenheit steigt auch bei uns wieder die Gefahr von Bränden. Der Waldbrandschutzbeauftragte des Landes Engel sagte eben im Gespräch mit Antenne Brandenburg, dass fast alle Landkreise nun auf der Stufe 4 sind. Das bedeutet eine hohe Waldbrandgefahr.
4: Das heißt, wir haben nur noch in 3 Landkreisen, Uckermark, Barnim und Oder-Spree, die 3, ansonsten überall die 4, und das heißt hohe Waldbrandgefahr. Da, wo es geregnet hat in der vergangenen Woche, da ist halt die Feuchtigkeit noch ein wenig im Boden, sodass wir da auch noch die geringere Stufe haben. Aber das wird nicht lange so halten.
1: Bei 2 schweren Erdbeben in Venezuela sind dort mindestens 32 Menschen ums Leben gekommen. Mehr als 700 seien verletzt worden und es seien noch viele weitere Opfer zu befürchten, heißt es von der Regierung. Die hat mittlerweile den Notstand ausgerufen. Der Schulunterricht wurde ausgesetzt, der Zugverkehr ist eingestellt und auch der internationale Flughafen in Caracas wurde geschlossen. In der Hauptstadt sind mehrere große Gebäude eingestürzt. Nach Angaben des Geoforschungszentrums in Potsdam hatte das jüngste Beben eine Stärke von 7,3. Soweit die Antenne Brandenburg Nachrichten. 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
5: Mit aktuellen Temperaturen 24 Grad in Schönefeld. Wir schauen nach Pritzwalk, dort 20 Grad, 23 Grad in Frankfurt-Oder und wir haben 22 in Fürstenberg-Havel. 35, 36 Grad, das sind heute die Maximalwerte, dazu sonnig und trocken und morgen in Brandenburg weiterhin sonnig, wolkenlos, trocken. 33 bis 37 Grad, Wochenende bis 40 Grad.
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5: Sie brauchen 10 Minuten länger, wenn Sie unterwegs sind auf der A10 westlicher Berliner Ring in Richtung Dreieck Havelland zwischen Großkreuz und Leest, hier gibt es Stau an der Baustelle. Dann A115 in Richtung Berlin zwischen Potsdam-Babelsberg und dem Kreuz Zehlendorf stocken der Verkehr 10 Minuten mehr. In Perleberg ist die Wilsnacker Straße gesperrt zwischen Ziegelstraße und August-Bebel-Straße. Da ist die Bahnschranke außer Betrieb. Und kurzer Blick nach Berlin. Ein wenig Stau gibt es. Und zwar auf dem Stadtring A100 zwischen Innsbrucker Platz und Albuinstraße. Hier gibt es Baustellen, deswegen in beiden Richtungen mehr Minuten einplanen. Und Blitzer aktuell reingekommen vom Thilo. Dankeschön fürs Melden. Und zwar auf der B87 in der Ortsdurchfahrt Markendorf Richtung Mühlrose. Dankeschön fürs Melden. Haben Sie mehr? Gerne her. 0331 70 98 101. Das ist die Nummer zum Antenne-Verkehrsservice. Gute Fahrt.
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5: So, jetzt nur mal ganz kurz. Also stellen Sie sich vor, Sie haben ein belegtes Brot mit Schinken. Dann auch noch ein belegtes Brot mit Ei. Das sind doch am Ende des Tages 2 belegte Brote. Eins mit Schinken und eins mit...
6: Ne, kann ich nie sagen.
5: Nee, aber das ist schon wichtig.
6: Und für was soll das gut sein?
5: Ja, wenn ich das wüsste...

0: heute Abend gucken sie alle Fußball, ne? Deutschland gegen Ecuador, 22 Uhr in der ARD live. Und wir sagen Hallihallo an unseren Sportexperten in den USA. Mein Name ist Christopher Hameister, jetzt sind wir verbunden mit Philipp Hofmeister, das passt ja irgendwie.
1: Guck mal an, meisterlich, fehlt ja noch der Weltmeister.
0: Lieber Philipp, sag du mal, wie weit sind wir davon entfernt? Wie ist deine Einschätzung so nach den ersten Spielen?
1: Es ist schon noch ein kleines Stück Weg vor dieser Mannschaft, aber die Richtung, sagen wir mal so, die stimmt auf jeden Fall. Sowohl atmosphärisch, finde ich, als auch sportlich, fußballerisch. Diese Mannschaft ist wieder eine Mannschaft. Sie hat Lust, miteinander Zeit zu verbringen, miteinander auf der Wiese zu stehen und zu kicken. Und das sind schon mal sehr, sehr gute Voraussetzungen für ganz schön viel, das man erreichen kann im Fußball.
0: Dieses Hin- und Hergereise, ne, das ist ja nicht nur für Reporter anstrengend. Ich meine, die Mannschaft muss ja abliefern. Merkt man das dann denen schon an, dass die irgendwie so ein bisschen schlauchen oder?
1: Also bislang tatsächlich nicht, aber das sind natürlich auch absolute Reiseprofis, keine Frage. Egal, wo die unterwegs sind, die kennen das eigentlich gar nicht anders, als dass sie ein- bis zweimal die Woche im Flieger sitzen, im Zweifel auch mit ein bisschen Zeitverschiebung. Jetzt hier mit Klima kommt natürlich nochmal mit der Hitze auch was noch obendrauf. Aber andererseits, bei euch in Deutschland ist es ja auch heiß und von daher, Reisestress ist immer irgendwie ein Faktor, aber die Jungs sind absolute Profis, was das angeht.
0: So, und wie sind die inneren Bedingungen? Ich meine, beim letzten Spiel hat sich ja Verteidiger Nico Schlotterbeck verletzt. Die WM ist gelaufen. Was wird dem Team da fehlen?
1: Eine ganze Menge. So ein bisschen der heimliche Spielmacher von hinten heraus, der mit seiner wirklich fußballerischen Qualität auch wahnsinnig viel für den Spielaufbau getan hat. Und Nene Brown wird auch fehlen heute Abend. Das ist der Linksverteidiger. Der fällt kurzfristig noch aus mit Adduktorenproblemen. Das ist im Normalfall ein Thema, aber ich glaube, bei der Qualität im Kader dann eben doch nicht ganz so, wie es bei anderen Nationalmannschaften der Fall wäre.
0: Abschließend dein Tipp, was meinst du?
1: Knapper Sieg für Deutschland, kein Spektakel. Ich glaube, ein solides 1-0 wird es sein. Ich bin mitten

0: Schön, dass Sie mit uns aufgestanden sind mit Antenne Brandenburg. Christopher Hamer ist dabei, Dame, und wer sind Sie? Hallo?
1: Ja, Roland, du willst kriegen. Ich habe mal eine ganz kleine Bitte.
0: Ja.
1: Es soll ja 36 Grad werden, ne?
0: So wie ich das überblicke, ja, heute bis 36 Grad.
1: Und da könnte man das Lied spielen von Zweiraumwohnung, 36 Grad und noch viel heißer.
0: Ja, ich meine, das stimmt ja auch. Das ist ja die komplette Wahrheit. Ne? Es wird ja sogar noch heißer, Wochenende bis zu 40 Grad. Ja, dann, Roland, müssen wir den spielen.
1: Macht weiter so, alles gut. Schönen Tag, dann danke.
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1: Im Studio Poker & Choing. Guten Morgen. Brandenburgs SPD-CDU-Landesregierung steckt im Stimmungstief. Fast zwei Drittel der Bürger sind mit der Koalition unzufrieden. Das geht aus dem Brandenburg-Trend von Infratest DIMAP im Auftrag von RBB24 Brandenburg aktuell und Antenne Brandenburg hervor. Bei den schweren Erdbeben in Venezuela sind ersten Erkenntnissen zufolge mindestens 32 Menschen ums Leben gekommen und rund 700 weitere verletzt worden. Das sagte die geschäftsführende Präsidentin Rodriguez. Sie erklärte, es gehe jetzt vor allem darum, Leben zu retten. Bei der Fußball-WM haben sich neben Mexiko auch Brasilien, Marokko, die Schweiz, Kanada und Südafrika für das 16. Finale qualifiziert. Und heute Abend tritt Deutschland im letzten Gruppenspiel gegen Ecuador an.
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2: Im Studio Frankfurt, Red Körnse, Ihnen einen schönen guten Morgen. Beim Wasserverband Strausberg-Erkner, kurz WSE, werden sich die Preise im kommenden Jahr wahrscheinlich mehr als verdoppeln. Laut Kalkulation des Verbandsvorstehers André Behler, die er gestern auf der Verbandssitzung vorstellte, müsste sich der Kubikmeterpreis dann von 1,10 Euro auf 2,40 Euro erhöhen. Allerdings könnte die bisherige Grundgebühr von rund 95 Euro gesenkt oder ganz gestrichen werden. Bevor darüber abgestimmt wird, sollen weitere Modelle geprüft werden, die unter anderem von Fredersdorf-Vogelsdorfs Bürgermeister Thomas Krieger eingereicht wurden. Er sagte dazu:
3: Die Diskussion heute hat gezeigt, dass wir uns nicht sicher sind, in welche Richtung es gehen kann. Wenn Sie mich persönlich fragen, bin ich weiter dabei, dass wir den Grundpreis reduzieren müssen, also halber Grundpreis und den Mengenpreis entsprechend erhöhen müssen, damit wir einfach mit der wertvollen Ressource Wasser, Trinkwasser besser umgehen, wertvoller umgehen.
2: Auf der nächsten Sitzung im Oktober sollen sich die Verbandsmitglieder auf ein Modell einigen. Mit dem Wiederaufbau der vom Krieg zerstörten Ukraine beschäftigt sich heute und morgen eine internationale Konferenz im polnischen Danzig. Daran nimmt auch der Volkswirtschaftler Georg Stadtmann von der Frankfurter Europa-Universität Viadrina teil. Er hat sich mit verschiedenen Wiederaufbauplänen und den Kosten beschäftigt.
4: Der Wiederaufbau wird beziffert von der Weltbank mit 525 Milliarden. Momentan ist es so, dass Stromerzeuger in der Ukraine getroffen werden, die dann auch wieder in kürzester Zeit aufgebaut werden. Ja, all diese Energieinfrastruktur zum Beispiel, die wird ja immer wieder repariert, immer wieder aufgebaut, aber dann auch immer wieder zerstört. Also in gewissen Teilen findet dieser Aufbau natürlich jetzt schon statt.
2: In Brandenburg und Berlin stehen die bislang heißesten Tage des Jahres bevor. Wie der Deutsche Wetterdienst mitteilte, könnten die Temperaturen bis zu 40 Grad erreichen. Heute sind bis zu 36 Grad vorhergesagt. Das RBB-Fernsehen sendet deshalb um 20.15 Uhr ein Spezial zum Thema Hitze in Berlin und Brandenburg. Die Zeit, es ist jetzt 8.33 Uhr.
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5: Ja, und die Hitzeschwitze geht weiter. Heute bis 36 Grad, Sonne satt, und die nächsten Tage, ja, 37 Grad morgen, Maximalwerte, und das Wochenende teilweise 40 Grad in der Spitze.
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5: Schönen guten Morgen, liebe Autofahrer. Ich hoffe, Sie haben die Klimaanlage an. Ja, sieht gut aus. Das ist doch schön. Vorsicht bitte, auf der A9 Richtung Berlin zwischen Kleinmarzehns und Niemerke gibt es Behinderungen durch eine ungesicherte Unfallstelle, außerdem Gegenstände auf der Fahrbahn. A9 Richtung Berlin, ne, zwischen Kleinmarzehns und Niemerk. Dann haben wir die A10 westlicher Berliner Ring in Richtung Dreieck Havelland zwischen Großkreuz und Leest, Stau an der Baustelle. 10 Minuten mehr brauchen Sie auf der A115 in Richtung Berlin zwischen Babelsberg und dem Kreuz Zehlendorf, Stocken der Verkehr an der Baustelle. Im Landkreis Potsdam-Mittelmark gibt es zwischen Darmsdorf und Lenin Behinderung nach einem Unfall. In Perleberg ist die Wilsnacher Straße gesperrt. Achtung hier zwischen Ziegelstraße und August-Bebel-Straße, da ist die Bahnschranke außer Betrieb. Und ein bisschen Geduld brauchen Sie in Berlin, und zwar auf dem Stadtring A100 zwischen Innsbrucker Platz und Albuinstraße. Hier müssen Sie wegen einer Baustelle in beiden Richtungen mehr Zeit einplanen. Die Blitzer stehen auf der B189 Richtung Pritzwalk am Abzweig Kubier, auf der B198 in Richtung Prenzlau, und zwar in Hüngüstow und zwischen Sonnewalde und Finsterwalde. Dankeschön an Vanessa, Veronika und Andreas, die haben es gemeldet. Haben Sie auch noch einen Blitzer? 0331 70 98 101.
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5: Ich habe schon gesagt, Sie haben hoffentlich die Klimaanlage im Auto an. Im Büro, wie ist das so bei den Temperaturen? Wenn man keine Klimaanlage hat, ist das da schon schlimm. Aber wie muss es den Brandenburger Feuerwehrleuten gehen, die in voller dicker Montur ran müssen? bei der Hitze. Sebastian aus der Leitstelle Brandenburg-Havel, wie macht ihr das?
6: Im wahrsten Sinne Augen zu und durch. Das ist tatsächlich so, da laufen einem nach 10 Minuten die Schweißperlen im Fluss die Stirn runter und man kann einfach nichts dagegen tun.
5: Tja, und wie viel schon los ist bei der Feuerwehr, das hören wir gleich um 8:45 Uhr.

0: 8.42 Uhr. Was ist los in Brandenburg? Wir erfahren es jeden Morgen von unserem Morgenreporter. Der taucht immer mal, auch bei Ihnen auf Arbeit, heute in Brandenburg-Havel in der Leitstelle und nimmt uns alle, die komplette Antenne-Familie, mal mit. Und wir sind quasi dabei, wenn die Notrufe eingehen. Toni, wie doll ist es denn momentan?
1: In welcher Stadt ist der Notfallort?
2: Also inzwischen gehen die Notrufe quasi im Minutentakt ein.
1: Auf dem Rastplatz in Michendorf Süd.
2: Und die Feuerwehrleute hier an den Telefoncomputern nehmen auf, koordinieren und sind manchmal sowas wie Ersthelfer am Telefon.
1: Amputationsverletzung, also das heißt, dass der Finger ab ist oder...
2: Und während es weiter klingelt, das Briefing durch Schichtleiter Sebastian.
3: Wenn wir heute Waldbrandmeldung haben, wäre mir wichtig, dass wir vielleicht immer zwei Kollegen mit rüber gucken und sofern möglich einen Abgleich mit der Waldbrandzentrale machen, bevor wir auf den großen Knopf drücken. Aber unter den Teppich gehen sollte man nicht.
2: Habe ich das jetzt richtig verstanden? Nicht bei jeder Rauchwolke gleich ein landesweiter Katastrophenalarm? Oder wie habe ich das zu verstehen?
3: Es ist schon so, wenn wir heute eine Rauchentwicklung sehen, dann nehmen wir das um einiges ernster, als würden wir sie, ich sag mal, im März sehen, wo es gerade mal 3 Tage 20 Grad ist. Und man muss natürlich auch sehen, wenn der Wind jetzt auffrischt, dass sich ein Feuer unter Umständen ein bisschen schneller ausbreitet. Es ist eher so, dass die hohen Temperaturen den Leuten ja zu schaffen machen und man da kreislaufmäßig bzw. überhaupt im medizinischen Bereich sehr auf sich achten sollte. Wir sind per se gut aufgestellt für die Situation und deswegen sehen wir dem ganz gelassen entgegen.
2: Wenn tatsächlich ein Brandenburger jetzt in diesen heißen Tagen irgendwo eine Rauchentwicklung bemerkt, was soll er machen?
3: Also in jedem Fall sofort die 112 wählen, mit einer ganz präzisen Ortsangabe, auch wenn er im Wald ist. Beziehungsweise wir haben auch die Möglichkeit, wenn der Bürger den Notruf 112 über sein Handy wählt, dann können wir ihn mit mittlerweile fast allen Mobiltelefonen sofort orten. Wichtig ist zu sagen, okay, was brennt dort? Ist es eine junge Schonung? Ist es ein bisschen Waldboden, ein bisschen Gras? Und dann sollte man sich eigentlich schleunigst auf dem Weg aus dem Wald rausmachen und nicht versuchen, gerade bei einem Wald oder einem Flurbrand, nicht versuchen, selbstständig da zu löschen.

0: Das klingt nach Sommermusik. Na, es ist ja auch Sommer. 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Und nicht vergessen, heute Abend Deutschland gegen Ecuador um 22 Uhr im Ersten. Passend dazu brauchen Sie noch ein Grillpaket. Ja, das kriegen Sie von uns, müssen Sie nicht einkaufen. Den ganzen Tag haben Sie immer Chancen auf ein fettes Grillpaket mit Würsten, Kartoffelsalat und. Was müssen Sie tun, auf den Grillmeister achten? Hat heute Morgen auch Annette aus Brandenburg-Havel gemacht und gewonnen. Ihr braucht auch was zu futtern, oder?
1: Wir sind hier in einer Gartensparte und wir sind hier eine sogenannte Selbsthilfegruppe, die sich die lustigen Brenner nennen, weil wir alle aus unseren Gartenprodukten unterschiedliche alkoholische Getränke herstellen. Da sind wir eine lustige Truppe, die eigentlich immer was zusammen machen und die werden dann das zusammen auch aufessen.
0: Ja, Grillen und Schnäppes, so ist richtig. Achten Sie bitte gerne weiter auf unseren Grillmeister. Dann gehört das nächste Grillpaket womöglich schon Ihnen. Die Zeit, 8.53 Uhr.
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1: Im Studio Jasmin Becker, guten Morgen. Brandenburg steht vor einem heißen Sommerwochenende. Bis zu 40 Grad könnten es bei uns werden. Und schon jetzt steigt nach und nach die Waldbrandgefahr. Der Waldbrandschutzbeauftragte des Landes Engel sagte uns, dass in fast allen Landkreisen heute schon die Warnstufe 4 ausgerufen wurde, Tendenz steigend.
2: Ich gehe davon aus, dass wir morgen schon am Freitag in einigen Landkreisen, besonders im Westen des Landes, die höchste Gefahrenstufe 5 ausrufen werden. Das heißt, sehr hohe Waldbrandgefahr. Und das wird sich am Wochenende nochmal steigern. Also hier ist höchste Vorsicht geboten.
1: Trotz der angekündigten Hitze ist die Trinkwasserversorgung in Brandenburg gesichert. Die Versorger seien gut gerüstet, so der Landeswasserverbandstag. Einige liefen aber schon unter Volllast. Daher bitte man alle Kunden, sorgsam mit Wasser umzugehen. So sollten zum Beispiel Gärten besser nachts bewässert werden. Ein Mann soll im September vergangenen Jahres einen Radfahrer an der Grenze zwischen Teltow und Berlin-Lichterfelde mit Absicht totgefahren haben. Deshalb steht der 27-Jährige ab heute vor dem Landgericht Potsdam. Caroline Kuhn informiert.
3: Bei dem Vorfall wurden noch weitere Personen verletzt, die der Tatverdächtige gezielt angefahren haben soll. Nach Angaben des Gerichts könnte der Angeklagte in einer psychiatrischen Klinik untergebracht werden. Möglicherweise sei er zur Tatzeit vermindert schuldfähig gewesen. Der tödlichen Fahrt war innerhalb des Tatautos ein Streit vorausgegangen. Dabei soll der Angeklagte einem zweiten Mann im Auto eine Fingerkuppe abgebissen haben.
1: Nur 28% der Brandenburgerinnen und Brandenburger sind mit der Arbeit ihrer Landesregierung zufrieden. Das geht aus dem Brandenburg-Trend von Infratest DIMAP im Auftrag von RBB 24 Brandenburg aktuell und Antenne Brandenburg hervor. Wenn jetzt gewählt würde, bekämen die SPD 22 und die CDU 12%. Stärkste Kraft wäre die AfD mit 37%. Die Linke bekäme 12%, das BSW würde mit 4% den Einzug in den Landtag verpassen. Die Grünen wären dagegen mit 6% zurück im Landesparlament. Venezuela ist innerhalb kurzer Zeit von zwei schweren Erdbeben erschüttert worden. Dabei sind nach offiziellen Angaben mindestens 32 Menschen ums Leben gekommen, mehr als 700 seien verletzt. Nach Angaben des Geoforschungszentrums in Potsdam hatte das jüngste Beben eine Stärke von 7,3. Jenny Barke.
4: In der Hauptstadt Caracas sind Gebäude eingestürzt. Videos aus den sozialen Netzwerken zeigen verheerende Zerstörung und Panik. Venezuelas Interimspräsidentin hat den Notstand ausgerufen. Priorität hätten nun die Rettungsarbeiten. Viele Gebiete sind ohne Strom und Internet. Tausende warten außerhalb der Gebäude aus Angst vor Nachbeben. Auch der internationale Flughafen Simón Bolívar wurde beschädigt. Bis auf Weiteres sind alle Flüge gestrichen und der Flughafen geschlossen.
1: Und soweit die Antenne Brandenburg Nachrichten. 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
5: Dankeschön, Jasmin. Entschuldigung. Ja, Sie müssen wissen, Jasmin wird hier immer Jasmine genannt.
1: Manchmal auch Jazzy Jazz.
5: Jazzy Jazz. Danke, Jazzy Jazz.
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5: Hab ich eigentlich einen Spitznamen hier in der Redaktion? Nee, ne? Toffer. Was für ein Ding? Toffer? Das hast du doch noch nie gesagt. Egal. Machen wir das Wichtige. Jetzt das Wetter bis 36 Grad. Sonnig und trocken. Das ist heute das Thema. Aber es wird ja noch heißer. Es heißt ja auch im Song 36 Grad und es wird noch heißer. Ja, die nächsten Tage. Morgen bis 37 Grad und Wochenende teilweise bis 40 Grad in der Spitze.
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5: Vorsicht bitte, liebe Autofahrer, auf der B112 Frankfurt Richtung Guben in Höhe Stahnsdorf. Nein, in Höhe Steinsdorf. Da gibt's ja keinen Stahnsdorf. In Höhe Steinsdorf da eine ungesicherte Unfallstelle. Dann haben wir die A9 in Richtung Berlin. Zwischen Kleinmarzehns und Niemegk gibt es Behinderungen nach einem Unfall. Dann die A10 westlicher Ring in Richtung Dreieck-Havelland zwischen Großkreuz und Leest, Stau an der Baustelle. A115 in Richtung Berlin zwischen Potsdam-Babelsberg und Kreuz-Zehlendorf, stockender Verkehr bis zu 10 Minuten. Und im Kreis Potsdam-Mittelmark gibt es zwischen Darmsdorf und Lenin Behinderungen nach einem Unfall. Kurzer Blick zur Berliner S-Bahn. Achtung, da gibt es eine Reparatur an der Weiche. Kabelbrand schon wieder. In Oranienburg ist der Zugverkehr der Linie S1 zwischen Oranienburg und Lehnitz unterbrochen. Hier gibt es Verspätungen und Ausfälle. Die S1 fährt zwischen Wannsee und Lehnitz aber regulär. Das war's. Gute Fahrt.
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5: So, Telefon, was gibt's?
7: Hallo, guten Morgen. Ich hab da mal eine Frage. Ich bräuchte noch mal Hilfe zum Mietrecht.
5: Ja.
7: Ich zahle hier mehrere hundert Euro Kaltmiete.
5: Ja.
7: Jetzt das Problem.
5: Ja.
7: Es wird einfach nicht kalt hier. Jetzt die Frage, kann ich die Miete kürzen?
5: Ja, bestimmt, ja.

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1: In dieser Woche mit Pastoralreferentin Carla Böhnstedt von der katholischen Kirche.
2: Der Ort ist mehr als eine originelle Attraktion. Ein Ideenfriedhof auf dem Firmengelände einer Schokoladenfabrik in der Steiermark. Dort stehen Grabsteine für Schokoladensorten, die nie zu Bestsellern wurden. Für Versuche, die mutig waren und dennoch endeten. Verrückte Geschmackskombinationen, würdevoll verabschiedet statt heimlich entsorgt. Während gescheiterte Ideen in den meisten Organisationen möglichst lautlos verschwinden, bekommen sie hier einen Namen und damit eine Bedeutung. Was zunächst skurril wirkt, ist in Wahrheit ein kraftvolles Statement. Denn der Ideenfriedhof macht sichtbar, was vielfach unsichtbar bleibt. Das Scheitern. Und er enttabuisiert es. Jede begrabene Idee steht für eine Haltung. Wir riskieren was. Und wir trauen uns, auch wieder aufzuhören, wenn es nicht passt. So ist der Ideenfriedhof kein Ort der Niederlage, sondern vielmehr ein Übungsplatz für Zukunft. Zukunft entsteht dort, wo wir nicht nur Neues erschaffen, sondern auch Altes würdig loslassen. Denn Neues hat nur Platz, wenn Altes gehen darf. Ob Produkte, Prozesse, Gewohnheiten oder Denkweisen. Wer alles behält, blockiert sich selbst. Fortschritt bedeutet eben nicht nur mehr, sondern auch anders und manchmal weniger. Denn jede beendete Idee schafft Raum für Kreativität und neue Chancen. Jeder Grabstein symbolisiert, die Idee war wichtig genug, um zu existieren. Und sie hat einen wesentlichen Beitrag geleistet. Vielleicht nicht gerade Umsatz, in jedem Fall aber Erfahrung. Mir macht der Ideenfriedhof deutlich, was für Schokolade gilt, gilt mehr noch für meinen Alltag. Er regt an, meine Routinen und Sichtweisen zu hinterfragen und gegebenenfalls Dinge zu ändern bzw. zu beenden. Nicht aus Schwäche, sondern aus Klarheit, Entschiedenheit. Mut liegt nicht nur im Anfangen, er liegt im Aufhören zur richtigen Zeit. Vielleicht brauchen wir alle einen kleinen Ideenfriedhof, einen inneren Ort, an dem wir Projekte, Pläne und Selbstbilder verabschieden und uns neu erfinden dürfen.

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1: Was machen Sie heute Abend? 22 Uhr. Ich weiß es. Deutschland gucken, ne? Deutschland gegen Ecuador, Fußball-WM im ersten Live. Ich meine, offizielle Aufstellung ist natürlich noch nicht da. Das kommt ja erst im Laufe des Tages. Aber was schon durchgesickert ist, unser neuer Superstar, Dennis Undaf, der sitzt wohl erstmal wie immer auf der Bank. Wieso? Das fragen Sie sich auch. Ja, das versteht keiner. Ich meine, der hat ja mittlerweile schon einen eigenen Song, ne?
2: Okay. Was für ein Typ, dieser unglaubliche, komplette Stürmer.
3: Ein Killer vom Tor.
4: Gespielt hat er einen Ballkontakt und macht zwei Tore.
5: Super Quote, super Form. 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
1: Wir sind super happy mit seiner Leistung.
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1: Im Studio Pocoing Choing. Guten Morgen. Wegen der aktuellen Hitzephase in Brandenburg bereiten sich Krankenhäuser auf mehr Patientinnen und Patienten in den Notaufnahmen vor. Die hohen Temperaturen führten zu mehr Kreislaufproblemen und Ohnmachtsanfällen. Ärzte mahnen, genug Wasser zu trinken. Die Deutsche Bahn befürchtet wegen des heißen Sommerwetters Störungen im Zugbetrieb und rät von Reisen ab. Wer seine Fahrt im Fernverkehr nicht antreten möchte, kann deshalb ab sofort kostenlos sein Ticket stornieren. Es ist das erste Mal, dass die Bahn eine solche Hitze-Sonderkulanz anbietet. Innerhalb von kurzer Zeit hat es in Venezuela 2 starke Erdbeben gegeben. Ganze Hochhäuser sind eingestürzt. Die US-Geologiebehörde rechnet mit massiven Zerstörungen und geht von tausenden Toten aus.
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2: Im Studio Frankfurt, Dorit Kirmse, Ihnen einen schönen guten Tag. Beim Wasserverband Strausberg-Erkner, kurz WSE, werden sich die Preise im kommenden Jahr wahrscheinlich mehr als verdoppeln. Laut Kalkulation des Wasserverbandsvorstehers André Behler, die er gestern auf der Verbandssitzung vorstellte, müsste sich der Kubikmeterpreis dann von 1,10 Euro auf 2,40 Euro erhöhen. Allerdings könnte die bisherige Grundgebühr von rund 95 Euro gesenkt oder ganz gestrichen werden. Bevor darüber abgestimmt wird, sollen weitere Modelle geprüft werden, die unter anderem von Fredersdorf-Vogelsdorfs Bürgermeister Thomas Krieger eingereicht wurden. Er sagte dazu:
3: Die Diskussion heute hat gezeigt, dass wir uns nicht sicher sind, in welche Richtung es gehen kann. Wenn Sie mich persönlich fragen, bin ich weiter dabei, dass wir den Grundpreis reduzieren müssen, also halber Grundpreis und den Mengenpreis entsprechend erhöhen müssen, damit wir einfach mit der wertvollen Ressource Wasser, Trinkwasser besser umgehen, wertvoller umgehen.
2: Auf der nächsten Sitzung im Oktober wollen sich die Verbandsmitglieder dann auf ein Modell einigen. Trotz der Hitze ist die Waldbrandgefahr in Ostbrandenburg aktuell noch recht moderat. Allerdings wird sie in den kommenden Tagen weiter steigen, sagt Brandenburgs Waldbrandschutzbeauftragter Raimund Engel. Aktuell gilt nur im Landkreis Märkisch-Oderland die Warnstufe 4. In den übrigen Ostbrandenburger Landkreisen gilt Stufe 3, Engel sagte dazu.
4: Hier hat es doch lokal extreme Niederschläge gegeben, die etwas Entspannung gebracht haben. Und auch heute ist dort eine Gefahrenstufe 3 oder Spreekreis rüber zum Barnim und bis in die Uckermark rein. Das wird sich aber auch am Wochenende wieder ändern, denn auch da kommt dann natürlich die Hitze durch und die Gefahrenstufen steigen. Also dort werden wir Waldbrandgefahrenstufe 4 zumindest haben. Und das heißt natürlich hohe Waldbrandgefahr auch in dieser Region.
2: Das rbb-Fernsehen sendet deshalb um 20.15 Uhr ein Spezial zum Thema Hitze in Berlin und Brandenburg. Die Zeit noch für Sie, es ist jetzt 9.33 Uhr.
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5: 36 Grad, das sind heute die Tageshöchstwerte. Dazu haben wir natürlich überall schon über 20 Grad, beispielsweise in Bernau, da haben wir schon fast 30 Grad aktuell. 27 in Küritz, 28 in Nauen und 29 Grad in Schönefeld. Wie gesagt, 36, das ist heute die Tageshöchsttemperatur und die nächsten Tage noch wärmer, 37 Grad morgen maximal, Wochenende bis zu 40 Grad.
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5: Vorsicht bitte auf der A10 westlicher Berliner Ring in Richtung Dreieck Werder zwischen Falkensee und Brieselang, hier mit Teilteile auf der rechten Seite. Dann die A11 in Richtung Berlin, Vorsicht zwischen Korin und Werberlin, Achtung, hier Kraftstoff ausgelaufen. 10 Minuten länger dauert's auf der A10 westlicher Berliner Ring in Richtung Dreieck Havelland zwischen Großkreuz und Leest. A115, wenn Sie Richtung Berlin wollen, zwischen Potsdam-Babelsberg und Kreuz-Zehlendorf, hier staute sich, klar, wegen der Bauarbeiten dort, 10 Minuten mehr einplanen. B112 Frankfurt-Oder Richtung Guben in Höhe Steinsdorf gibt's Behinderung nach einem Unfall. Landkreis Spree-Neiße zwischen dem Abzweig nach Kantdorf und Papproth. Hier gibt's auch Behinderung durch einen Unfall. Ja, da ist ein Fahrzeug liegen geblieben. Und kurzer Blick zur Berliner S-Bahn. Es gibt eine Reparatur an einer Weiche aktuell. In Oranienburg ist der Zugverkehr der Linie S1 zwischen Oranienburg und Lehnitz unterbrochen. Es kommt zu Verspätungen und Ausfällen. Die Blitzer stehen auf der B189 Richtung Pritzwalk am Abzweig Kubier und zwischen Sonnewalde und Finsterwalde.
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5: Ja, halli, hallo, hallo, halli.
6: Hey, Christopher, guten Morgen.
7: Michael und Henrik.
6: Freuen uns, dich zu hören.
5: Hallo.
8: Wir wollen dir nur sagen, wir haben ein großes Spielplatzfest in Seehausen, im Oberuckersee, geplant am Sonntag. Auch wir müssen leider absagen, wir sind sehr traurig. Aber es ist einfach zu heiß und unsere Kinder sollen keine Grillwürstchen werden.

0: 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Was wollten Sie als Kind immer gerne werden? Lehrer? Das wollte ich immer werden. Ist aber auf Platz 4. Auf Platz 1 Polizist, dann Tierarzt, Pilot, der beliebtesten, häufigsten Berufswünsche von Kindern. Dann kommt Lehrer, Ärztin und dann kommt Feuerwehrmann und Feuerwehrfrau. Antenne Brandenburg. Und wir sind heute bei der Feuerwehr, beziehungsweise unser Morgenreporter in der Leitstelle in Brandenburg-Havel. Toni Schmidt kriegt da die ganze Action mit.
1: Brandansatz. Gebäude groß.
2: So hört es sich an für die Einsatzkräfte auf der Wache, wenn die Leitstelle, also da, wo die Notrufe eingehen, einen Alarm rausgibt.
1: RTW 1, LF 1612.
2: Und drinnen in der Leitstelle fliegt inzwischen die Kuh.
3: Braucht 12 Minuten, dass ihr euch am Boden vielleicht abstimmt, was den Patienten betrifft.
2: Böschungsbrand bei Prinz Erbe, schwerer Verkehrsunfall zwischen Lenin und Darmsdorf mit möglicher Alarmierung eines Helikopters.
3: Nee, dann würden wir Christoph Berlin holen. Dann machen wir das. Ja, wohl.
2: 90% der Einsätze sind im medizinischen Bereich.
4: Die Leitstelle Brandenburg ruft Florian Brandenburg 1821 mit Blitz, Leitstelle Brandenburg.
2: Die Sanitäter bekommen die Infos in den Rettungswagen auf ihr Tablet.
4: Alarm ist raus, Leitstelle Brandenburg in.
2: Und die Welle der hitzebedingten Sanitätseinsätze ist noch gar nicht angerollt. Dr. Martin Hochstatter ist der ärztliche Leiter Rettungsdienst. Wann soll ich bei Hitzesymptomen die 112 wählen und wann reicht ein nasser Lappen auf den Kopf?
5: Es gibt ja durchaus Hitzeerschöpfung, wenn der Körper sehr viel Flüssigkeit und Salze verloren hat. Wir unterscheiden den Sonnenstich, damit Kopfschmerzen, bisschen Übelkeit, Bewusstlosigkeit kann auftreten. Und wir unterscheiden den Hitzschlag, wenn also wirklich der Körper in einen Hitzestress gerät, sehr hohe Temperaturen entwickelt. Und das kann letztlich dann auch zum Organversagen führen. Ne?
2: Wie kann ich denn das als Ersthelfer unterscheiden?
5: Der Ersthelfer guckt auch nach den sogenannten Vitalfunktionen. Er spricht die Person an. Wenn sie bei Ansprache nicht normal reagiert, ist es immer richtig, den Notruf zu tätigen. Wenn es Probleme mit der Atmung bekommt, sehr schnelle Atmung, langsame Atmung, gar keine Atmung mehr, Notruf wählen. Und der Kreislauf, wenn er Schwindel hat, wenn er immer wieder kollabiert, wenn er sich gar nicht mehr aufsetzen kann, also der Kreislauf hier wirklich runter ist, dann ist es immer richtig, hier den Notruf, die 112 zu wählen.

0: Da sind sie, die Rolling Stones hier auf Antenne Brandenburg. Und Sie fragen sich vielleicht, warum Mick Jagger mit 82 immer noch so fit wie ein Turnschuh ist. Naja, an jedem Auftrittsort lässt er sich eine Schwimmhalle in der Nähe reservieren, damit er morgens eine halbe Stunde schwimmen kann. Also, wenn er demnächst bei Ihnen im Freibad in Belitz ist, dann wissen Sie, okay, der hat hier irgendwo einen Auftritt. Morgen um 7:45 haben Sie Ihren großen Auftritt. Es geht um die Reise nach London, Flug, Hotel, alles mit dabei. Und Sie treffen Mick Jagger und Co., die Rolling Stones, live in Ihrem Tonstudio. Was müssen Sie tun? Fix bewerben, antennebrandenburg.de. Und wenn wir Sie morgen zurückrufen, dann wissen Sie, es geht nach London. Also, wir hören uns morgen wieder. Mein Name ist Christopher Hameister. Die Zeit, 9.52 Uhr.
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1: Im Studio Jasmin Becker, guten Tag. Brandenburgs Waldbrandschutzbeauftragter Engel plädiert dafür, den Wald in den nächsten Tagen in Ruhe zu lassen. Die Temperaturen dort seien sicherlich angenehmer als in der freien Fläche, sagte Engel im Gespräch mit Antenne Brandenburg. Aktuell sei es aber auch ganz gut, einfach mal zu Hause zu bleiben. Tilman Büttenbender.
2: Laut Engel gilt heute Vormittag nur in Barnim, in der Uckermark und im Landkreis Oder-Spree die Warnstufe 3. Im gesamten Rest des Landes herrscht mit Stufe 4 eine hohe Waldbrandgefahr. Engel geht davon aus, dass ab morgen im Westen des Landes die höchste Warnstufe 5 erreicht wird. Das wird sich über das Wochenende noch ausweiten. Seit Beginn des Jahres wurden landesweit schon 137 Waldbrände gezählt. Erst am Dienstag musste bei Halbe in der Lausitz ein rund 4000 Quadratmeter großes Feuer gelöscht werden.
1: Wegen der erwarteten Hitze rüsten sich auch Brandenburgs Kliniken für mehr Patientinnen und Patienten in den Notaufnahmen. Temperaturen über 35 Grad führen immer öfter zu Kreislaufproblemen und Ohnmachten. Poco Hönscheng berichtet.
3: In Cottbus kämen schon jetzt mehr Menschen, vor allem Ältere. Die hätten Symptome, die auf zu wenig Flüssigkeitszufuhr hindeuteten, heißt es von der Medizinischen Universität Lausitz Karl Thiem. In den kommenden Tagen rechnet man mit noch mehr Patienten. Ähnlich sieht es am Potsdamer Klinikum Ernst von Bergmann aus. Dort beobachte man, wie sich der Klimawandel und seine Folgen auf die Menschen auswirkt, heißt es. Mediziner raten, genug Wasser zu trinken, auch ungesüßter Tee sei möglich und auf leichte Nahrungsmittel zu setzen, etwa Obst und Gemüse.
1: Das RBB-Fernsehen sendet um 20.15 Uhr ein Spezial zum Thema Hitze in Berlin und Brandenburg. Der brandenburgische SPD-Generalsekretär Fischer hat angesichts schlechter Umfragewerte die Politik der Landesregierung verteidigt. Man habe schon erste wichtige Reformen angeschoben, sagte er im RBB24-Inforadio. Die politische Mitte sei angesichts der Krisen gerade extrem herausgefordert. Nicht alle Probleme ließen sich in knapp 100 Tagen lösen. Nach dem jüngsten Brandenburg-Trend von Infratest DIMAP sind nur 28% der Brandenburger mit der Arbeit der Landesregierung zufrieden. Wenn jetzt gewählt würde, käme die SPD auf 22 und die CDU auf 12%. Stärkste Kraft wäre die AfD mit 37%. Heute beginnt die Wiederaufbaukonferenz für die Ukraine. Das jährliche internationale Treffen findet diesmal im polnischen Danzig statt. Das Forum wird allerdings von einem Streit zwischen Polen und der Ukraine überschattet. Aus Warschau berichtet Paulina Milling.
4: Der Streit ist so eskaliert, dass Präsident Wolodymyr Selenskyj seine Teilnahme an der Wiederaufbaukonferenz abgesagt hat. Die Premierministerin leitet nun die ukrainische Delegation. Das Zerwürfnis zwischen Polen und der Ukraine ist auf eine umstrittene Benennung einer ukrainischen Militäreinheit zurückzuführen. Danach ist ein Geschichtsstreit entbrannt. Beide Seiten betonten, die Zusammenarbeit zwischen den Ländern soll dadurch keinen Schaden nehmen.
1: Und soweit die Antenne Brandenburg Nachrichten. 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
5: Ja, ist heiß. Auch heute wieder Temperaturen über die 30 Grad. Also zunächst haben wir eine freundliche und trockene Mischung aus Sonne und ein paar lockeren Wolken. Am Abend dann ungestört sonnig bei maximal 31 bis 36 Grad. In Berlin werden es 34 bis 35. Dazu weht immerhin ein schwacher tagsüber leicht böiger Nord- bis Nordwestwind. Aktuelle Temperaturen, wir haben zur Stunde 26 Grad in Luckenwalde und Zehdenick, 27 meldet Perleberg und Eberswalde, 29 Grad haben wir bereits in Strausberg und Bernau. Die Nacht ist klar, anfangs vereinzelt leicht bewölkt und trocken. 19 bis 12 Grad bekommen wir in Berlin, je nach Stadtlage 20 bis 15 Grad, dazu wieder ein schwacher Wind. Und morgen früh bis spät, strahlend sonnig und trocken, wenig schwüle Hitze, maximal 32 bis 37 Grad. In Berlin bekommen wir 35 Grad, es weht ein schwacher Ostwind. Schauen wir noch kurz gen Wochenende, hier haben wir viel Sonnenschein, ein paar dünne Schleier oder Quellwolken, im Tagesverlauf einzelne, dann aber kräftige Hitzegewitter möglich. Es wird drückend schwül und rekordverdächtig heiß. Extreme Hitzebelastung ist die Folge.
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5: So, der Blick auf die Straßen gibt ein paar Meldungen. Zunächst mal zur A13, Dresden Richtung Berlin. Zwischen Großköris und Bestensee steht ein defekter LKW mit Reifenschaden. Hier bitte Vorsicht. Dann A10, westlicher Berliner Ring Richtung Dreieck-Havelland. Zwischen Großkreuz und Leest haben wir Stau an einer Baustelle. Hier dauert es aktuell 10 Minuten länger. A11 Stettin Richtung Berlin. Vorsicht bitte zwischen Korin und Werbelin, da ist Kraftstoff ausgelaufen. B112 Frankfurt-Oder Richtung Guben. In Höhe Steinsdorf gibt es Behinderungen nach einem Unfall. Und im Landkreis Uckermark zwischen Alimsmühle und Gollin, da gibt es Behinderungen nach einem Unfall. Stadtverkehr Berlin, Geduld brauchen Sie auf dem Stadtring A100 zwischen Innsbrucker Platz und Alboinstraße. Hier müssen Sie wegen der Baustellen beiden Richtungen bis zu 20 Minuten mehr einplanen. Und Blitzer von Ingeberlitz stehen auf der B189 Richtung Pritzwalk am Abzweig Kuhbier. Dann auf der B198 in Richtung Prenzlau in Hohengüstow. Und zwischen Sonnenwalde und Finsterwalde, da haben wir den nächsten. Staus, Blitzer und Entwarnungen gerne melden beim Antenne-Verkehrsservice. Die Nummer 0331 70 98 101. Dankeschön fürs Melden. Allen unterwegs gute Fahrt. 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
5: Oh, na, haben Sie auch so viel Lust wie ich? Ah, super, das ist gut. Dann werden wir gemeinsam erfolgreich sein bei 36 Grad.

0: Ray Gabi. Is It Love gehört auf Antenne Brandenburg. Was hat die Gabi nochmal aus Prenzlau gesagt?
1: Hm? Oh, alles zumachen. Alles zumachen.
0: Ja, alles zumachen. Nach dem Lüften heute Morgen, ja, bevor die Hitze reinkommt. Oh! Aber bei ganzen Stadt- und Dorffesten, da kannst du natürlich logischerweise nicht die Schotten dicht machen. Also immer mehr Absagen für das 40-Grad-Wochenende, einfach aus Sicherheitsgründen. In Behle zum Beispiel, da sollte am Sonntag eigentlich der beliebte Sommergarten stattfinden. Aber bei 40 Grad ist das natürlich keine Option. Schade drum, der Sommergarten ist immer sehr beliebt, so der Stadtsprecher Enrico Berlin.
2: Eine Veranstaltung ein bisschen ähnlich wie der ZDR-Fernsehgarten mit wechselnden Moderationen und Künstlern und Vereinsaufnahmen. Die wäre am Sonntag von 11 bis 14 Uhr gewesen. Und da haben wir jetzt gesagt, das möchten wir bei den vorausgesagten Temperaturen nicht verantworten. Die ist verschoben. Ein neuer Termin wird gerade noch mit allen Beteiligten und unserer Kulturabteilung abgestimmt und dann rechtzeitig bekannt gegeben, um unnötige Risiken zu vermeiden.
0: Also halb so wild. Aufgeschoben ist nicht aufgehoben. Dafür öffnet zum Beispiel das Belitzer Freibad für den Rest der Woche jeden Tag schon um 9 statt um 12. Das ist doch schon mal was. Und Manege frei sollte es eigentlich in Hennigsdorf heißen, am Wochenende beim Zirkus und Jahrmarkt. Marktabenteuer. 40 Grad sind angekündigt und deswegen musste auch dieses Event abgesagt werden. Das hat uns der Pressesprecher Alexander Diek erzählt.
3: Das ist einfach mal zu viel, macht keinen Spaß, ist für die Gesundheit auch gefährlich. Wir haben da eine Verantwortung. Das ist natürlich schade, aber keine Sorge, wir holen den Tag voller Zirkuszauber, Akrobatik, Mitmachspaß. Workshops waren geplant für die ganze Familie, auf jeden Fall nach. Dafür freuen wir uns viel zu sehr drauf. Den neuen Termin werden wir natürlich rechtzeitig mitteilen, wenn sich das Wetter schattiger und das Quecksilber im Thermometer wieder gnädiger zeigt.
0: So, und auch in Wittstock bleiben die Schotten am Wochenende dicht. Samstag und Sonntag sollte das Stadtfest sein. Höhere Mächte, hat die Stadt bei Facebook geschrieben. Muss also auch abgesagt werden, wie Wittstocks Bürgermeister Philipp Wacker uns erzählt hat.
4: Das Zeitfenster war ja so gewählt, dass wir da noch einen großen Handlungsspielraum haben. Die haben es ja verschoben auf das letzte Septemberwochenende von 25. bis zum 27. September. Und da wir Wittstocker zusammen mit unseren Gästen gerne feiern und von daher freuen wir uns aufs letzte Septemberwochenende.
0: Schade drum, aber besser so. Kleiner Rat vom Stadtoberhaupt noch.
4: Oftmals sage ich bei Verabschiedungen immer so mit einem Lächeln im Gesicht immer schön cool bleiben. Diesmal mal nichts wörtlich. Und dazu gehören natürlich die normalen Hitzeschutzmaßnahmen, wie viel trinken, sich natürlich im Schatten aufhalten. Und mein Respekt all denjenigen, die arbeiten müssen und natürlich bei diesem Wetter auch mit draußen sind und hier die Gesellschaft am Laufen halten.
0: Ja, und das können wir einfach nur genauso wiedergeben. Immer langsam und ruhig mit den jungen Pferden, ja? Gerade bei 40 Grad. Hier ist Antenne Brandenburg, wir kühlen jetzt wieder ein bisschen runter zur schönsten Musik für Brandenburg. Smokey gleich und jetzt Kylie Minogue, Never Too Late.

0: Smokey auf Antenne Brandenburg. Wir spielen die schönste Musik. Und nächstes Wochenende findet der erste Brandenburger Matsch Cup in Küritz statt, ja. Da wird so ein riesiges Feld mit Matsche angelegt, ja. Richtig schön. Warum sollen sich immer nur die Kinder einsauen dürfen, ne? Jetzt sind wir auch mal dran. Die Teams gehen jedenfalls rein in dieses Matschefeld. Die spielen dann da Fußball. Und Organisator Stefan Elfeld vom SV Rot-Weiß Küritz sucht Leute, die noch Lust haben, sich einzusauen.
1: Wir spielen 7 Minuten in der Spielstärke 4-4 im Schlamm. Es ist anstrengend, es ist Spaß, es ist feuchtfröhlich, aber es zerrt halt wirklich an den Ketten.
0: Ja, das kann ich gut glauben. Also wenn Sie jetzt sagen, hey, mal richtig dreckig machen und im Schlamm rumwälzen, ist genau das Richtige für meine Kollegen und mich, dann gerne anmelden auf matchcup.de. Mit dem Event wird zum Beispiel auch für das Hospiz gesammelt. Also dreckig machen für einen guten Zweck. Das ist wirklich eine herrliche Geschichte.
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0: Berlin. Auch wahnsinnig gut gelaunt zu Zeiten der Aufnahme. Kind of Magic, die schönste Musik für Brandenburg um 10.30 Uhr.
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2: Im Studio Frankfurt, Red Kirmse, Ihnen einen schönen guten Tag. Beim Wasserverband Strausberg-Erkner, kurz WSE, werden sich die Preise im kommenden Jahr wahrscheinlich mehr als verdoppeln. Allerdings könnte die bisherige Grundgebühr gesenkt oder ganz gestrichen werden. Auf der gestrigen Verbandssitzung wurde die Entscheidung erstmal vertagt. Philipp Gerstner mit den Einzelheiten.
3: Ohne Grundgebühr von jährlich 95 Euro müsste der Kubikmeter Wasser statt 1,10 Euro künftig 2,40 Euro kosten. So die Kalkulation von WSE-Vorsteher André Behler. Doch nur ein mögliches Finanzierungsmodell reichte den Verbandsmitgliedern scheinbar nicht aus. Statt über neue Preise abzustimmen, beauftragten sie André Behler, drei weitere Varianten zu prüfen. So auch ein Modell, das die Grundgebühr beibehält, eins, das mit halber Grundgebühr rechnet und ein Modell mit verbilligtem oder Freikontingent bei zweckmäßiger Trinkwassernutzung. Auf der nächsten Sitzung im Oktober möchten sich die Verbandsmitglieder auf ein Modell einigen.
2: Trotz der Hitze ist die Waldbrandgefahr in Ostbrandenburg aktuell noch immer im mittleren Bereich. Allerdings wird sie in den kommenden Tagen weiter steigen, sagt Brandenburgs Waldbrandschutzbeauftragter Raimund Engel. Derzeit gilt nur im Landkreis Märkisch-Oderland die Warnstufe 4. In den übrigen Ostbrandenburger Landkreisen und in der Stadt Frankfurt gilt Stufe 3. Engel sagte dazu.
4: Hier hat es doch lokal extreme Niederschläge gegeben, die etwas Entspannung gebracht haben. Und auch heute ist dort eine Gefahrenstufe 3 oder Spreekreis rüber zum Barnim und bis in die Uckermark rein. Das wird sich aber auch am Wochenende wieder ändern, denn auch da kommt dann natürlich die Hitze durch und die Gefahrenstufen steigen. Also dort werden wir Waldbrandgefahrenstufe 4 zumindest haben. Und das heißt natürlich hohe Waldbrandgefahr auch in dieser Region.
2: In Frankfurt hat es laut Polizei in der vergangenen Nacht gleich zwei Angriffe mit einem Messer gegeben. In der Kehrwiederstraße hat ein Unbekannter mit einem Messer von einem 38-Jährigen die Herausgabe eines Gepäckstückes gefordert. In der anschließenden Auseinandersetzung wurde das mutmaßliche Opfer durch Schläge ins Gesicht schwer verletzt. Der Täter entkam mit dem Gepäckstück unerkannt. Kurz zuvor hatte ein Maskierter auf einem Fahrrad und mit einem Messer bewaffnet von einem 22-Jährigen die Herausgabe von Wertgegenständen gefordert. Die Tat ereignete sich laut Polizei in der Mühlenstraße.
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2: Heute eine freundliche und trockene Mischung aus viel Sonne und nur ein paar lockeren Wolken. Und es wird schwül und heiß bei 31 bis 36 Grad maximal.
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5: Der Blick auf die Straßen. Zunächst Vorsicht auf der A10 südlicher Berliner Ring Richtung Dreieck Spreeau zwischen Schönefelder Kreuz und Königs Wusterhausen. Da liegt ein Reifen auf der Fahrbahn. Dann A15 Dreieck Spreewald Richtung Übergang Forst zwischen Fetschau und Cottbus West. Da liegen Reifenteile auf der rechten Spur. A2 Magdeburg Richtung Berlin zwischen Raststätte Buckautal und Wollin ist nach einem Unfall die linke Spur gesperrt. Dann schauen wir auf die A10 westlicher Berliner Ring Richtung Dreieck Havelland. Zwischen Großkreuz und Leest haben wir Stau an einer Baustelle. Hier dauert es aktuell 10 Minuten länger. A12 Berlin Richtung Frankfurt-Oder. Zwischen Storke und Fürstenwalde Ost haben wir Stau an einer Baustelle. Hier dauert es momentan 20 Minuten länger. B112 Frankfurt-Oder Richtung Guben. In Höhe Steinsdorf gibt es Behinderungen nach einem Unfall. Und Stadtverkehr Berlin, Charlottenburg Nord, der Saatwinkler Damm ist in Höhe Emizedenweg nach einem Unfall in beiden Richtungen gesperrt. Blitzer, reichlich. A10, nördlicher Berliner Ring im Dreieck Havelland in der oder auf der Überleitung zur A24 in Richtung Hamburg, den hat Stefan gesehen. Zwischen Rino und Friesack in Neuwerdern Blitzer, das sagt Eugen. Dankeschön, Eugen, fürs Durchgeben. Und aufpassen auch nochmal zwischen Sonnenwalde und Finsterwalde. Staus, Blitzer und Entwarnungen können sich gerne melden, sowie Stefan und Eugen eben unter 0331 70 98 101. Dankeschön dafür. Allen unterwegs gute Fahrt.
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5: Jawohl, das sind für Sie die ersten drei Songs ohne Unterbrechung. Mehr Musik am Vormittag, knapp 10 Minuten lang. Das ist vielleicht eine kalte Dusche zur Musik im Homeoffice, im Büro. Da kann man im Bad vielleicht mal die Unterwäsche ausziehen und für ein Stündchen einen Kühlschrank packen. Oder einfach mal für drei Songs die Füße in den firmeneigenen Kühlschrank halten. Auch das geht. Runterkühlen gleich zu Paso Doble, Susi Quadro und Modern Talking. Viel Spaß dabei.

0: Also Doble, Computerliebe, 1985 veröffentlicht, also da war eine Romanze mit einem Computer noch nicht von dieser Welt. Heute fragen Millionen Menschen täglich eine KI um Rat. Vielleicht waren ja Paso Doble ihrer Zeit einfach ein paar Jahrzehnte voraus. Apropos um Rat fragen.
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0: Jetzt geht's wieder um Ihren Namen, im Besonderen um den von Lukas Klimek aus Bötzow. Hallo.
2: Guten Tag.
0: Klimek, der Name, um den es geht. Ihre Vorfahren stammen aus dem Havelland. Über die Familiengeschichte ist nicht so viel bekannt. Aber möglicherweise reicht ja die Tatsache, dass das Havelland eben hier bestimmend ist. Herr Professor Udolf, wie sieht's aus mit Ihren Verbreitungskarten? Sie nicken, das sieht gut aus.
3: Ja, da gibt's vor allen Dingen Varianten auch noch des Namens. Herr Klimek, schönen guten Tag. Hallo.
2: Guten Tag.
3: Sie schreiben sich Doppel-M-E-C-K, aber ich habe natürlich auch gefunden, ein M-C-K, ein M, ein K. Ich habe Doppel-M und C-K, alle möglichen Variationen, Sie wissen das, ne? Hm?
2: Genau, das weiß ich.
3: Ein Name, der eigentlich nicht aus Deutschland kommt, sondern sehr häufig durch Flucht, Vertreibung, Umsiedlung erst 45 vor allen Dingen nach Deutschland gekommen ist. Die Grundlage liegt in Schlesien vor allen Dingen, aber nicht nur dort, auch sonst in Polen. Es ist die polnische Form von einem alten lateinischen Namen, der auch als Papstname sehr häufig war. Clemens ist die Grundlage. Klimek ist die polnische Variante von Clemens. Geduldig, mildtätig, ne? Ist Clementia im Lateinischen. Darauf geht der Name zurück. Entscheidend ist hier der heilige Name Clemens. Hier die polnische Form. Und damit hätten wir die Lösung. Machen Sie ein bisschen schlau über Clemens und die Päpste. Das könnte Ihnen noch ein bisschen helfen. Ja?
2: Ja.
0: Herr Klimek wird morgen zur Arbeit schweben vor lauter Freude.
3: Glaube ich auch.
2: Ja. Nee.
3: Schweben nicht, nein?
0: Nee.
3: Nein.
2: Nee. Momentan Arbeit suchen.
0: Oh ja. Okay, dann drücken wir die Daumen. Okay. Herr Klimek, alles Gute für die Zukunft. Liebe Grüße nach Bötzow. Machen Sie es gut und zwischendurch immer mal Antenne hören, ja?
2: Dann genau.
0: Tschüss.
3: Ja. Tschüss.
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So, und die nächste Stunde, die steht ganz im Zeichen unserer Gesundheit. Demenz verändert das Leben für Betroffene genauso wie für ihre Familien. Aber niemand muss mit seinen Fragen allein bleiben. Ab 11 Uhr ist Antje Baselau von der Alzheimer Gesellschaft Brandenburg bei mir. Wir sagen Ihnen, woran man Demenz erkennt, welche Hilfe es gibt. Und Sie stellen uns gerne Ihre Fragen unter 0331 70 98 100.

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1: Im Studio Jasmin Becker. Guten Tag. Mit der Hitze und der Trockenheit steigt bei uns wieder die Gefahr von Bränden. Der Waldbrandschutzbeauftragte des Landes Engel sagte im Gespräch mit Antenne Brandenburg, dass fast alle Landkreise jetzt auf der Stufe 4 sind.
2: Das heißt, wir haben nur noch in 3 Landkreisen Uckermark, Barnim und Oder-Spree die 3, ansonsten überall die 4, und das heißt hohe Waldbrandgefahr. Da, wo es geregnet hat in der vergangenen Woche, da ist halt die Feuchtigkeit noch ein wenig im Boden, sodass wir da auch noch die geringere Stufe haben. Aber das wird nicht lange so halten.
1: Der Landrat von Oder-Spree, Frank Steffen, geht nicht davon aus, dass der Streit zwischen Kreisen und gesetzlichen Krankenkassen über die Bezahlung von Rettungseinsätzen bis Ende Juni beigelegt ist. Dieses Ziel hätten beide Seiten aber ursprünglich vereinbart. Am Abend sagte er im Kreistag:
3: Minister Wilke drückt sich um die zentrale Frage herum, dass wir ja entsprechende Kosten haben, die wir transparent darstellen, und dass diese Kosten finanziert werden müssen. Und da wir Aufgabenträger sind, wollen wir am Ende, dass diese Finanzierung auch sichergestellt ist. Und da sehe ich im Moment vom Minister noch keine Vorschläge, auf deren Basis man zu einer solchen Lösung kommen kann.
1: Die Kassen zahlen laut Steffen derzeit nur etwa 60% der vereinbarten Kosten. Der brandenburgische SPD-Generalsekretär Fischer hat angesichts schlechter Umfragewerte die Politik der Landesregierung verteidigt. Man habe schon erste wichtige Reformen angeschoben, sagte Fischer im rbb24-Inforadio. Es gäbe extrem viel zu tun. Nicht alle Probleme ließen sich in knapp 3 Monaten lösen.
4: Wenn Sie mal in alle anderen Bundesländer, auch in alle anderen ostdeutschen Bundesländer gucken, dann sehen Sie ja, dass insgesamt die politische Mitte gerade extrem herausgefordert ist mit den großen Krisen in der Welt, die eben auch Deutschland und auch Brandenburg dann sehr konkret beeinträchtigen. Das heißt, umso mehr weiter verlässlich zu arbeiten, eben gerade auch als neue Koalition Vertrauen zurückzugewinnen. Aber das klappt nicht alles in 100 Tagen.
1: Nach dem jüngsten Brandenburg-Trend von Infratest DIMAP sind nur 28% der Befragten mit der Arbeit der rot-schwarzen Landesregierung zufrieden. Das neue Wehrdienstmodell hat sich aus Sicht des Verteidigungsministeriums bewährt. Im Vergleich zum Vorjahr gibt es deutlich mehr Bewerbungen und Neueinstellungen. Aus unserem Hauptstadtstudio Christina Nagel.
5: In den ersten 6 Monaten haben sich bereits mehr Menschen aus unterschiedlichsten Altersgruppen für die Bundeswehr entschieden als im Jahr zuvor. Nach Angaben des Ministeriums gab es rund 38.500 Bewerbungen und rund 11.000 Neueinstellungen. Insgesamt ist es ein positiver Trend, der das Verteidigungsministerium optimistisch stimmt, dass die Bundeswehr das angepeilte Personalziel erreicht. Und zwar, wie erhofft, auf der Basis von Freiwilligkeit.
1: Und soweit die Antenne Brandenburg Nachrichten. 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
6: Viel Sonne, ein paar Wolken, die bis zum Abend komplett abziehen und dann die Sonne ballern lassen. 31 bis 36 Grad werden es heute. Wenigstens gibt es auch einen frischen Wind dazu. Aber Achtung, wir haben weiterhin eine hohe Waldbrandgefahr. Aktuelle Temperaturen zur Stunde 28 Grad in Fürstenberg-Havel und Grünow bei Prenzlau. Wir haben 29 in Küritz und Ries-Neuendorf. 30 Grad sind es in Potsdam und in Manchow. Micha aus Lübben, wie sieht's denn bei Ihnen aus?
7: Draußen am Küchenfenster im Schatten, da sind es momentan 32 Grad.
6: 32 Grad in Lübben. Nachts dann verbreitet klar, anfangs vereinzelt leicht bewölkt und trocken. 19 bis 12 Grad bekommen wir in Berlin, je nach Stadtlage 20 bis 15 Grad. Es weht ein schwacher Wind dazu. Und morgen von früh bis spät strahlend sonnig und auch trocken. Schwül wird's nicht, aber die Temperaturen gehen weiter nach oben. 32 bis 37 Grad, in Berlin 35 oder 36. Dazu weht ein schwacher Ostwind.
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6: Der Blick auf die Straßen. Wir schauen nach Sachsen-Anhalt. Hier ist die A2 in Richtung Magdeburg zwischen Burg Ost und Burg Zentrum. Bis voraussichtlich 15 Uhr gesperrt. Vor der Ableitung staute sich ordentlich. Planen Sie hier deutlich mehr Zeit ein. A12 Berlin Richtung Frankfurt-Oder. Zwischen Storke und Fürstenwalde Ost haben wir Stau wegen Bauarbeiten. Hier dauert es aktuell eine halbe Stunde länger. Und im Landkreis Prignitz, da müssen Sie zwischen Griffenhagen und dem Abzweig nach Buddenhagen nach einem Wildunfall mit Einschränkungen rechnen. Stadtverkehr Berlin, Geduld brauchen Sie auf dem Stadtring A100 zwischen Innsbrucker Platz und Alboinstraße. Hier müssen Sie wegen Bauarbeiten oder Baustellen in beiden Richtungen bis zu einer halben Stunde mehr einplanen. Aktuelles zur S-Bahn. Nach einer Zugstörung kommt es auf den Linien S41, 42 und 46 zu Verspätungen und auch zu Ausfällen. So, und jetzt habe ich noch Blitzer für Sie, die Sie uns gemeldet haben. Auf der A10 zum Beispiel, dem nördlichen Berliner Ring im Dreikafelland, in der Überleitung zur A24 Richtung Hamburg. Kann man sich das merken? Ich glaube nicht. Zwischen Rhino und Friesack in Neuwerder der nächste und zwischen Sonnenwalde und Finsterwalde. Auch da wird geblitzt. Staus, Blitzer und Entwarnungen können Sie uns gerne melden beim Antenne Verkehrsservice. Da sitzt der Christian und ist erreichbar unter der 0331 70 98 101. Dankeschön fürs Melden und allen unterwegs eine gute Fahrt.
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6: Wir sprechen in dieser Stunde über Demenz. Das ist ein Thema, über das viele erst sprechen, wenn sie selber betroffen sind. Dabei kann genau das Gespräch helfen. Heute haben Sie die Gelegenheit, einer Expertin alle Fragen zu stellen, die Sie vielleicht schon lange beschäftigen oder eben auch Dinge zu erfahren, die im Umgang mit Demenzkranken wichtig sind, im Freundeskreis oder in der eigenen Familie. Antje Baselau von der Alzheimer Gesellschaft Brandenburg ist bei mir. Schön, dass Sie hier sind, Frau Baselau. Hallo.
8: Ja, vielen Dank, dass Sie das Thema in Ihre Sendung geholt haben.
6: Da spielen wir noch zwei Songs und dann legen wir los und reden darüber.

0: Eruption, One-Way-Ticket gehört auf Antenne Brandenburg. Jeder von uns vergisst mal was, ja, den Autoschlüssel, den Namen eines Schauspielers oder warum man eigentlich in den Keller gegangen ist. Meist ist das völlig normal, aber manchmal steckt eben auch mehr dahinter. Woran erkennt man den Unterschied? Was bedeutet eine Demenzdiagnose für Betroffene und Angehörige und welche Unterstützung gibt es? Darüber sprechen wir heute mit Antje Baselow von der Alzheimer Gesellschaft Brandenburg. Hallo nochmal, Frau Baselow.
1: Hallo, schönen guten Tag.
0: Ganz kurz, Demenz, Alzheimer, wo liegt hier eigentlich der Unterschied?
1: Eine sehr schöne Frage. Demenz ist der Oberbegriff und beschreibt ganz verschiedene Symptome. Und die Alzheimer-Erkrankung oder Alzheimer-Demenz ist eine Erkrankung, eine Demenzerkrankung, die häufigste, die mit Gedächtnisverlust, Erinnerung und Orientierungsstörung einhergeht.
0: Mhm. Wie ist die Situation überhaupt in Brandenburg? Also wie viele Menschen sind betroffen? Ist da eine zunehmende Zahl zu verzeichnen?
1: Genau, auf jeden Fall steigend. Es gibt unterschiedliche Quellen. Wir haben die Zahlen, es ist gut 60.000. aktuell mit einer Demenzdiagnose leben. Wichtig hier zu sagen ist aber auch, es ist der Betroffene und wir wissen ja auch, dass Angehörige sich dann auch kümmern. Das heißt, ja, die Zahl ist dann noch mal viel mehr, mal ein, zwei oder auch im beruflichen Umfeld oder im nachbarschaftlichen. Und ja, es steigt erstmal noch mehr, weil das höchste Risiko an einer Demenz zu erkranken ist immer noch das Alter. Mhm. Und Sie wissen alle, unsere Lebenserwartung steigt, wir werden älter.
0: Das heißt also, für mich klingt das so, als ob die Prognose düster wäre. Ist das so?
1: Düster ist die eine Sache, das ist die Frage der Perspektive. Ja. Und im Umgang mit Demenz oder Leben mit Demenz, ich glaube, sollten wir Perspektivwechsel ganz oft einbringen und die Dinge mal auch von einer anderen Seite sehen. Denn wenn wir immer nur auf das Düstere und das Negative schauen, tut uns allen nicht gut. Und wir müssen uns ja Herausforderungen stellen, gar keine, ja, Frage. Und es gibt einiges im Land Brandenburg, wo wir ja heute im Laufe der Sendung auch noch drüber sprechen.
0: Mhm. Wie ist denn die aktuelle Versorgungslage? Also können wir einen Anstieg von Patienten überhaupt stemmen im Land Brandenburg mit den Kräften, die wir haben?
1: Na, wenn Sie die professionellen Kräfte, also die erwerbsfähigen Kräfte meinen, dann natürlich eher nicht. Wir haben eine Schere, der demografische Wandel. Es gibt immer mehr alte Menschen, also auch mehr Demenzerkrankte. Und es gibt immer weniger junge Menschen, die erwerbsfähig sind. Und wie Sie alle wissen, ist der Beruf leider auch nicht so beliebt in der Pflege und Betreuung. Ich selbst bin Krankenschwester. Ich kann nur jedem empfehlen, es ist ein toller Beruf. Es ist sehr sinnstiftend. Daher kommt was auf uns zu. Und deswegen werden hier heute schon zwei Drittel der Demenzerkrankten auch von ihren Familien begleitet und unterstützt ohne professionelle Unterstützung.
0: Und wie besprochen oder versprochen auch, können Sie ja unsere Fragen stellen oder Ihre Fragen stellen an unsere Expertin unter 0331 70 98 100. Und da haben wir die erste. Hallo, wer ist da?
2: Ja, guten Tag, Gottwald hier.
0: Hallo.
2: Ich habe gerade im Radio gehört, dass Sie über Demenz sprechen.
0: Richtig.
2: Und da hätte ich mal eine Frage. Ja, also meine Tochter ist jetzt 58, hat aber schon ein paar Jahre jetzt Demenz, schleichend immer stärker werden.
0: Mhm.
2: Und bei ihr legt sich das so auf die Augen, was ich eigentlich noch nie so gehört habe. Ist das die Ursache, die Demenz, oder hat das dann eine andere Ursache? Also sie sieht ganz schlecht schon.
1: Ja, vielen Dank für die Antwort. Es zeigt einerseits deutlich, dass es auch Menschen gibt, die jung erkranken, anders als ich es eben gesagt habe, was auch nochmal ein spezifisches Thema ist, wo wir vielleicht auch noch drauf zukommen. Und es zeigt auch, dass Demenzerkrankungen sich ganz unterschiedlich zeigen. Also es gibt, kann auch so eine optische Agnosie gibt, wo das Sehen etwas verändert ist, was man... Das kann ich jetzt natürlich hier nicht genau beurteilen. Da würde ich auf jeden Fall auch nochmal einen Augenarzt mit ins Boot holen, der nochmal mitschaut. Aber ja, im Gehirn kann auch natürlich das Sehzentrum betroffen sein bei diesen vielen verschiedenen Demenzerkrankungen, die es gibt. Ebenso wie das Sprachzentrum. Ja.
0: Jetzt wieder Ihre Fragen unter 0331 70 98 100 an Antje Baselow von der Alzheimer Gesellschaft Brandenburg.

0: Silbermond und Aufwartende Brandenburg. Wann reißt der Himmel auf oder kurz Himmel auf? Wenn ein Mensch plötzlich immer häufiger dieselbe Frage stellt, Termine vergisst oder sich an vertrauten Orten nicht mehr zurechtfindet, da fragen sich viele Angehörige, ist das noch normale Vergesslichkeit oder steckt vielleicht mehr dahinter? Ich spreche darüber mit Antje Baselow von der Alzheimer-Gesellschaft Brandenburg. Frau Baselow, woran merken denn Angehörige, dass es sich möglicherweise nicht mehr nur um harmlose Aussetzer handelt?
1: Das ist eine gute Frage. Das ist auch die Frage, wie der Betroffene auch mit seiner Erkrankung selber umgeht. Es gibt ja auch Menschen, die können da auch gut drüber sprechen, selber auch. Das ist sehr gut. Dafür würde ich auch sehr plädieren, offene Kommunikation zu führen. Aber ich weiß auch, dass das vielen schwierig wird und man bemerkt, es wird was vergessen, was er immer konnte oder Dinge fallen weg. In der Theorie oder sagt man so, wenn das so länger als 6 Monate anhält, so Symptome wie Vergesslichkeit, Orientierungsstörung oder es fängt vor allem auch an mit Aufmerksamkeitsstörungen, Konzentrationsstörungen. Aber jetzt fragen sich doch mal alle, wer von Ihnen war nicht mal konzentrationslos? Das haben wir alle. Wenn das aber länger anhält und Sie merken, Sie leben eigentlich relativ entspannt und stressfrei und es Ihnen Bauchschmerzen macht, kann ich Ihnen nur raten, eine Diagnostik zu machen, um es abklären zu lassen, weil diese verschiedenen Demenzformen, die ich eben auch schon genannt hatte, haben ja alle auch irgendwo eine Ursache. Und durch Ausschlusskriterien kann man es manchmal auch minimieren. Zum Beispiel ist eine Schilddrüsenfehlfunktion macht Vergesslichkeit. Und das kann der Hausarzt durch einen Bluttest ganz schnell feststellen oder auch ein Vitamin B12-Mangel. Und dazu können wir ein paar Tabletten schlucken und schon geht es ihm auch wieder besser. Also ich plädiere für eine frühe, zeitnahe Abklärung durch den Hausarzt und die weitere Diagnostik dann aber bitte über einen Facharzt oder die Gedächtnisambulanzen oder Memory-Kliniken, wie sie alle heißen.
0: Gehen wir jetzt mal davon aus, dass die Warnzeichen erkannt und die Diagnose Demenz gestellt wurde. Was ist dann der erste Schritt? An wen kann man sich wenden?
1: Ich kann Ihnen nur empfehlen, sich ganz frühzeitig über die Krankheit zu informieren. Es gibt tausende Bücher, es gibt tausende Internetseiten, würde ich aber eher von abraten, machen sich nicht verrückt. Es gibt Demenzberatungsstellen, es gibt Pflegestützpunkte, es gibt Anlaufstellen im Land Brandenburg, wie auch in Berlin. Wir in Brandenburg haben hier ein landesweites Demenzberatungstelefon, wo Sie gerne anrufen können und wir schauen, machen so eine Erstberatung und vermitteln Sie dann weiter in die Region, wo Sie wohnen. Für die Berliner gibt es die Alzheimer Gesellschaft Berlin, die Internetseiten finden Sie ganz schnell und es ist wirklich sinnvoll und wichtig, frühzeitig sich Informationen zu holen. Denn nur wenn Sie Wissen über die Erkrankung haben, verstehen Sie die Veränderung Ihres Gegenüber und können dementsprechend reagieren und können erste Schritte angehen. Das ist total wichtig.
0: Eine Frage noch mit der Bitte um kurze Antwort. Ja. Gibt es Möglichkeiten, den Verlauf der Krankheit zu verlangsamen?
1: Auf jeden Fall. Aktiv bleiben, in Bewegung bleiben. Ich sage immer, wer sich auf die Couch setzt und nichts mehr macht, dann geht es schnell bergab. Also alles Klassische, was wir alle wissen, Bewegung in Kontakt sein und vor allem soziale Kontakte mit anderen im Gespräch sein, sich mit anderen treffen. Das ist ganz wichtig.
0: Antje Baselow von der Alzheimer Gesellschaft Brandenburg ist bis 12 Uhr unser Gast heute. Rufen Sie an und stellen Sie Ihre Fragen rund um die Krankheit unter 0331 70 98 100.
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0: Simply Red auf Antenne Brandenburg. If you don't know, be by now um 11.30 Uhr.
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2: Im Studio Frankfurt, Dorette Kirmse, Ihnen einen schönen guten Tag. Beim Wasserverband Strausberg-Erkner, kurz WSE, werden sich die Preise im kommenden Jahr wahrscheinlich mehr als verdoppeln. Allerdings könnte die bisherige Grundgebühr gesenkt oder ganz gestrichen werden. Auf der gestrigen Verbandssitzung wurde die Entscheidung dazu vertagt. Philipp Gerstner hat die Einzelheiten.
3: Ohne Grundgebühr von jährlich 95 Euro müsste der Kubikmeter Wasser statt 1,10 Euro künftig 2,40 Euro kosten. So die Kalkulation von WSE-Vorsteher André Behler. Doch nur ein mögliches Finanzierungsmodell reichte den Verbandsmitgliedern scheinbar nicht aus. Statt über neue Preise abzustimmen, beauftragten sie André Behler, drei weitere Varianten zu prüfen. Auf der nächsten Sitzung im Oktober möchten sich die Verbandsmitglieder auf ein Modell einigen.
2: Trotz der Hitze ist die Waldbrandgefahr in Ostbrandenburg aktuell noch im mittleren Bereich. Allerdings wird sie in den kommenden Tagen weiter steigen, sagt Brandenburgs Waldbrandschutzbeauftragter Raimund Engel. Derzeit gilt nur im Landkreis Märkisch-Oderland die Warnstufe 4. In den übrigen Ostbrandenburger Landkreisen und in der Stadt Frankfurt gilt Stufe 3. Engel sagte dazu.
4: Hier hat es doch lokal extreme Niederschläge gegeben, die etwas Entspannung gebracht haben. Und auch heute ist dort eine Gefahrenstufe 3 oder Spreekreis rüber zum Barnim und bis in die Uckermark rein. Das wird sich aber auch am Wochenende wieder ändern, denn auch da kommt dann natürlich die Hitze durch und die Gefahrenstufen steigen. Also dort werden wir Waldbrandgefahrenstufe 4 zumindest haben. Und das heißt natürlich hohe Waldbrandgefahr auch in dieser Region.
2: In Frankfurt hat es laut Polizei in der vergangenen Nacht gleich zwei Angriffe mit einem Messer gegeben. In der Kehrwiederstraße hat ein Unbekannter mit einem Messer von einem 38-Jährigen die Herausgabe eines Gepäckstückes gefordert. In der anschließenden Auseinandersetzung wurde das mutmaßliche Opfer durch Schläge ins Gesicht schwer verletzt. Der Täter entkam mit dem Gepäckstück unerkannt. Kurz zuvor hatte ein Maskierter auf einem Fahrrad und mit einem Messer bewaffnet von einem 22-Jährigen die Herausgabe von Wertgegenständen gefordert. Die Tat ereignete sich laut Polizei in der Mühlenstraße. Es werden Zeugen gesucht.
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2: Heute gibt es eine freundliche und trockene Mischung aus viel Sonne und ein paar lockeren Wolken. Dazu kann es etwas schwül werden bei heißen 31 bis 36 Grad maximal. Soweit die Meldungen aus dem Antenne Brandenburg Studio in Frankfurt. Abschließend noch die Zeit für Sie. Es ist jetzt 11.33 Uhr.
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0: Der Blick auf die Straßen. In Sachsen-Anhalt ist die A2 Richtung Magdeburg zwischen Burg Ost und Burg Zentrum bis voraussichtlich kommenden Montag gesperrt. Vor der Ableitung und auf der Umfahrung staut es sich ordentlich, planen sich hier deutlich mehr Zeit ein. A12 Berlin Richtung Frankfurt-Oder zwischen Storke und Fürstenwalde Ost haben wir Stau wegen Bauarbeiten. Hier momentan 20 Minuten mehr einplanen. Und im Landkreis Elbe-Elster auf der Straße zwischen der B87 und Krassig gibt es in beiden Richtungen Behinderung nach einem Unfall. Im Landkreis Prignitz müssen Sie zwischen Griffenhagen und dem Abzweig nach Buddenhagen nach einem Wildunfall mit Einschränkungen rechnen. Dann schauen wir zum Stadtverkehr Berlin. Geduld brauchen Sie aktuell auf dem Stadtring A100. Zwischen Innsbrucker Platz und Albuinstraße müssen Sie wegen Baustellen in beiden Richtungen bis zu einer halben Stunde mehr einplanen. Aktuell ist zur S-Bahn. Nach einer Zugstörung kommt es auf den Linien S41, 42 und 46 zu Verspätungen und Ausfällen. Und Blitze habe ich für Sie von der A10, dem nördlichen Berliner Ring, im Dreieck Havelland auf der Überleitung zur A24 Richtung Hamburg und zwischen Rhinow und Friesack in Neuwerder sowie zwischen Neu-Sonnewalde und Finsterwalde. Staus, Blitze und Entwarnungen können Sie uns gerne melden beim Antenne Verkehrsservice. Die Nummer 0331 70 98 101. Dankeschön fürs Melden. Allen unterwegs gute Fahrt.
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0: In dieser Stunde sprechen wir über unsere Gesundheit. Demenz ist das große Thema bis 12 Uhr. Ich spreche darüber mit Antje Baselau von der Alzheimer Gesellschaft Brandenburg. Frau Baselau, wenn die Diagnose erstmal da ist, verändert das ja das ganze Leben. Wer hilft uns denn dabei, die richtige Betreuung und Pflege zu finden und mit den Kosten auch klarzukommen?
5: Wenden Sie sich gerne an die Demenzberatungsstellen, an die Pflegestützpunkte, an die Anlaufstellen vor Ort. Auch durch das Programm Pflege vor Ort gibt es in einigen Orten Beratungsangebote. Sie können auch gerne bei uns beim landesweiten Demenztelefon anrufen und wir vermitteln Sie dann in die Region. um Wissen zu bekommen, was ich an Leistungen auch in Anspruch nehme und vor allem, wie ich Umgang und Kommunikation gut manage.
0: Tja, und diese Hotline, die können Sie gerne erfragen bei unserem Hörerservice-Telefon unter der 0331 70 98 100. Genau da können Sie jetzt auch wieder Ihre Fragen stellen. 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

0: Donnerstagvormittag, Antenne Brandenburg hier mit der schönsten Musik für Brandenburg und dem Blick auf unsere Gesundheit. Pflegenotstand, Fachkräftemangel und auf einmal hat mein Angehöriger Demenz und braucht Hilfe im Alltag. Antje Baselau ist Geschäftsführerin der Alzheimer Gesellschaft Brandenburg und heute mein Gast. Sie beantwortet Ihre Fragen zu diesem Thema unter 0331 70 98 100. Frau Baselau, um die Belastung so gering wie möglich zu halten, gibt es ja das Programm Pflege vor Ort. Wie sieht diese Unterstützung genau aus? Was wird hier gemacht?
1: Pflege vor Ort ist ein Förderprogramm vom Land Brandenburg, wo Kommunen Geld beantragen können, um bei sich vor Ort Angebote zu schaffen, um Menschen mit Pflegebedarf, also auch Menschen mit Demenz, besser zu unterstützen, mit dem Ziel, dass wir später krank werden, dass wir länger fit bleiben, dass wir besser informiert sind. Da gibt es Kümmerinnen und Lotsinnen in Gemeinden, die Anlaufstellen sind vor Ort, die sich auskennen, die einen erste Informationen gibt. Da gibt es Seminarreihen, Hilfe beim Helfen, die vermehrt durchgeführt werden für Angehörige von Menschen mit Demenz, die eine Basis geben. Und da gibt es auch Informationsveranstaltungen, die über Vorsorgevollmachten zum Beispiel informieren, was ganz wichtig ist. Was ist, und da gucken einige Länder, Bundesländer auch neidisch auf das Land Brandenburg, weil das ein sehr gutes Projekt ist oder Förderprogramm, was auch sehr gut angenommen wird.
0: Dann kommen wir zur nächsten Frage von Jeanette Fiedler aus Berlin.
2: Ich will eigentlich wissen, wie man seiner Schwiegermutter, ja, wie man das regelt, dass sie ja irgendwann zwangsweise wahrscheinlich doch ins Pflegeheim kommen muss, weil man sie als Angehöriger gar nicht mehr schafft, das zu machen und wie man das ja ins Gespräch bringt, ob man mit ihr dahin geht, weil jedes Mal die Diagnose Demenz für sie ja immer jeden Tag eine neue ist.
1: Ja, vielen Dank für die Frage, die ja ganz, ganz viel beinhaltet, die ich hier jetzt so natürlich nicht beantworten kann. Wichtig ist, miteinander im Gespräch zu bleiben, ehrlich zu sein, und es ja thematisieren, aber auch nicht immer. Und zu gucken, wann ist meine Mutter jetzt gerade aufnahmefähig dafür? Denn Menschen mit Demenz, die gestresst sind, und das sind Menschen mit Demenz sehr oft, kann man schlecht in so ein Gespräch verwickeln. Und auch hier, was ich vorhin schon gesagt habe, immer mal wieder auch diesen Perspektivwechsel zu gucken, wie fühlt sich für meine Mutter das an, wenn ich das anspreche? Ne? Ihr schiebt mich ab, sie kann wütend werden, das so wahrzunehmen. Und daher auch noch mein Tipp aus der Erfahrung raus, sich mit Kommunikation und Umgang auseinanderzusetzen, was wunderbar in Angehörigenschulung Hilfe beim Helfen stattfindet. Auf unserer Website finden Sie ganz viele Angebote. Es finden im Land Brandenburg 60 bis 70 dieser Schulungsreihen statt. Da bekommen Sie Input von Menschen und lernen vor allem andere Angehörige kennen, denen es gleich geht. Also
0: Antje Baselau von der Alzheimer Gesellschaft Brandenburg ist noch bis 12 Uhr unser Gast. Falls Sie noch eine Frage haben, dann schnell anrufen unter 0331 70 98 100 und wir reden gleich weiter.

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0: Peter Kent auf Antenne Brandenburg, Real Good Feeling. Diagnose Demenz, für viele bedeutet das erstmal ein Verlust. Verlust von sich selbst oder Verlust von einem geliebten Menschen. Demenz ist in seinem Verlauf oft wahnsinnig schwer zu handeln. Nicht selten werden die Betroffenen zu einem ganz anderen Menschen. Antje Baselau ist heute unsere Expertin zu diesem Thema. Frau Baselau, lässt sich denn Demenz auch behandeln, zumindest teilweise? Gibt es da Möglichkeiten?
1: Genau, also Demenz, wie gesagt, ist ja ganz unterschiedlich. Die das Gehirn direkt betreffen, sind noch nicht heilbar. Da haben wir auch noch keine Medikamente. Es gibt aber Medikamente, die Krankheit hinauszögern. Es gibt aber auch gefäßbedingte Demenzen, wo ein Schlaganfall im Kopf passiert. Da gibt es eine neue Studie aus dem letzten Jahr, wo 40% wirklich vermeidbar sind, wenn wir sozial aktiv bleiben, wenn wir uns gut ernähren, wenn wir auf gutes Hören achten. Also bitte lieber früher ein Hörgerät als später auf gutes Sehen achten. Geistig fit bleiben, mit 10 Maßnahmen Demenz vorbeugen. Wenn Sie das sehen, dass ein Vortrag bei Ihnen in der Nähe stattfindet, gehen Sie bitte hin. Das ist ganz wichtig. Also wir können was tun, es hinauszuzögern oder es vielleicht auch im Ansatz zu vermeiden.
0: Wir haben ja vorhin darüber gesprochen, dass in einer alternden Bevölkerung die Zahlen auch steigen werden.
1: Ja.
0: Oder kommt irgendwann doch vielleicht der medizinische Durchbruch? Gibt es Anlass zur Hoffnung möglicherweise?
1: Wie gerade gesagt, nein, medizinischer Durchbruch ist jetzt so nicht erwartet. Die Forschung ist dabei, aber diese auch sekundären Menschen sprechen wir darauf zu achten, eine gute Diagnostik zu machen.
0: Ja.
1: Vitamin B12, Schilddrüse, habe ich schon gesagt.
0: In Berlin gibt es ein Theaterprojekt, bei dem Menschen mit Demenz Theater spielen können. Kennen Sie vielleicht ähnliche Angebote in Brandenburg?
1: Gibt es vielleicht was? Ja, es gibt ansatzweise davon bitte viel, viel mehr Menschen mit Demenz, die zusammen mit Kindern in Berlin Theater machen, die diesen Perspektivwechsel auch zeigen. Menschen mit Demenz haben Fähigkeiten, haben Stärken und das ist ganz wichtig. Lasst uns bitte nicht nur auf die Fähigkeiten, die verloren gehen, gucken, was sie nicht mehr können, sondern auf die Ressourcen. Und da wäre auch mein Wunsch, sprecht mehr mit Menschen mit Demenz selbst, hört ihnen zu. Sie können noch mehr, fordert sie auch. Sie möchten auch teilweise gefordert werden, aber keine Überforderung. Also so ein bisschen zu gucken. Und im Land Brandenburg haben wir wunderbare Musikprojekte auch. Der Nikolaisaal in Potsdam geht nächstes Jahr in die dritte Spielzeit mit 3 Konzerten, speziell für Menschen mit Demenz. Eine Dreiviertelstunde im Foyer, jeder darf aufstehen. Im letzten Jahr gab es das auch schon in Frankfurt oder im Kleistforum. Davon auch bitte mehr. Dem Leben mehr Leben geben, mehr Lebensqualität.
0: Ein schönes Schlusswort. Das war Antje Baselau, die Chefin der Alzheimer Gesellschaft Brandenburg, die heute Ihre Fragen zum Thema Demenz beantwortet hat. Frau Baselau, hat großen Spaß gemacht. Dankeschön, dass Sie da waren.
1: Vielen Dank. Gerne immer wieder.
0: Die Zeit, 11.56 Uhr.
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1: Im Studio Jasmin Becker, guten Tag. Brandenburg steht vor einem heißen Sommerwochenende. Bis zu 40 Grad könnten es bei uns werden und schon jetzt steigt nach und nach die Waldbrandgefahr. Der Waldbrandschutzbeauftragte des Landes Engel sagte uns, dass in fast allen Landkreisen heute schon die Warnstufe 4 ausgerufen wurde, Tendenz steigend.
2: Ich gehe davon aus, dass wir morgen schon am Freitag in einigen Landkreisen, besonders im Westen des Landes, die höchste Gefahrenstufe 5 ausrufen werden. Das heißt sehr hohe Waldbrandgefahr. Und das wird sich am Wochenende nochmal steigern. Also hier ist höchste Vorsicht geboten.
1: Wegen des aktuell heißen Sommerwetters in Deutschland warnen Fachleute davor, die Hitze zu unterschätzen. Der ARD-Wetterexperte Plöger sagte im rbb24-Inforadio, es habe zwar auch früher heiße Sommer gegeben, wegen der globalen Erwärmung würden aber heiße Phasen häufiger und länger. Tim Korge berichtet.
3: Plöger sagte weiter, Hitze schaffe im Vergleich zu Unwettern die größeren Opferzahlen, nur ließe sich das zum Beispiel im Fernsehen mit Schönwetterbildern schlechter zeigen. Der Klimaschutzbeauftragte der Landesärztekammer Brandenburg-Grunzke sagte ebenfalls im rbb24-Inforadio, Temperaturen von 40 Grad belasteten auch gesunde Menschen, besonders gefährdet seien aber alte und kranke Menschen. Die hohen Temperaturen führten zu mehr Kreislaufproblemen und auch Todesfällen. Krankenhäuser in der Region bereiten sich schon auf mehr Patientinnen und Patienten in den Notaufnahmen vor.
1: Die Deutsche Bahn befürchtet wegen des heißen Sommerwetters Störungen im Zugbetrieb und rät von Reisen ab. Wie der Konzern erklärte, wird die Infrastruktur bei Temperaturen von über 40 Grad spürbar belastet. Hinzu komme das Risiko von Böschungsbränden. Wer seine Reise im Fernverkehr deshalb nicht mehr antreten möchte, der kann deshalb ab sofort kostenlos sein Ticket stornieren. Das ist das erste Mal, dass die Bahn eine solche Hitze-Sonderkulanz anbietet. Vor dem Berliner Landgericht hatte ein angeklagter Palliativarzt zum ersten Mal zugegeben, schwerkranke Patientinnen und Patienten getötet zu haben. Er übernehme die Verantwortung für sein Handeln und entschuldige sich, so der 41-Jährige heute. Er soll die Taten zwischen 2021 und 2024 begangen haben. Angeklagt ist er bislang wegen 15 Fällen. Die Staatsanwaltschaft ermittelt aber noch in über 70 weiteren Fällen. Nach zwei schweren Erdbeben in Venezuela wird erwartet, dass die Zahl der Opfer noch deutlich steigt. Die Behörden melden bisher mehr als 30 Tote und über 700 Verletzte. Christian Haug.
4: Bisher gäbe es aus den besonders betroffenen Gebieten noch gar keine Opferzahlen, so die Regierung. Auf einer von der venezolanischen Opposition eingerichteten Website wurden mehr als 6.600 Menschen als vermisst gemeldet. Die Regierung hat den Ausnahmezustand erklärt. Inzwischen hat auch die Bundeswehr ihre Hilfe angeboten. Man könne bis zu 6 Transportflugzeuge vom Typ A400M bereitstellen, um Personal und Hilfsgüter zu befördern.
1: Und soweit die Antenne Brandenburg Nachrichten. 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
5: Brütende Hitze mit 31 bis 36 Grad heute. Also wenigstens gibt's noch einen leichten frischen Wind dazu. Dazu haben wir ganz viel Sonne und nur selten ein paar Wolken. Aktuelle Temperaturen zur Stunde 29 Grad in Angermünde. 31 sind's in Potsdam und Manchnow und 34 Grad in Ruhland bis 36 Grad können's heute noch werden. Die Nacht ist sternklar, kein Tropfen, vielleicht bei Sachsen mal eine Wolke. Zum Morgen hin kann sich ein bisschen Nebel bilden, auch ganz angenehm, ja. Tiefstwerte bei 19 bis 12 Grad. Morgen Sonne, keine Wolken, maximal am Nachmittag mal eine Schleierwolke. Trockene Hitze gibt's bei 32 bis 37 Grad. Am Samstag dann 36 bis 40 Grad. Am Abend sind in der Prignitz kräftige Gewitter möglich. Am Sonntag mit trockenem Beginn bis zu 41 Grad.
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5: Schon der Gedanke daran lässt mich schwitzen. Hallo Autos, wir schauen auf die Straßen. Zunächst mal nach Sachsen-Anhalt. Hier ist die A2 Richtung Magdeburg zwischen Burg Ost und Burg Zentrum. Bis kommenden Montag wegen Hitzeschäden gesperrt. Vor der Anleitung eine Ableitung und auf der Umfahrung staute sich ordentlich. Planen Sie entsprechend mehr Zeit ein. A12 Berlin Richtung Frankfurt-Oder zwischen Storkow und Fürstenwalde Ost haben wir Stau wegen Bauarbeiten. Hier dauert es aktuell 10 Minuten länger. Stadtverkehr Berlin, die A111 ist wegen Sanierungsarbeiten in Höhe Heckerdamm stadtauswärts gesperrt. Der Verkehr wird bis Mitte Juli über die Ab- und Auffahrt geführt. Außerdem ist am Dreieck Charlottenburg nur eine Spur frei und davor staut es sich. Blitzer stehen auf der A10, dem nördlichen Berliner Ring, im Dreieck Havelland in der Überleitung zur A24 Richtung Hamburg. Zwischen Rhinow und Friesack in Neuwerder haben wir einen und zwischen Sonnenwalde und Finsterwalde blitzt es auch. Staus, Blitzer und Entwarnungen können Sie gerne melden beim Antenne-Verkehrsservice. Die Nummer 0331 70 98 101. Dankeschön fürs Melden und allen unterwegs eine gute Fahrt.
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5: So, wichtiger Hinweis noch für alle, die Fragen an unsere Expertin haben. Sie erreichen sie jetzt direkt unter 0331 70 98 100. Falls Sie also vertrauliche Fragen haben, dürfen Sie die gerne stellen an Antje Baselau, die Chefin der Alzheimer-Gesellschaft Brandenburg. 0331 70 98 100. Hier ist Jason Donovan, Too Many Broken Hearts.

0: Der Paddy mit ID gehört auf Antenne Brandenburg. Die Stones sind Legenden, ja, das ist unbestreitbar. Superstars, vor denen sich sogar andere Musikgrößen auf der ganzen Welt im Staub wälzen. Und wenn Sie wollen, können Sie die einfach mal so treffen.
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0: Ja, ich mache jetzt mal das Kopfkino an. Zack. Sie und die Stones sitzen zusammen im Studio in London und hören sich das neue Album Foreign Tongues an. Das klingt wie ein feuchter Traum von Musiknerds, kann aber wahr werden. Ja, super aufregend, auch für die Stones, wenn die das erste Mal ihr brandneues Album hören. Flug und Hotel für zwei Personen packen wir oben drauf. Und die Janine aus Waren, die wären auch gerne dabei. Hallo Janine.
3: Hallo.
0: Sie schreiben ja, die Rolling Stones haben Sie schon seit vielen Jahren begleitet. Gibt es da vielleicht so einen ganz bestimmten Moment im Leben, bei dem sofort ein Song im Kopf auftaucht?
3: Also ich habe nicht eine nicht so schöne Zeit in meinem Leben gehabt. Ich bin sehr krank geworden.

0: Und da konnte ich aus der Musik der Rolling Stones halt immer ein bisschen Kraft schöpfen und Mut. Die Rolling Stones stehen für mich einfach für Lebensfreude und für Leidenschaft und Durchhaltevermögen. Ja. Und das habe ich halt oft gebraucht und ja, in den Songs auch wiedergefunden, muss ich ehrlich sagen. Also ich liebe die Musik, ich liebe ihre Einstellung. Also das war schon in meiner Kindheit, das wurde mir quasi schon in die Wiege gelegt. Das ist bei uns in der Familie schon so. Die Rolling Stones, die liefen auf Familienfeiern, im Auto. Und das, ja, habe ich dann so übernommen.
1: Ist verrückt, was die Musik so mit einem machen kann, oder?
0: Ja.
1: Geht es Ihnen jetzt wieder besser?
0: Es geht mir besser, ja.
1: Das ist super.
0: Ja.
1: Mal angenommen, Mick Jagger kommt auf Sie zu und sagt, hey Janine, wir haben jetzt mal 2 Minuten Zeit. Was würden Sie ihm denn erzählen oder fragen oder mit ihm machen?
0: Ja, also ich, also vielleicht würde ich ihn fragen, ob ich ihn einmal drücken darf,
1: ja?
0: Weil er halt wirklich schon, also mich mein ganzes Leben begleitet, beziehungsweise seine Musik, ihre Musik. Ja, und ich würde ihn tatsächlich auch mal fragen, ob die das jemals geahnt hätten, dass die Musik, die sie machen, auch den Menschen so viel Kraft gibt und dass sie durch so verschiedene Lebenslagen begleitet, ob die sich darüber auch so bewusst sind und dass es halt auch wirklich jüngere Menschen gibt, die absolut ja hinterher sind, ja.
1: Eine letzte Frage, Janine, wenn Sie die Wahl hätten, ein signiertes Album oder ein Selfie mit den Stones, was wäre Ihnen lieber?
0: Ein Selfie.
1: Vielleicht kriegen Sie ja beides, wenn es klappt. Liebe Janine, ich drücke ganz fest die Daumen, dass es klappt. Haben Sie noch einen fantastischen Tag. Daumen sind gedrückt. Dankeschön
0: Vielen
1: für das
0: Dank.
1: Nette Gespräch und machen Sie es gut.
0: Vielen lieben Dank.
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0: Schon allein für das Rauschen am Anfang des Songs muss man Bonnie M. nochmal extra danken. Dankeschön dafür, diese kleine Abkühlung für die Ohren. Rivers of Babylon gehört auf Antenne Brandenburg. So, ich hoffe, heute ist ein bisschen Mittagsschlaf drin für Sie. Deutschland spielt erst 22 Uhr gegen Ecuador. Letztes Gruppenspiel. Offizielle Aufstellung ist natürlich noch nicht da, aber was durchgesickert ist, unser neuer Superstar Dennis Undav, der sitzt wohl erstmal wie immer auf der Bank. Wieso das denn? Dabei hat er doch mittlerweile sogar einen eigenen Song.
1: Okay. Was für ein Typ, dieser unglaubliche, komplette Stürmer.
2: Ein Killer vom Tor.
3: Gespielt hat er einen Ballkontakt und macht zwei Tore.
4: Super Quote, super Form. Der Schuss, das Tor.

0: So, ich glaube, den Song sollte man wirklich nur spielen, solange Dennis noch auf der Bank sitzt, ja? Sonst will er vielleicht gar nicht mehr eingewechselt werden.
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0: Crying in the Rain, die schönste Musik für Brandenburg um 12.31 Uhr.
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2: Im Studio Frankfurt-Oder, Sarah Schiebi, guten Tag. In Schwedt wird das Internet schnell. Der Glasfaserausbau geht planmäßig voran. Jetzt konnte der 1000. Wohnungsanschluss in Betrieb genommen werden. 400 bis 500 Anschlüsse pro Quartal planen die Schwedter Stadtwerke in diesem Jahr. Stefanie Fiedler.
3: Das Ziel der Stadtwerke Schwedt ist es, die Schwedter Mehrfamilienhäuser zu 100% von Breitband auf Glasfaser umzustellen. Im dritten Quartal dieses Jahres sind Wohnblöcke in der Felchower Straße sowie in der Oderstraße an der Reihe. Die Stadtwerke weisen noch einmal darauf hin, dass andere Wettbewerber zurzeit von Tür zu Tür in Schwedt gehen und versuchen, Kunden mit Falschaussagen abzuwerben. So stimmt es nicht, dass eine Deaktivierung des Stadtwerkenetzes geplant ist. Kunden können sich jederzeit an das Serviceteam der Stadtwerke wenden und sollten bei Haustürgeschäften vorsichtig sein.
2: Das Brandenburgische Staatsorchester Frankfurt-Oder hat seinen neuen Chefdirigenten Felix Mildenberger und die Konzerte der kommenden Saison vorgestellt. Oberbürgermeister Axel Strasser nutzte die Gelegenheit, vom Fortschritt der Bauarbeiten in der Konzerthalle zu berichten. Und er bekräftigt den Termin, an dem sie wiedereröffnet wird.
4: Das ist die ganz klare Aussage, dass wir weiterhin von dem Termin im zweiten Halbjahr 28 ausgehen. Wir können jetzt die ursprünglich geplante neue Lüftungsanlage nicht realisieren. Was wir aber realisieren werden, sind die Sanitäranlagen. Das sind auch Arbeiten im Bereich des Brandschutzes und der Elektroleitung. Und wir werden im Bereich der Akustik uns insbesondere mit dem Akustiksegel, was ja seit langem durch das Brandenburgische Staatsorchester Frankfurt gewünscht ist, das werden wir realisieren.
2: Wegen der Hitze am Wochenende erreichen uns gerade jede Menge Absagen. Die Polizei in Barnim hat gerade mitgeteilt, dass der für Samstag geplante Christopher Street Day in Bernau abgesagt wird. Ob es einen Ersatztermin geben wird, das ist noch unklar. Für die kommenden Tage liegt eine Hitzewarnung vor. Auch andere Veranstaltungen wurden vorsorglich abgesagt. Das RBB-Fernsehen sendet deshalb um 20.15 Uhr ein RBB24-Spezial zum Thema Hitze in Berlin und Brandenburg.
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2: Ja, man schwitzt vom Nixtun, ne? Einfach nur rumstehen im Schatten reicht schon. Bis zu 36 Grad werden heute erwartet. Am Wochenende sogar bis zu 40. Die Sonne brennt und erst in der Nacht gibt es etwas Abkühlung. Geht runter auf 19 bis 12 Grad. Und ja, die Ozonbelastung und auch die Waldbrandgefahr, sie sind und bleiben weiterhin sehr hoch. Die Zeit 12.33 Uhr.
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5: Vorsicht bitte auf der A9 Leipzig Richtung Berlin. Zwischen Niemeck und Brück, da liegen Gegenstände auf der rechten Spur. In Sachsen-Anhalt, da ist die A2 Richtung Magdeburg zwischen Burg Ost und Burg Zentrum bis voraussichtlich kommenden Montag wegen Hitzeschäden gesperrt. Vor der Ableitung und auf der Umfahrung staute sich ordentlich, planen Sie deutlich mehr Zeit ein. Stadtverkehr Berlin. Die A111 ist wegen Sanierungsarbeiten Höhe Heckerdamm stadtauswärts gesperrt. Der Verkehr wird bis Mitte Juli über die Ab- und Auffahrt geführt. Außerdem ist am Dreieck Charlottenburg nur eine Spur frei und er staut sich davor. Geblitzt wird auf der A10, dem nördlichen Berliner Ring, im Dreieck Havelland, auf der Überleitung zur A24 Richtung Hamburg, dann in Schildow auf der B96a und zwischen Rhinow und Friesack in Neuwerder. Staus, Blitzer und Entwarnungen gerne melden beim Antenne-Verkehrsservice die Nummer 0331 70 98 101. Dankeschön dafür, allen unterwegs, gute Fahrt.
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5: Ja, ein bisschen mehr Musik jetzt. Kleine Erinnerung, die Unterwäsche, die Sie vor 2 Stunden in den Kühlschrank gelegt haben, die darf jetzt wieder raus, ja? Sie haben dazu 3 Songs Zeit, um sich heimlich im firmeneigenen Bad mal umzuziehen. Nur dafür gibt's im Folgenden die 3 Songs ohne Unterbrechung. Also Sie genießen mal schön die Frische und wie praktisch auch die Musik dazu von Roxette, von Neil Diamond und Phil Collins. Viel Spaß dabei.

0: Roxette, Dangerous, gehört auf Antenne Brandenburg zur Mittagszeit am Donnerstag. Nächsten Montag gibt es das vermutlich größte Anbaden, das es in ganz Brandenburg, vielleicht in ganz Deutschland je gegeben hat. Und darüber reden wir mit Ihnen.
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0: Nach Jahrzehnten voller Kohle, Dreck und Tagebau haben wir hier in der Lausitz ein Badeparadies. Ja, 5 Seen und 5000 Badekappen erleben wir nächsten Montag. Die Seen sind nämlich fertig geflutet und dann schiffbar miteinander verbunden. Das ist Thema heute beim Stammtisch mit dem Titel Aus Kohle wird Küste, vom Lausitzer Revier zur neuen Riviera? Fragezeichen? Anja Kabisch aus dem Antennestudio Cottbus. Anja, warum denn das Fragezeichen?
2: Naja, zum einen ist das natürlich ein Riesenmeilenstein. 50 Kilometer Wasser, eine komplett neue Landschaft, viel Hoffnung, die damit verbunden ist. Aber wie das halt so ist, in ein neues Haus zieht man meistens auch ein, wenn noch nicht alles so richtig fertig ist. Gästezimmer wird erst später gemacht, der Garten erst recht, ja, und Provisorien halten eh am längsten. Und ähnlich ist es auch im Lausitzer Seenland. Die einen wollen mehr Gastronomie, die anderen mehr Liegeplätze für Boote. Habe ich auch selbst schon so erlebt, bei einem heißen Badetag am neuen Großrieschener See. Ein kühles Getränk, eine Bockwurst am Kiosk, war nicht, also irgendwie so gar nichts, auch keine Tretboote. Und da dachte ich, ist schon noch Luft nach oben, wenn hier wirklich viele Touristen sich wohlfühlen wollen.
0: Anja, wer kommt da heute alles? Wer wird mitdiskutieren?
2: Vertreter vom Bergbausanierer LMBV, der quasi der Bauherr war, dann vom Zweckverband Lausitzer Seenland, vom Tourismusverband und auch Touristiker quasi, die Angebote machen im Seenland. Mhm. Und die wollen wir fragen, wo fehlt's noch, damit die Region dauerhaft davon profitiert. Denn nur wegen eines Strandes kommt ja wirklich noch lange kein Urlauber nach Südbrandenburg. Und dann bleibt noch die Frage, wer ist jetzt dafür zuständig und wer muss noch Geld dazugeben? Ich bin gespannt auf die Diskussion und auch auf die Fragen unserer Hörer und der Touristen, die auch bei der Hitze ganz sicher da sind.
0: Dann liebe Grüße an den See. Aus Kohle wird Küste, vom Lausitzer Revier zu Riviera. Das ist das Thema heute Abend. Los geht's um 17 Uhr am Pier 1 am Senftenberger Stadthafen. Und keine Angst, es gibt große Sonnenschirme und jede Menge kühle Getränke vor Ort.
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0: natürlich. Die Rainbirds mit Blueprint. Und das Schöne daran, diese Band ist wieder vereint und tritt live auf. Hier ist Antenne Brandenburg mit der schönsten Musik für Brandenburg und einer schönen Meldung von der Deutschen Bahn. Bei der gilt ja normalerweise, Verspätungen sind kostenlos, Stornierungen eher nicht. Jetzt dreht die Bahn mal den Spieß um. Wegen der angekündigten Rekordhitze am Wochenende dürfen viele Fernverkehrskunden ihre Reise ausnahmsweise kostenlos stornieren. Ja? Die Bahn befürchtet nämlich, dass Schienen, Weichen, Oberleitungen und auch Klimaanlagen an ihre Grenzen kommen werden am Wochenende. Also ich glaube ja, diese Verspätung geht in die Geschichte ein. Es ist die erste, vor der die Bahn ihre Fahrgäste schon im Voraus warnt. 12.54 Uhr.
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1: Im Studio Luise Burkhardt. Guten Tag. Brandenburgs Waldbrandschutzbeauftragter Engel plädiert dafür, den Wald in den nächsten Tagen in Ruhe zu lassen. Die Temperaturen dort seien sicherlich angenehmer als in der Freifläche, sagte Engel bei Antenne Brandenburg. Aktuell sei es aber auch ganz gut, einfach mal zu Hause zu bleiben. Tillmann Büttenbender.
2: Laut Engel gilt heute Vormittag nur in Barnim, in der Uckermark und im Landkreis Oder-Spree die Warnstufe 3. Im gesamten Rest des Landes herrscht mit Stufe 4 eine hohe Waldbrandgefahr. Engel geht davon aus, dass ab morgen im Westen des Landes die höchste Warnstufe 5 erreicht wird. Das wird sich über das Wochenende noch ausweiten. Seit Beginn des Jahres wurden landesweit schon 137 Waldbrände gezählt. Erst am Dienstag musste bei Halbe in der Lausitz ein rund 4000 Quadratmeter großes Feuer gelöscht werden.
1: Wegen der erwarteten Hitze rüsten sich Brandenburgs Kliniken für mehr Patientinnen und Patienten in den Notaufnahmen. Temperaturen über 35 Grad führen immer öfter zu Kreislaufproblemen und Ohnmachten. Pocoin Choing mit den Infos.
3: In Cottbus kämen schon jetzt mehr Menschen, vor allem Ältere. Die hätten Symptome, die auf zu wenig Flüssigkeitszufuhr hindeuteten, heißt es von der Medizinischen Universität Lausitz Karl Thiem. In den kommenden Tagen rechne man mit noch mehr Patienten. Ähnlich sieht es am Potsdamer Klinikum Ernst von Bergmann aus. Dort beobachte man, wie sich der Klimawandel und seine Folgen auf die Menschen auswirkt, heißt es. Mediziner raten, genug Wasser zu trinken, auch ungesüßter Tee sei möglich und auf leichte Nahrungsmittel zu setzen, etwa Obst und Gemüse.
1: Das RBB-Fernsehen sendet um 20.15 Uhr ein Spezial zum Thema Hitze in Berlin und Brandenburg. Der brandenburgische SPD-Generalsekretär Fischer hatte angesichts schlechter Umfragewerte die Politik der Landesregierung verteidigt. Man habe schon erste wichtige Reformen angeschoben, sagte er im RBB24-Inforadio. Die politische Mitte sei angesichts der Krisen gerade extrem herausgefordert. Nicht alle Probleme ließen sich aber in knapp 100 Tagen lösen. Nach dem jüngsten Brandenburg-Trend von Infratest DIMAP sind nur 28% der Brandenburger mit der Arbeit der Landesregierung zufrieden. Wenn jetzt gewählt würde, käme die SPD auf 22 und die CDU auf 12%. Stärkste Kraft wäre die AfD mit 37%. Der Bundestag berät heute über die Organspende. Zwei fraktionsübergreifende Gruppen von Abgeordneten aus Union, SPD, Grünen und Linken stellen ihre Anträge vor. Aus dem Hauptstadtstudio Isabel Karras.
4: Zwar verfolgen beide Gruppen dasselbe Ziel, die Zahl der Organspenden in Deutschland zu erhöhen, setzen dabei aber auf unterschiedliche Wege. Eine Gruppe von Abgeordneten möchte die sogenannte Widerspruchsregelung einführen. Danach würde grundsätzlich jede volljährige, einwilligungsfähige Person automatisch als Organspenderin oder Organspender gelten, sofern sie nicht ausdrücklich widerspricht. Die zweite fraktionsübergreifende Gruppe will an der derzeit geltenden Entscheidungslösung festhalten.
1: Soweit die Antenne Brandenburg Nachrichten. 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
5: 31 bis 36 Grad heute. Ja, das muss man gar nicht schönreden. Wenigstens gibt's dazu einen frischen Wind. Aktuelle Temperaturen, wir haben 29 Grad in Guben und Neuruppin. 30 sind es im Bestensee und Heckelberg. 32 Grad in Klettwitz und Jüterbock, Tendenz steigend. Nachts an Sternen klar, kein Tropfen. Vielleicht mal bei Sachsen eine kleine Wolke. Zum Morgen kann sich ein bisschen Nebel bei uns bilden. Es ist noch schlafbar kühl. Mit 19 bis 12 Grad, finde ich. Morgen haben wir dann Sonne satt, keine Wolken, maximal am Nachmittag eine Schleierwolke. Wir erwarten trockene Hitze bei 32 bis 37 Grad. Am Samstag dann 36 bis 40 Grad. Am Abend sind in der Prignitz kräftige Gewitter möglich. Am Sonntag bis zu 41 Grad. Kräftige Hitzegewitter kann es am Abend geben. Ab nächste Woche dann zum Glück Entspannung in Sachen Hitze.
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5: Der Blick auf die Straßen. Wir schauen mal auf die A10. Südlicher Berliner Ring Richtung Dreieck Spreeau. Zwischen Genshagen und Rangsdorf liegen Reifenteile auf der mittleren Spur. Hier bitte aufpassen. In Sachsen-Anhalt ist die A2 Richtung Magdeburg zwischen Burg Ost und Burg Zentrum bis mindestens Sonntagnachmittag gesperrt. Wegen Hitzeschäden das Ganze. Vor der Ableitung und auf der Umfahrung staut es sich ordentlich. Planen Sie hier mehr Zeit ein. Landkreis Teltow-Fläming. Die L40 ist zwischen Großbeeren und Dahlewitz in beiden Richtungen gesperrt. Hier sind Feuerwehr und Rettungskräfte im Einsatz. Dann Stadtverkehr Berlin, Westend und Tiergarten. Wegen eines Fahrzeugkorsos müssen Sie bis 15 Uhr mit Behinderungen rechnen. Betroffen ist zunächst die Achse Theodor-Heuss-Platz bis Brandenburger Tor. Und Blitzer, haben Sie uns gemeldet, in Cottbus auf der Thiemstraße Höhe Rentenversicherung, wo immer das ist, und in Schildow auf der B96a. Staus, Blitzer und Entwarnungen können Sie uns gerne melden beim Antenne-Verkehrsservice. Die Nummer 0331 70 98 101. Danke fürs Melden, allen unterwegs. Gute Fahrt.
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0: herrlich, da bin ich in Gedanken gleich wieder am Strand. Irgendwo da, wo es schön ist, in Brandenburg, an einem See. Vielleicht noch mit der Möglichkeit, Fußball zu gucken zum Abend. Ja, apropos, Fußball-Weltmeisterschaft ist ja schön und gut, aber seien wir doch mal ehrlich. Also manchmal fiebern wir der Halbzeit genauso entgegen wie dem Anpfiff.
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0: Solange die WM läuft, schenken wir Ihnen jeden Tag ein Grillpaket von Geusner. 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Also quasi alles, was ein ordentliches Public Viewing im Garten braucht. Schauen wir mal, wer es gewinnen möchte. Schönen guten Tag, hier ist René Hausmann. Wer ist denn da?
2: Hier ist Marita aus Cottbus.
0: Hi Marita, wie halten Sie denn die Hitze gerade aus?
2: Och, chillen am Stausee, Spremberg und ein bisschen was trinken und Fußball gucken natürlich.
0: Marita, warum sitze ich hier im Studio und bin ich bei Ihnen? Das klingt toll. Ja. Verdammt nochmal. Wie viele hungrige Fußballfans müssten Sie denn bei einem Fußballfest verköstigen?
2: Zwischen 10 und 15 sind wir schon immer beim Fußball gucken.
0: Oh, meine Herr. Ganz schöne Meute. Haben Sie mich da schon mit eingeplant?
2: Natürlich.
0: Sehr gut. Nein. So ist das richtig, Marita. Was ist denn bei Ihnen eigentlich wichtiger? Dass Deutschland gewinnt oder vielleicht, dass die Bratwürste nicht schwarz werden?
2: Naja, Deutschland gewinnt wäre schon ganz gut.
0: Ja, und oder?
2: Da kann man auf eine schwarze Bratwurst vielleicht auch verzichten.
0: Wenn Deutschland nicht gewinnt, schmeckt auch die beste Bratwurst nicht. Naja, dann sage ich mal, schicken wir das Paket auf die Reise, liebe Marita. Herzlichen Glückwunsch für das Paket. Ordentlich Spaß beim Kühlschrank vollballern und natürlich auch noch viel mehr beim Essen. Und möge uns das heutige Fußballfest ein großes werden. Einen wunderschönen Tag, ganz viel Spaß beim Fußball gucken und grüßen Sie die Fans von uns.
2: Mache ich.
0: Tschüss Marita. Ja.
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0: Was für eine Stimme, oder? Anastasia, I'm Out of Love, die schönste Musik für Brandenburg auf der Antenne. Wo wir da gerade über Fußball gesprochen haben, letztes Gruppenspiel heute für uns, 22 Uhr gegen Ecuador. Im Grunde geht's um nichts mehr. Ja, wir sind ja schon safe für das 16. Finale. Geht doch ganz einfach qualifiziert. Und, oh Moment, bin ja abgelenkt. Mir wird da Trinkpause angezeigt. Herrlich. Ein bisschen runterkommen. Yes. Ein Schlückchen. So, wo waren wir? Ach ja, Sechzehntelfinale. Es geht schon zum zweiten Mal nicht. Sie merken es. Sechzehntelfinale. Vielleicht war ich etwas ohne Flüssigkeit unterwegs. Dank unseres neuen Fußballhelden können wir das wunderbar wuppen, denke ich. Jawohl, Dennis Undav, 29 Jahre jung, er ist Ausnahmekicker, aktuell ja beim VfB Stuttgart unter Vertrag, vor 3 Jahren noch beim damaligen Drittligisten SV Meppen. Heute sitzt er tatsächlich erstmal auf der Bank, wird aber auf jeden Fall seinen Auftritt bekommen und dann freuen wir uns auf... Deutschland, Ecuador, heute Abend im New Jersey Stadion. Die ARD überträgt live und ich muss das nochmal probieren. Sechzehntelfinale.
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0: ein toller Klassiker von den Hooters. Johnny B. auf der Antenne um 13.30 Uhr.
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2: Im Studio Frankfurt-Oder, Sarah Schibi, guten Tag. Der Spreecampus Fürstenwalde, also die neue kreiseigene Grund- und Oberschule, wird einige Monate später fertig als geplant. Voraussichtlich im zweiten Quartal 2027. Als Übergangslösung werden die Erstklässler in einem Gebäude der Oberschule unterrichtet. Das erklärte der Landrat von Oder-Spree, Frank Steffen, gestern Abend im Kreistag.
3: Also wir bauen ja jetzt ein extra Grundschulgebäude. Es ist eine Übergangslösung fürs erste Jahr. Es werden separate Räume ausgewiesen, ein separater Zugang, ein Spielplatz für die Kinder. Und ich weiß auch von der Schulleitung, dass man sich mit den Schülern zusammen, die an der Oberschule sind, jetzt auf diese Situation noch einstellt, dass auch jüngere Schüler an der Schule und im Schulgebäude sind, was ja später dann ein ganz normaler Zustand sein wird.
2: In der vergangenen Woche hatte es eine Elternversammlung gegeben, in der über den Unterricht der Erstklässler informiert wurde. Davor kam es zu einem Eklat. Dabei war dem Bürgermeister von Fürstenwalde durch den Schulleiter der Zutritt zur Versammlung verwehrt worden. Mit dem Wiederaufbau der Ukraine beschäftigt sich heute und morgen eine Konferenz im polnischen Danzig. Der Volkswirtschaftler von der Frankfurter Europa-Universität, Georg Stadtmann, hat sich mit verschiedenen Wiederaufbauplänen und den Kosten beschäftigt.
4: Der Wiederaufbau wird beziffert von der Weltbank mit 525 Milliarden. Momentan ist es so, dass Stromerzeuger in der Ukraine getroffen werden, die dann auch wieder in kürzester Zeit aufgebaut werden. Ja, all diese Energieinfrastruktur zum Beispiel, die wird ja immer wieder repariert, immer wieder aufgebaut, aber dann auch immer wieder zerstört. Also in gewissen Teilen findet dieser Aufbau natürlich jetzt schon statt.
2: Das heutige WM-Fußballspiel Ecuador gegen Deutschland wird heute auch bei uns in Ostbrandenburg bei Public Viewings gezeigt. Zum Beispiel in der Uckermark im Filmforum Schwedt. Ab 21 Uhr sind die Fans zum gemeinsamen Schauen eingeladen. Der Eintritt für Zuschauer ist frei. Für junge Fans unter 16 Jahren ist der Zutritt nur in Begleitung Erwachsener möglich. Soweit die Nachrichten aus der Region. 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
2: Jede Bewegung ist zu viel da draußen, aber man muss ja mal raus, ne? In der Märkischen Schweiz in Buko aktuell 33 Grad, Templin 32 und in Frankfurt-Oder tatsächlich schon 34 Grad. Kann heute noch auf 36 raufgehen. Es ist trocken, es bleibt trocken, in der Nacht sternenklar bei 19 bis 12 Grad und morgen sogar bis zu 38 Grad. 13.33 Uhr.
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0: Vorsicht bitte auf der A9 Berlin Richtung Leipzig. Zwischen Beelitz-Heilstätten und Beelitz, da liegt ein Reifen auf der mittleren Spur. In Sachsen-Anhalt ist die A2 Richtung Magdeburg zwischen Burg Ost und Burg Zentrum bis mindestens Sonntagnachmittag gesperrt. Das Ganze wegen Hitzeschäden. Vor der Ableitung und auf der Umfahrung staute sich. Planen Sie hier deutlich mehr Zeit ein. A10 westlicher Berliner Ring Richtung Dreieck-Havelland. Zwischen Großkreuz und Leest haben wir Stau an einer Baustelle. Hier dauert es aktuell 20 Minuten länger. B96 Rangsdorf Richtung Berlin. Zwischen Dahlewitz Ost und Glasow sind Radfahrer unterwegs. Auch hier bitte aufpassen. Stadtverkehr Berlin. Der Stadtring, die A100 ist gut gefüllt. Richtung Neukölln dauert 25 bis 30 Minuten länger. Richtung Wedding eine Viertelstunde. Blitzer habe ich auch noch für Sie. Und zwar in Mödloh am Ortsausgang. Gabi, Dankeschön fürs Durchgeben. Und einer steht in Schildow auf der B96A. Staus, Blitzer und Entwarnungen können Sie melden, so wie die Gabi eben, unter 0331 70 98 101. Dankeschön fürs Melden und allen unterwegs eine gute Fahrt.
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0: So, das sind die letzten drei für heute. Die fahre ich aber nicht ab, ohne nochmal das 16-Finale ins Spiel zu bringen. Hey, es funktioniert. Kollege hat mir gerade gesagt, K.O.-Rennrunde hätte auch gepasst. Ja, so ist das, wenn man keine Ahnung hat vom Fußball. Aber ich schweife ab, denn vorm 16-Finale gibt's drei Songs ohne Unterbrechung. Jetzt Amanda Lear, Barbara Streisand mit dabei und Eiffel 65. Ich bin René Hausmann und wünsche nur Freude.

0: Dalia auf Antenne Brandenburg. Follow you, follow me. So ist es richtig. Ja, Sie merken es. Konzentration lässt ein bisschen nach. Die Hitze in Brandenburg hat uns fest im Griff. Heute 36 Grad, morgen 37, 38, Samstag bis 40 Grad, Sonntag sogar noch drüber. Wo soll das hinführen? Wir schmelzen dahin. Ja, also jeder hat ja so seine Art, damit umzugehen. Ja? Ich selber habe zum Beispiel permanent Eiswürfel in den Hosentaschen. Das sieht nicht schön aus, aber es hilft. Jana aus Berlin, was empfehlen Sie denn?
1: Eisschrank aufmachen und sich davor legen. Und dann muss man halt irgendwann abtauen, wa?
0: Dann muss man irgendwann abtauen. Alternativ geht übrigens auch Autofahren, so wie Uwe aus Guben.
2: Ja, ich habe die Klimaanlage an, ich bin Taxifahrer. Was willst du machen bei der Hitze? Wird ja noch schlimmer zum Wochenende, ne?
0: Ja, eben. Aber doof ist dann nur, wenn die Fahrgäste nicht mehr gehen wollen, weil das Taxi so schön kühl ist. Wie kriegt man die dann wieder raus? Also wir hoffen, Sie kommen gut durch die heißen Sommertage in Brandenburg und kühlen gerne ein wenig runter. Mit der schönsten Musik für Brandenburg, die gibt's jetzt von Ray Garvey, Kiss Me, auf der Antenne.

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So traurig am Ende immer. Das war Hallo Brandenburg vom Donnerstag. Heute mit einer Servicestunde zur Demenz. Das Gespräch gibt's für Sie zum Nachhören und auch sehen auf antennebrandenburg.de. Ansonsten haben wir hier das Grillpaket verschenkt, mit Ihnen geschwitzt, auf Fußball geguckt, am 16-Finale gescheitert, anders als unsere Nationalmannschaft, ja. Daumen sind gedrückt für heute Abend. Zuvor gibt's eine ordentliche Vorband. Die Kollegen aus unseren Studios in Cottbus, Frankfurt und Potsdam geben alles, um Sie noch mehr in Fußballlaune zu bringen. Viel Spaß im Antennennachmittag ab 2. Mein Name ist René Hausmann. Ich bedanke mich bei Ihnen fürs Zuhören und morgen ab 10 machen wir weiter. Bis dahin, lieb sein und gesund bleiben. Die Zeit 13:53 Uhr.

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1: Im Studio Sabine Löbrig. Guten Tag. Brandenburg steht vor einem heißen Sommerwochenende. Bis zu 40 Grad könnten es bei uns werden und schon jetzt steigt nach und nach die Waldbrandgefahr. Der Waldbrandschutzbeauftragte des Landes Engel sagte uns, dass in fast allen Landkreisen heute schon die Warnstufe 4 ausgerufen wurde, Tendenz steigend.
2: Ich gehe davon aus, dass wir morgen schon am Freitag in einigen Landkreisen, besonders im Westen des Landes, die höchste Gefahrenstufe 5 ausrufen werden. Das heißt, sehr hohe Waldbrandgefahr. Und das wird sich am Wochenende noch mal steigern. Also hier ist höchste Vorsicht geboten.
1: In Berlin tagen am Nachmittag die Ministerpräsidenten der Länder. Dabei geht es auch um die Verteilung des Sondervermögens für Infrastruktur und Klimaneutralität. Frank Schütz von der Interessengemeinschaft Ostbahn setzt darauf, dass der Ausbau der Ostbahnstrecke zwischen Berlin und Polen besprochen wird. Die Strecke ist auf deutscher Seite nur eingleisig und das verärgert besonders die Pendler, sagt er.
3: Wir sehen, dass die Pendler, die aus der Region nach Berlin oder ins Berliner Umland fahren, teilweise auf die Straße drängen, obwohl wir eine Kapazität der Schiene hätten. Auch mit dem Halbstundentakt bis Müncheberg, soweit das Angebot attraktiv ist und nutzbar ist für die Pendler, wechselt ja jemand auch gerne. Es macht ja nicht Spaß, langsam nach Berlin zu fahren und dann einen Parkplatz zu suchen. Ich hoffe jetzt, dass da wirklich dann auch das Regierungsmachtwort gesprochen wird und gesagt wird, so, das ist jetzt notwendig.
1: Themen des Treffens sind weiter Bürokratieabbau, Digitalisierung, Außen- und Sicherheitspolitik. Außerdem wollen Bund und Länder einen Pakt für den Rechtsstaat beschließen und damit unter anderem mehr Stellen in der Justiz schaffen. Die Deutsche Bahn befürchtet wegen des heißen Sommerwetters Störungen im Zugbetrieb und rät von Reisen ab. Wie der Konzern erklärte, wird die Infrastruktur bei Temperaturen von über 40 Grad spürbar belastet. Hinzu komme das Risiko von Böschungsbränden. Wer seine Reise im Fernverkehr nicht antreten möchte, kann deshalb ab sofort kostenlos sein Ticket stornieren. Nach den schweren Erdbeben in Venezuela gehen die Behörden davon aus, dass die Zahl der Opfer noch deutlich steigt. Bislang wird offiziell von mehr als 160 Toten und rund 1000 Verletzten gesprochen. Viele Länder haben mittlerweile Hilfe angeboten, darunter auch Deutschland. Dietrich Karl-Meurer aus dem Hauptstadtstudio.
4: Deutschland stehe an der Seite Venezuelas und werde helfen, schreibt der CDU-Politiker auf X. Bis zu 6 Transportflugzeuge sollen Helfer und Material in das Krisengebiet bringen. Bundesverteidigungsminister Boris Pistorius von der SPD erklärt, die Maschinen vom Typ A400M könnten kurzfristig starten, sobald Venezuela Hilfe anfordert. Sie können Einsatzkräfte und Ausrüstung von Hilfsorganisationen transportieren und auch Flüge im Land ermöglichen.
1: Und soweit die Antenne Brandenburg Nachrichten. 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
5: Also die Hitze und die Ozonbelastung gehen ganz schön auf den Kreislauf und ich finde auch immer so auf die Augen. Viel Sonne heute, dazu paar lockere Wolken. Bis zum Abend lösen sich die meisten über das südliche Brandenburg auf und es bleibt schwül heiß. 31 bis 36 Grad maximal und wir haben die Höchstwerte dann schon erreicht. 32 Grad in Lüchen, 34 bei Ihnen im Markgraf Pieskow und in Golzow. Aber ich bin mir sehr sicher, so 18 Uhr könnten wir die 36 dastehen haben. In der Nacht dann aber zum Glück Temperaturen zum Durchlüften und Durchatmen. Sternenklar und trocken wird's bei 19 bis 12 Grad. Morgen der Freitag von früh bis spät blauer Himmel. Es soll nicht so schwül werden, aber es bleibt heiß. Wird sehr heiß. 33 bis 37 Grad. Naja, und was das Wochenende bringt, ich denke mal, das haben wir alle schon mitbekommen. 40 Grad und mehr.
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5: Achtung bitte auf der A12 Berlin Richtung Frankfurt-Oder. Zwischen Briesen und Mülrose liegen Gegenstände auf der Fahrbahn. Auf der A10, dem östlichen Berliner Ring Richtung Dreieck-Spreeau, brauchen Sie starke Nerven. Zwischen Freien Brink und Dreieck-Spreeau ein defektes Fahrzeug im Baustellenbereich. Hier ist nur eine Spur frei. Stau ab Erkner plus eine Stunde. Ich hoffe, Sie haben genügend Wasser an Bord. Landkreis Barnim-Rüthnitz. Es gibt eine Störung am Bahnübergang. Die Schranken sind geschlossen. 0331 70 98 101. Die Nummer vom Antenne Verkehrsservice. Geblitzt wird bei Schwedt auf der Straße Kuhheide und bei Petz B179. Eine Foto und eine unfallfreie Weiterfahrt wünsche ich.
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5: 34 Grad im Schatten unterm Apfelbaum in Angermünde. Schwitzen beim Stillesitzen, schreibt uns Peter aus Angermünde. Tja, was macht Ostbrandenburg bei diesem Wetter? Unsere Reporterin war mal draußen in Frankfurt unterwegs. Mal gucken, wie viele Menschen sie angetroffen hat. Hören Sie nach zwei Songs am Stück.

0: David Dunne sollte keine alte blaue Jeans anziehen, sondern eine kurze Jeans oder am besten gar nichts bei diesem Wetter heute.
1: Also das ist gefühlt wie eine Sauna.
0: Grad Mittagstemperatur. Ja, und es geht noch auf 36 Grad heute rauf. Auf dem grünen Markt am Frankfurter Marktplatz, da tummeln sich normalerweise um diese Zeit viele, viele Frankfurterinnen und Frankfurter. Sie kaufen Obst, sie kaufen Gemüse, kaufen Blumen, halten einen Plausch, aber heute ist alles anders. Antennereporterin Elke Bader auf dem Markt in Frankfurt oder auf der Suche nach Menschen.
2: Mittags um 12 nur wenige Menschen stehen an den noch verbliebenen Marktständen. An den Ständen der Frankfurter Gartenbaubetriebe gibt es Gurken, Tomaten und frisch geerntete Kirschen. Für ihre Kirschen ist Petra Dohrmann vom Bauernhof Dohrmann mitten in der Nacht bei noch angenehmeren Temperaturen aufgestanden.
3: Seit 3.30 Uhr sind wir auf dem Bein. Erst aufs Kirschfeld. Wir ernten heute Kirschen und wird die Sache abgepackt und dann sind wir auf dem Markt, ja.
2: Auf dem Markt schützt Petra Dohrmann ihre Ware so gut es geht vor der Sonne.
3: Ich versuche das abzudecken. Also bis jetzt steht nichts in der Sonne. Es ist alles im Schatten. Aber die Temperaturen sind trotzdem enorm hoch, ne?
2: Deshalb packt Gärtner Martin Mehr seinen Gemüsestand und die Blumen zusammen.
4: Weil es einfach zu warm ist und es ist nicht gut für die Ware und ich für die Kundschaft sowieso, auch für meine Kollegen. Einfach zu heiß.
2: Auch Petra Dohrmann packt heute eher zusammen, aber ihr Arbeitstag ist noch nicht zu Ende.
3: Wir räumen jetzt ein bisschen eher zusammen, weil die Pflücker auf dem Feld auch Feierabend machen wollen und dann müssen wir das alles noch zusammenräumen, abpacken und sauber machen.
2: Etwas entspannter geht es am Kaffeemobil von Hans-Peter Bienert zu. Seine Sommer-Specials sind...
5: Es ist Espresso mit Tonic oder Orangensaft mit Tonic. Oder noch so ein paar andere Spezialitäten.
2: Für Sabine und Günther Seeger ist Kaffee, egal wie zubereitet, genau das Richtige bei diesen Temperaturen.
6: Espresso kann man immer trinken. Gibt den Kick.
7: Ja, ein spezielles Angebot mit Eiswürfeln, doppelter Espresso, eine schöne Sache.
2: So lässt sich die Hitze auch aushalten.
0: Ich hoffe, Sie können die Hitze auch gut aushalten und trinken genügend. Ich habe heute was gehört, wenn es so heiß ist, da verdunstet ja auch so viel Schweiß. 3, 4 oder mehr Liter Wasser sollten wir trinken.

0: Bruce Springsteen, einfach ein fantastischer Sänger. Ich könnte ihm stundenlang zuhören und Sie wahrscheinlich auch. Das hier ist auch ein schöner Sound. Der Sound, wenn sich tausende Menschen in den Armen liegen und freuen, weil ihre Lieblingsmannschaft ein Tor geschossen hat, gewonnen hat. Die deutsche Fußballnationalmannschaft, die trifft heute im letzten Gruppenspiel auf Ecuador. Wir hoffen natürlich auf viele Tore seitens der Deutschen. Beim Antenne-WM-Tippspiel machen Sie vielleicht ja auch mit. Auf antennebrandenburg.de habe ich mal nachgeschaut, stehe ich aktuell peinlicherweise weit abgeschlagen auf Platz 555. Aber mein bescheidener Tipp für heute Abend, ein Tor für Ecuador, drei Tore für Deutschland. Wir erfahren's ab 22 Uhr. Die ARD überträgt freundlicherweise live.
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0: 14.31 Uhr.
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0: Im Studio Frankfurt-Oder, Sarah Schiebi, guten Tag. Die Fälle sogenannter Planenschlitzer in Brandenburg sind im vergangenen Jahr zwar etwas gesunken, aber die Schadenshöhe ist deutlich gestiegen. Das geht aus einer Antwort von Innenminister Jan Redmann auf eine Anfrage der BSW-Landtagsfraktion hervor. Einzelheiten dazu von Janko Brett.
2: Sogenannte Planenschlitzerbanden sorgen immer wieder für Unruhe auf Autobahnen in Brandenburg und anderen Bundesländern. Im Jahr 2022 fasste die Polizei zum Beispiel in Brandenburg und Polen eine Bande, die Waren im Wert von 1,5 Millionen Euro von Lastwagen gestohlen haben soll. Dabei gehen die Verbrecher immer gleich vor. Sie nutzen die Fahrpausen von Lkw-Fahrern und schleichen sich an die Ladeflächen heran. Dann werden die Planen aufgeschlitzt und die Ladung vom Lkw gestohlen. Während die Schadenssumme solcher Delikte 2024 noch bei 10.000 Euro lag, sind es jetzt fast 170.000 Euro.
0: In Eisenhüttenstadt ist heute das neue Ferienprogrammheft erschienen. 45 verschiedene Ferienangebote stehen zur Auswahl. Daran beteiligen sich 35 Einrichtungen, Unternehmen und Vereine. Auf dem Programm während der Sommerferien stehen zum Beispiel Exkursionen, Rundgänge oder Spurensuchen. Das Ferienprogrammheft wird an alle Schulkinder zwischen 8 und 12 Jahren ausgegeben. Eberswalde hat unter dem Titel Kühle Orte eine Liste mit Trinkwasserangeboten und Plätzen zum Abkühlen zusammengestellt. Sarah Schmidt vom Amt für Sport und Senioren der Stadt Eberswalde.
3: Wir haben auch tatsächlich Informationen bei uns auf der Homepage der Stadt, wo es kühle Orte gibt. Es gibt auch vom Landkreis entsprechende Empfehlungen, natürlich viel zu trinken, sich schattige Plätze zu suchen. Wir haben auch viele verschiedene Orte in der Stadt, die guten Orte, das ist auch eine Aktion der Stadt, wo eben auch zum Beispiel ältere Menschen, wenn sie gerade unterwegs sind und merken, sie brauchen eine Pause, möchten sich hinsetzen, brauchen einen Schluck Wasser, dass sie dort auch diese Orte mit aufsuchen können. Die sind erkennbar an einem Sticker, an einem Label.
0: Das rbb-Fernsehen sendet heute übrigens um 20.15 Uhr passend zum Thema ein rbb24-Spezial. Hitze in Berlin und Brandenburg.
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0: Also die Störche in Altlandsberg, die sitzen zumindest die drei Kids oben im Horst und ja, putzen sich gerade. Und ein Mama- oder Papa-Storch steht daneben und putzt sich mit. Ja, oben ist scheinbar auch ein bisschen Wind. Bei Ihnen wahrscheinlich eher weniger Wind. Heute fast windstill und schwülend, schwüldrückend, so rum. Doch 32 Grad sind es aktuell in Templin, 34 Grad in Eisenhüttenstadt. Kann noch heißer werden, 36 Grad sind heute möglich. Nachts 19 bis 12 Grad, bisschen Abkühlung. Morgen aber wieder heiß, bis zu 38 Grad.
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0: Auf der A10, dem östlichen Berliner Ring, Richtung Dreieck Spreeau. Immer noch Stau zwischen Freienbrink und Dreieck Spreeau im Baustellenbereich. Hier ist nur eine Spur frei, da ist ein Fahrzeug liegen geblieben. Aber es staut sich nicht mehr ganz so schlimm. Ab Erkner plus 20 Minuten. Achtung aber bitte, im Stau gab es jetzt einen Auffahrunfall. Landkreis Barnim-Rüthnitz. Es gibt eine Störung am Bahnübergang. Die Schranken sind geschlossen. Geblitzt wird bei Schwedt auf der Straße Kuhheide und bei Petz auf der B179. Fehlt was? 0331 70 98 101, die Nummer vom Antenne Verkehrsservice.
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0: Sie spielen Musikchef bei Antenne Brandenburg, montags bis freitags, immer kurz nach 19:30 und guten Morgen Brandenburg. Sagen Sie, welchen 80er wir spielen sollen? Vielleicht ja mal wieder was von Alpha Will? 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

0: Dieser Song, so glaubt Mick Jagger, hat so großen Wiedererkennungswert, den erkennen die Stones-Fans als neuen Song der Stones an. In the Stars, die Rolling Stones. Und wir bringen sie ja zu den Stones nach London. Das wird großartig, die Reise ihres Lebens. Sie treffen, ohne Scherz, Mick Jagger, Ronnie, die Stones. Und zwar im Tonstudio in London, da, wo sie das neue Album aufgenommen haben, das am 10. Juli rauskommen wird. Foreign Tongues heißt die neue Platte und sie werden mit Mick und Co. schon Tage vorher in dieses Album reinhören. Wir haben den Flug gebucht, wir haben das Hotel gebucht für zwei Personen am 7. Juli. Und wenn Sie da Zeit haben, dann melden Sie sich an bei uns, antennebrandenburg.de. Hannes hat es beispielsweise gemacht und der ist schon von Kindesbeinen an ein riesiger Stones-Fan.
1: Aus dem Krankenhaus in Trabi mit dem Vater mit Stones-Kassette abgeholt worden und mein erstes Konzert 2006 gesehen, glaube ich, in Berlin damals. Und da hieß es, das ist das letzte Konzert, genießt jeden Moment und das war ein Wahnsinnsgefühl. Und seitdem haben wir sie noch über 10 Mal gesehen.
0: Was? Über 10 Mal?
1: Weit über 10 Mal, ja. Genau. Vater-Sohn-Beziehung, da spielen die Stones eine riesengroße Rolle und das ist einfach, ja, Lebensgefühl für uns.
0: Versuchen Sie doch bitte mal zu erklären, was die Stones genau für ein Gefühl in Ihnen und Ihrem Papa auslösen.
1: Ich war schon nüchtern beim Konzert, ich war vielleicht ein bisschen angetüdelt beim Konzert. Es ist immer der Funke übergesprungen und es ist ein warmes Gefühl ums Herz. Ich kann das gar nicht anders beschreiben. Lebensgefühl einfach. Für mich ist es Lebensgefühl, ja.
0: Schön gesagt, ein warmes Gefühl ums Herz, wenn die Stones auftreten. Großartig. Also Hannes hat alles richtig gemacht, hat sich schon mal angemeldet auf antennebrandenburg.de oder über die Antenne Brandenburg App. Und genau das sollten Sie auch tun, wenn Sie es noch nicht getan haben. Melden Sie sich bei uns, melden Sie sich an und dann stehen Sie schon mal auf der Ich will unbedingt zu den Rolling Stones Liste und am morgigen Freitag in Guten Morgen Brandenburg, da erfahren Sie dann, ob Hannes oder Sie den Zuschlag bekommen.
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0: Wake Wham Bam, The Sweet, mit dem schönsten Rocksound auf Antenne Brandenburg an einem heißen Donnerstagnachmittag. Also Antennehörerin Isabel kommt mit den Temperaturen ganz gut zurecht.
1: An sich mag ich die Wärme sehr, sehr gerne. Es ist Sommer, da können wir ruhig die Wärme ein bisschen in Kauf nehmen. Ich arbeite aber mit ganz vielen Rentnern und da machen wir aber ganzzeitig die Rollos runter und ganz viel trinken.
0: Auf jeden Fall, das ist super wichtig und auch ganz wichtig, kurz mal bei den älteren Menschen klopfen, klingeln, bei der Nachbarin, bei Oma und Opa anrufen, nachfragen, wie es geht, ob sie vielleicht was brauchen, neue Getränke oder einfach nur ein kurzes Gespräch mal. Mein Schwiegeropa, der ist auch 91 und wohnt in einer sehr sonnig heißen Wohnung. Jeden Morgen, jeden Abend wird telefoniert und heute Abend fahren wir dann auch hin.
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1: Im Studio Sabine Löbrig, guten Tag. Vor dem Bund-Länder-Treffen in Berlin hat Brandenburgs Ministerpräsident Woidke den Bund erneut aufgefordert, alle Aufgaben, die an die Landkreise und Kommunen übertragen werden, vollständig zu finanzieren. 75% zu finanzieren reiche nicht aus, sagte er.
2: Weil für die wirtschaftliche Entwicklung unseres Landes, wenn wir über Wirtschaft reden, ist auch die Leistungsfähigkeit dieser kommunalen Ebene ganz entscheidend. Denn da geht es um Schulen, da geht es um Kitas, es geht aber auch um Straßen, es geht darum, wie sehen unsere Städte aus, kann die Kommune es sich leisten, vitale Innenstädte zu gestalten und vieles, vieles andere mehr. Deswegen ist Deutschland nur gemeinsam stark. Und ich würde mir wünschen, dass der Bund hier den Mut hätte, ein Stück weiterzugehen und dass er sich auch dazu bekennen würde, wer bestellt, muss auch bezahlen.
1: Bei dem Treffen am Nachmittag geht es außerdem unter anderem um die Themen Bürokratieabbau und Digitalisierung. Der US-Elektroautobauer Tesla will seine Produktion im Werk Grünheide im Kreis Oder-Spree hochfahren. Das Unternehmen teilte mit, weitere 1.000 Beschäftigte einzustellen und ab Oktober die Produktion auf 7.500 Fahrzeuge pro Woche zu steigern. Im April hatte Tesla bereits die Einstellung von 1.000 neuen Mitarbeitern angekündigt. Brandenburgs Waldbrandschutzbeauftragter Engel plädiert angesichts der hohen Brandgefahr dafür, den Wald in den nächsten Tagen in Ruhe zu lassen. Die Temperaturen dort seien sicherlich angenehmer als in der Freifläche, sagte Engel bei Antenne Brandenburg. Aktuell sei es aber auch ganz gut, einfach mal zu Hause zu bleiben. Tillmann Büttenbender.
3: Laut Engel gilt nur in Barnim, in der Uckermark und im Landkreis Oder-Spree die Warnstufe 3. Im gesamten Rest des Landes herrscht mit Stufe 4 eine hohe Waldbrandgefahr. Engel geht davon aus, dass ab morgen im Westen des Landes die höchste Warnstufe 5 erreicht wird. Das wird sich über das Wochenende noch ausweiten. Seit Beginn des Jahres wurden landesweit schon 137 Waldbrände gezählt. Erst am Dienstag musste bei Halbe in der Lausitz ein rund 4000 Quadratmeter großes Feuer gelöscht werden.
1: Nicht nur der Wald gerät bei den hohen Temperaturen in den Fokus, Sorgen machen sich auch die Landwirte. So werden etwa Einbußen beim Getreide wie Weizen und Roggen befürchtet, sollte es langanhaltend heiß bleiben. Noch halten sich die Auswirkungen vor dem Erntestart etwa bei der Wintergerste in Grenzen, sagt Christine Strese vom Prignitzer Kreisbauernverband.
4: Jetzt die Hitze, die macht natürlich allen Kulturen sehr zu schaffen, aber wenn man jetzt mal auf die zum Beispiel Wintergerstenschläge guckt, alles was jetzt schon sehr gelb ist und die mit den spitzen Granden, wenn man mal in die Fahrgassen, also in die Fahrspuren reinguckt, das sieht noch teilweise sehr grün aus. Da muss man dann auch wahrscheinlich aushalten, aber jetzt werden alle Maschinen in Ordnung gebracht, dass man, ja, wenn es losgeht, losschlagen kann. Das ist jetzt schon mal wichtig.
1: Soweit die Antenne Brandenburg Nachrichten. 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
5: Sorgt dafür, dass ganz viele Veranstaltungen, die eigentlich am kommenden Wochenende stattfinden sollten, abgesagt werden. So auch kam gerade aktuell bei uns rein das Dorffest Lichtenow bei Rüdersdorf. Tut mir leid, fällt aus wegen der Hitze. Heute aktuell 32 Grad in Gramzow, 34 Grad in Wrietzen, 35 Grad in Gosen-Neu-Zittau. Bis zu 36 können es heute noch werden. Und ja, die Luft, sie steht. Ozonbelastung sehr, sehr hoch. Waldbrandgefahr natürlich auch. In der zweiten Nachthälfte immerhin Temperaturen, dass wir mal wieder durchlüften können. 19 bis 12 Grad. Morgen früh dann vielleicht mal den Rasen wässern, so ein bisschen, bevor es wieder zu heiß wird. Morgen von Nord nach Süd zwischen 33 und 37 Grad. Am Sonnabend viel Sonne, am Nachmittag und Abend dann von Norden her ausgehend. Einzelne, aber kräftige Schauer und Gewitter bei 36 bis 40 Grad.
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5: Achtung bitte auf der A10 östlich Berliner Ring Richtung Dreieck Spreeau, Liegenbleiber zwischen Erkner und Freienbrink. Damit zur B166, Schwedt Richtung Kreuz Uckermark. Zwischen Passow und dem Abzweig nach Zichow steht ein kaputtes Fahrzeug auf der rechten Spur. Landkreis Barnim-Rüdnitz. Es gibt eine Störung am Bahnübergang, deshalb sind die Schranken weiterhin geschlossen. 0331 70 98 101, die Nummer vom Antenne-Verkehrsservice. Es blitzt bei Schwedt auf der Straße Kuhheide. Außerdem an der B198 Richtung Prenzlau in Hohengüstow und ein Blitzer bei Peetz an der B179. Falls Sie noch was ergänzen möchten, jederzeit sehr gern. Kommen Sie gut und sicher an.
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5: Hallo zusammen und ich hoffe sehr, dass Ihr Heimweg Sie nicht in einen vollen Bus pfercht oder in eine volle Bahn. die nicht klimatisiert sind. Das wäre tragisch. Also mir lief neulich, als ich in der Bahn stand, vom Nichtstun einfach so tröpfchenweise alles den Rücken runter. Kommen Sie gut durch die Hitze.

0: Es ist so heiß, man möchte nur raus. Vom Randotal bis ins Schlaubetal aus Brandenburg versucht sich irgendwie runterzukühlen. Am besten ab und in den See. Aber die Deutsche Lebensrettungsgesellschaft warnt, gerade bei den heißen Temperaturen sollten Badende auch auf ihre Sicherheit achten. Nike Großer von der DLRG Oderland rät.
1: Man sollte natürlich beachten, dass man ausreichend genügend trinkt, dass man die Hitze nicht unterschätzt, auch wenn man im Wasser ist und es erstmal sich so anfühlt, als ob das völlig ausreicht. Aber man dehydriert sozusagen schnell. Ansonsten sollte man sich auch vorrangig im Schatten aufhalten, um mögliche Hitzeerschöpfung oder Hitzeschlag oder sonstiges zu vermeiden können.
0: An welchen Seen ist die DLRG Oderland zurzeit im Einsatz und passt auf uns auf?
1: Von uns wird er gerade in Guso, der Badesee, bewacht. Das ist ein MOL-Gebiet. Da kann man natürlich auch baden gehen. Ansonsten Myrose, da ist der K-Wasserwacht auch vor Ort. Und nicht gerade irgendwie in unbeobachtete Strandabschnitte. Die Sicherheit sollte schon gewahrt werden. Deswegen wäre schön, vielleicht Myrose oder Guso die Badestellen anstreben. Und ansonsten ordentlich mit Sonnenschutz eincremen, viel trinken, vernünftig essen, vielleicht nicht so viel Alkohol in der Sonne trinken, auch wenn das Bierchen verlockend ist.
0: Ja, das ist ja eigentlich bekannt, aber man kann es wahrscheinlich nicht oft genug sagen, ne? Alkoholfreie Dinge bitte trinken. Am Wochenende sollten es nicht nur bis zu 40 drückend schwüle Grad werden bei uns in Ostbrandenburg. Es soll auch vereinzelt Hitzegewitter geben. Worauf sollten wir dann achten, wenn wir noch am See sind?
1: Sollte sich ein Gewitter anbahnen, denn natürlich erstmal aus dem Wasser rausgehen, weil Gewitter kann auch dort einschlagen und um mögliche gesundheitliche Schäden zu vermeiden, sollte man das Wasser meinen, sich möglichst nicht gerade im Wald unter Bäumen aufhalten. Auch da kann man schnell einen Blitz einschlagen. Am besten nach Hause fahren bei Unwetterankündigkeiten und in der Häuslichkeit verwahren und warten, bis das Unwetter vorbei ist.
0: Empfiehlt Nike Großer von der Deutschen Lebensrettungsgesellschaft Oderland. In diesem Sinne, kommen Sie gut und gesund durch die heiße Zeit und heute Abend 20.15 Uhr gerne mal RBB Fernsehen einschalten. Es läuft ab 20.15 Uhr ein RBB 24 Spezial zur Hitze in Brandenburg und Berlin.

0: Lange nicht gehört und doch wieder erkannt. Bill Withers in der schönsten Musik für Ostbrandenburg. An einem Tag, an dem die Hitze wieder steht. Wer kann, der versucht sich irgendwo im Schatten zu verkriechen und wedelt sich ein bisschen Wind zu mit einem Fächer oder mit einem Blatt Papier. Andere, klar, haben die Klimaanlage an einem Auto sehr wahrscheinlich oder eben auch die Schotten unten. Markisen, Rollläden, ausgefahren und alles ist dunkel und dann sitzen sie da in ihrer Wohnung. Und hören Antenne Brandenburg, das ist gut so. Kleiner Hinweis nochmal, alle, die mit Auto, Bus und Bahn unterwegs sind in diesen Tagen. Egal ob alleine oder mit Kindern, älteren Menschen oder auch Haustieren. Bitte, bitte, bitte, lasst die Tiere, lasst die Kinder, die alten Menschen nicht alleine im Auto sitzen, wenn das Auto steht. Das heizt super schnell auf. Bei einer Außentemperatur, wie wir sie aktuell haben, 34 Grad, dauert's 10 Minuten, dann sind drinnen im Auto schon 41. Und bei einer halben Stunde sind wir bei 50. Brauche ich Ihnen nicht erklären, was da passiert. Dankeschön.
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Bonnie Tyler gibt richtig Gas mit dem schönsten Sound der 80er auf Antenne Brandenburg. Und wir gehen vom Gas auf der L33 im Landkreis Märkisch-Oderland. Vorsicht bitte zwischen Prötzl und Herzhorn. Hier gibt es Behinderungen an einer ungesicherten Unfallstelle. Immer schnell und aktuell der Antenne-Verkehrsservice, damit Sie sicher ankommen.

0: So schöne Musik von Big Mountain und da ist es 15:30. Wir schauen mal, was die Regionalnachrichten Neues bringen. Einiges aus Grünheide zum Beispiel.
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0: Im Studio Frankfurt-Oder, Sarah Schiebi, schönen guten Tag. US-Elektroautobauer Tesla will seine Produktion in Grünheide um weitere 20% steigern. Das hat das Unternehmen heute vor Ort auf einer Betriebsversammlung bekannt gegeben. Janko Brett mit den Details.
2: Vor Wochen schon hatte Tesla eine Ausweitung der Produktion ab Juli auf 6.200 Fahrzeuge pro Woche bekannt gegeben. Nun sollen ab Herbst sogar 7.500 Fahrzeuge pro Woche in Grünheide vom Band rollen. Dafür werden 1.000 neue Mitarbeitende benötigt. Die ersten Einstellungen wurden schon vorgenommen. Weil zeitgleich auch die Batteriezellfertigung künftig vor Ort stattfinden soll, für die 1.500 Mitarbeiter benötigt werden, entstehen laut Tesla in Grünheide insgesamt 3.500 neue Jobs im Bereich der Fahrzeug- und Batteriefertigung.
0: In Berlin tagen heute die Ministerpräsidenten der Bundesländer. Ein Tagesordnungspunkt ist die Verteilung des Sondervermögens für Infrastruktur und Klimaneutralität. Frank Schütz von der Interessensgemeinschaft Ostbahn setzt darauf, dass der Ausbau der Ostbahnstrecke zwischen Berlin und Polen besprochen wird. Die Strecke ist auf deutscher Seite nur eingleisig. Das verärgert besonders die Pendler, sagt Frank Schütz.
3: Wir sehen, dass die Pendler, die aus der Region nach Berlin oder ins Berliner Umland fahren, teilweise auf die Straße drängen, obwohl wir eine Kapazität der Schiene hätten. Auch mit dem Halbstundentakt bis Müncheberg, soweit das Angebot attraktiv ist und nutzbar ist für die Pendler, wechselt ja jemand auch gerne. Es macht ja nicht Spaß, langsam nach Berlin zu fahren und dann Parkplatz zu suchen. Ich hoffe jetzt, dass da wirklich dann auch das Regierungsmachtwort gesprochen wird und gesagt wird, so, das ist jetzt notwendig.
0: Heute um 20.15 Uhr sendet das RBB Fernsehen ein RBB 24 Spezial zum Thema Hitze in Berlin und Brandenburg. Auch bei uns in Ostbrandenburg häufen sich die hitzebedingten Absagen. Das Kleistmuseum Frankfurt-Oder hat zum Beispiel das Sommerfest am Sonntag abgesagt. Die Sicherheit und das Wohlbefinden aller Beteiligten hätten oberste Priorität, teilte das Museum mit. Das Kleistmuseum und seine Ausstellungen sind aber weiterhin zu den regulären Öffnungszeiten zwischen 10 und 18 Uhr geöffnet. In den klimatisierten Räumen erwarten sie angenehme Temperaturen und die Gelegenheit, der Sommerhitze für eine Weile zu entkommen.
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0: Ja, zwischen 32 und 35 Grad haben wir. So ein Pfeffi-Tee, so ein leicht lauwarmer, so ein frischer, der schmeckt jetzt richtig gut. Oder auch Minztee. Temperaturen können noch ein bisschen klettern. 36 Grad sind möglich. In der Nacht dann angenehmste 19 bis 12 Grad. Sternenklar und trocken wird's. Morgen dann der Freitag. Sonnabend, soweit sind wir noch nicht. Der Freitag bringt uns bis zu 38 Grad. Und Sonne satt, der Sonnabend und der Sonntag. Temperaturen bis an die 40 Grad ran und dann teils kräftige Hitzegewitter.
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0: Achtung im Kreis Märkisch-Oderland, ungesicherte Unfallstelle auf der L33 zwischen Prötzl und Herzhorn. Außerdem auf der BN166 Schwedt Richtung Kreuz Uckermark, kaputtes Fahrzeug, das steht zwischen Passow und dem Abzweig nach Zichow, die Polizei ist vor Ort. Landkreis Barnim, Rüdnitz, es gibt nach wie vor eine Störung am Bahnübergang, deshalb sind die Schranken geschlossen. 0331 70 98 101, die Nummer vom Antenne Verkehrsservice, geblitzt wird bei Schwedt. An der Straße Kurheide und bei Petz an der BN179. Kommen Sie gut, kommen Sie fotofrei und sicher an.
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0: Es ist schon wieder fast 4,5 Jahre her. Am 24. Februar hat Russland die Ukraine angegriffen. Dabei wurden ganze Städte zerstört, samt Energienetzen und auch die Infrastruktur. Obwohl ein Ende des Krieges nicht abzusehen ist, gibt es bereits Pläne und Konzepte für einen Wiederaufbau der Ukraine. Damit beschäftigt sich zurzeit eine Wiederaufbaukonferenz in Danzig. Die beobachtet der Volkswirtschaftler der Frankfurter Europa-Universität Georg Stadtmann. Herr Stadtmann, wer entwickelt diese Konzepte für den Wiederaufbau der Ukraine?
1: Mit dem Wiederaufbau der Ukraine beschäftigen sich ja viele internationale Organisationen, zum Beispiel die Weltbank, der IMF, die Europäische Kommission, die sich dann auch in Polen treffen, um sich einfach auszutauschen.
0: Sie analysieren schon lange die Wiederaufbaukonzepte. Bei diesen unzählbaren Luftangriffen wurden ganze Dörfer, ganze Städte zerstört, Straßen, Energiekraftwerke. Müsste dafür nicht erst einmal geschaut werden, wie groß der Schaden überhaupt ist?
1: Ja, zum Beispiel die Weltbank, die hat einen sehr großen Schadensreport aufgenommen und festgestellt, wie hoch sind die Schäden an Privatgebäuden, wie an der Verkehrsinfrastruktur, der Energieinfrastruktur, um dann erstmal zu wissen, was ist überhaupt kaputt. Der Wiederaufbau wird beziffert von der Weltbank mit 525 Milliarden.
0: 525 Milliarden, das ist eine unvorstellbare Summe. Bevor so viel Geld investiert wird, muss sich ja erst einmal der Krieg zu Ende sein und eine Art Friedensordnung feststehen. Denn neben Gebäuden und Straßen müssen auch die Institutionen und die öffentliche Verwaltung funktionieren. Da ist oft auch von Korruption die Rede, Herr Stadtmann. Wie wird das in den verschiedenen Konzepten zum Wiederaufbau der Ukraine berücksichtigt?
1: Da wird schon drauf geachtet, Institutionen zu reformieren oder komplett neu aufzustellen, weil wir wissen ja von der Ukraine auch, Korruption ist ein sehr großes Thema, weil wenn sich da einige Leute sehr stark bereichern, dann sinkt natürlich die Bereitschaft, ja, solche Hilfestellungen zu leisten. Insbesondere auch, weil immer gesagt wird, als private Kapital wird auch benötigt, um dort den Wiederaufbau herzustellen. Dazu sind natürlich private Investoren, Unternehmen nur bereit, ja, wenn der Frieden gesichert ist.
0: Sagt Georg Stadtmann, Volkswirt von der Viadrina in Frankfurt. Vielen lieben Dank für die Einordnung.

0: Abracadabra, es wäre so schön, wenn wir hexen könnten und die Temperatur so ein bisschen runterregulieren könnten. Aber ist nicht. Wir müssen durch die heiße Zeit durch und wir sollten alle ein bisschen mehr Rücksicht aufeinander nehmen. Nicht so drängeln auf den Straßen, nicht irgendwie noch vor einer Kurve überholen. Nee, manchem steigt die Hitze zu Kopf, habe ich vorhin beobachtet auf dem Weg in den Sender. Es hilft nur eins, abkühlen, beispielsweise in der Uckermark. Der Lübbesee bei Templin wartet auf Sie, Märkisch-Oderland zwischen Alt-Landsberg und Strausberg, der Bötzsee oder auch der große Storkower See im Kreis Oder-Spree. An und in welchem Gewässer in Ostbrandenburg Sie es sich gut gehen lassen? In Gedanken sitzen meine Kollegen und ich mit Ihnen im Wasser.
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2: Im Studio Sabine Löprig, guten Tag. Der US-Elektroautobauer Tesla will seine Produktion im Werk Grünheide im Kreis Oder-Spree hochfahren. Das Unternehmen teilte mit, weitere 1000 Beschäftigte einzustellen. Janko Brett mit den Einzelheiten.
3: Vor Wochen schon hatte Tesla eine Ausweitung der Produktion ab Juli auf 6200 Fahrzeuge pro Woche bekannt gegeben. Nun sollen ab Herbst sogar 7500 Fahrzeuge pro Woche in Grünheide vom Band rollen. Dafür werden 1000 neue Mitarbeitende benötigt. Die ersten Einstellungen wurden schon vorgenommen. Weil zeitgleich auch die Batteriezellfertigung künftig vor Ort stattfinden soll, für die 1500 Mitarbeiter benötigt werden, entstehen laut Tesla in Grünheide insgesamt 3500 neue Jobs im Bereich der Fahrzeug- und Batteriefertigung.
2: Die große Hitze und die anhaltend hohen Temperaturen belasten auch die Straßen in Brandenburg. Das hat der Landesbetrieb Straßenwesen Antenne Brandenburg erklärt. Sprecherin Dorothee Lorenz sagt:
4: Ob dann und in welchem Umfang Schäden letztlich auftreten, das hängt immer von verschiedenen Faktoren ab. Also zum Beispiel die Bauweise oder der Zustand der Straße, aber auch die Verkehrsbelastung und wie lange dann auch die Hitzeperiode anhält. Und zwar gibt es ja im Asphalt Bitumen und das wird ab etwa 60 Grad weich und kann an die Oberfläche treten. Und dann haben wir diese klebrige, glänzende Straße, die sich dann wiederum unter Last verformen kann. Und das sind dann die Schäden, die letztlich an der Oberfläche entstehen können.
2: Entscheidend sei nicht die Lufttemperatur, sondern die der Fahrbahn und die ist manchmal höher als bei der Luft. Das neue Wehrdienstmodell hat sich aus Sicht des Verteidigungsministeriums bewährt. Im Vergleich zum Vorjahr gibt es deutlich mehr Bewerbungen und Neueinstellungen. Aus dem Hauptstadtstudio Christina Nagel.
5: In den ersten 6 Monaten haben sich bereits mehr Menschen aus unterschiedlichsten Altersgruppen für die Bundeswehr entschieden als im Jahr zuvor. Nach Angaben des Ministeriums gab es rund 38.500 Bewerbungen und rund 11.000 Neueinstellungen. Insgesamt ist es ein positiver Trend, der das Verteidigungsministerium optimistisch stimmt, dass die Bundeswehr das angepeilte Personalziel erreicht, und zwar, wie erhofft, auf der Basis von Freiwilligkeit.
2: Nach den schweren Erdbeben in Venezuela haben viele Länder ihre Hilfe angeboten, darunter auch Deutschland. Entsprechend äußerte sich Bundeskanzler Merz auf der Plattform X. Dietrich Karl Meurer berichtet.
6: Deutschland stehe an der Seite Venezuelas und werde helfen, schreibt der CDU-Politiker auf X. Bis zu 6 Transportflugzeuge sollen Helfer und Material in das Krisengebiet bringen. Bundesverteidigungsminister Boris Pistorius von der SPD erklärt, die Maschinen vom Typ A400M könnten kurzfristig starten, sobald Venezuela Hilfe anfordert. Sie können Einsatzkräfte und Ausrüstung von Hilfsorganisationen transportieren und auch Flüge im Land ermöglichen.
2: Bislang wird in Venezuela offiziell von mehr als 160 Toten und rund 1000 Verletzten gesprochen. Soweit die Antenne Brandenburg Nachrichten. Mehr Informationen aus Brandenburg und Berlin auch auf rbb24.de.
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7: 33 Grad zur Stunde in Warnitz, 34 Grad in Altlandsberg, alles im Schatten gemessen, 35 Grad in Friedland. Bitte, bitte unterlassen Sie größere Hunderunden oder Ihre Katze durch die Gegend zu jagen. Das tut dem Tier gerade alles nicht gut. Erst wenn es wirklich kühler wird, also irgendwann so 21 Uhr, ich glaube, da sind die alle wieder so ein bisschen auf dem Bein. Geht den Tieren wie den Menschen. In der Nacht, sternenklar, bleibt trocken bei 19 bis 12 Grad, Fenster also wieder auf. Morgen früh dann ja noch ein bisschen durchlüften, aber schätzungsweise so spätestens um 9 kommen wieder sehr warme Luft rein. Und von früh bis spät viel blauer Himmel bei 33 bis 37 Grad zwischen Schorfheide und Schlaubetal. Der Sonnabend bringt erst Sonne am Nachmittag und Abend, dann von Norden her einzelne, aber dann auch kräftige Schauer und Gewitter bei 36 bis 40 Grad und Sonntag auch vereinzelt Schauer und Gewitter möglich bei sogar bis zu 41 Grad.
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7: Gruß auf die Straßen. Ich hoffe, bei Ihnen rollt es. Achtung bitte im Kreis Märkisch-Oderland immer noch auf der L33 zwischen Prötzl und Herzhorn. Behinderungen an einer ungesicherten Unfallstelle. Landkreis Barnim, Rüdnitz, der Bahnübergang leider immer noch nicht richtig nutzbar. Die Schranken sind geschlossen. Es gibt hier eine Störung. Geblitzt wird noch an diesem Donnerstagnachmittag bei Schwedt auf der Straße Kuhheide und bei Pätz an der BN179. 0331 70 98 101, die Nummer vom Antenneverkehr. Verkehrsservice, falls noch was fehlen sollte.
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7: Die 200. Geburt hat stattgefunden im GLG Werner Forstmann Klinikum in Eberswalde. Baby Nummer 200 hört auf den schönen Namen Wanda.

0: 12 Minuten nach 4, zauberhaften Nachmittag zusammen. Na, sind Sie gerade dabei, die alten Kleider zu sortieren? Dadurch, dass ja der Sommer auf einmal gekommen ist, stellt man jetzt erstmal fest, Mist, die Sommerklamotten vom letzten Jahr passen nicht, ich brauche neue. Und dann ist die Frage, wohin mit den alten, nicht mehr passenden Hemden, Blusen, Hosen, Kleidern? Klar, die meisten schmeißen sie in die Altkleidercontainer. Eine Frage, die dabei aber immer wieder an uns herangetragen wurde, wo gehen die Altkleider danach hin? Bei wem kommen sie wirklich an und worauf sollten wir achten, bevor wir eben die alten Klamotten abgeben? Antenne-Reporterin Marie Stumpf hat den Weg der alten Kleider für uns verfolgt.
1: Ein Lastwagen bringt eine Ladung Altkleider ins Humana Sortierzentrum in Hoppegarten. Dazu packen wir noch eine braune Wolljacke. Sortiererin Jana Emke bekommt sie als erste, um sie zu bewerten.
2: Nicht mehr so schön, man sieht halt Flecken und das ausgeleiert. Das heißt, das wird verkauft und das wird dann wieder weiterverarbeitet.
1: Humana ist eines von mehreren Unternehmen, das mit Altkleidern handelt. Die beste Qualität kommt in die eigenen Secondhand-Shops, denn durch deren Einnahmen finanziert sich das Unternehmen. Verwertet wird eigentlich alles, es sei denn, es ist verdreckt oder kaputt. Jana Emke ist seit 28 Jahren im Job und hat schon alles gesehen.
2: Das Allerschlimmste sind natürlich, wenn wir hier eine Riesentüte haben mit einzelnen Socken, die dann schon nach Käsefuß riechen und Löcher haben. Die schmeißen wir natürlich dann im Müll. Ne?
1: Immerhin, fast 3/4 der Kleidung können laut Humana nach letzten Zahlen weitergetragen werden. Rund 9% landet im Müll, der Rest wird recycelt. Nach dem Sortieren wird die Kleidung verpackt. Der Großteil kommt in die Secondhand-Läden, nicht nur in Deutschland, sondern auch in weiteren europäischen Ländern. Rund 36% der Kleidung geht nach Asien, rund 25% nach Afrika, darunter vor allem Sommer- und Kinderkleidung. Der Handel mit Altkleidern ist umstritten, etwa weil er dort den heimischen Markt zerstöre. Doch die Einheimischen nutzen die Altkleider durchaus auch als Geldquelle, sagt Humana-Sprecherin Julia Breidenstein.
3: Letzten Endes kaufen es kleine Händlerinnen, die zum Beispiel einen kleinen Ballen nehmen und ins sehr entlegene Dorf fahren, wo sie selber wohnen, verkaufen das dort, nutzen die Einnahmen, um wieder den nächsten Ballen zu kaufen, ne?
1: Unsere braune Wolljacke ist übrigens im Recycling gelandet. Sie wird in ihrem zweiten Leben wahrscheinlich mal ein Putzlappen.

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0: Damit ist es auch schon wieder 16.30 Uhr.
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0: Im Studio Frankfurt-Oder, Sarah Schiebi, guten Tag.
2: Übrigens, wenn ich über Ostbrandenburg rede, kann ich Ihnen ankündigen, dass ich nicht nur gute Laune habe, sondern dass es heute Nachmittag noch aus Grünheide eine gute Nachricht geben wird.
0: Ja, das war Ministerpräsident Dietmar Woidke heute auf der Ministerpräsidentenkonferenz in Berlin. Und die gute Nachricht ist, US-Elektroautobauer Tesla will seine Produktion in Grünheide um weitere 20% steigern. Das hat das Unternehmen heute auf einer Betriebsversammlung bekannt gegeben. Janko Brett mit den Einzelheiten.
3: Vor Wochen schon hatte Tesla eine Ausweitung der Produktion ab Juli auf 6.200 Fahrzeuge pro Woche bekannt gegeben. Nun sollen ab Herbst sogar 7.500 Fahrzeuge pro Woche in Grünheide vom Band rollen. Dafür werden 1.000 neue Mitarbeitende benötigt. Die ersten Einstellungen wurden schon vorgenommen. Weil zeitgleich auch die Batteriezellfertigung künftig vor Ort stattfinden soll, für die 1.500 Mitarbeiter benötigt werden, entstehen laut Tesla in Grünheide insgesamt 3.500 neue Jobs im Bereich der Fahrzeug- und Batteriefertigung.
0: Der für Samstag geplante Christopher Street Day in Bernau fällt aus. Grund für diesen Schritt sind laut Polizei und Veranstalter amtliche Hitzewarnungen. Barnim-Reporter Georg-Stefan Rousseff mit den Details.
4: Eine stundenlange Demonstration auf den Straßen von Bernau sei unter diesen extremen Wetterbedingungen mit erheblichen gesundheitlichen Risiken verbunden. Aus Fürsorge für die Teilnehmenden habe sich das Orga-Team deshalb dazu entschieden, den für Samstag geplanten CSD abzusagen und auf den Herbst zu verschieben. Als Alternative ist für Samstagnachmittag ein queerer Austausch im Schatten geplant. Die Polizei bestätigte auf Anfrage die Absage. Das Bernauer Stadtgebiet werde am Samstag dennoch verstärkt beobachtet, teilte ein Polizeisprecher mit.
0: Auch weitere Veranstaltungen am Wochenende wurden bereits wegen der Hitze abgesagt, darunter das Dorffest in Lichtenau und das Sommerfest im Frankfurter Kleistmuseum. Die Bahn bietet eine Hitze-Sonderkulanz. Wenn Sie vorhatten, am Wochenende eine Reise mit der Bahn zu machen, dass Sie eben diese Reise jetzt aber wegen der Hitze absagen, wenn Sie vorhatten, am Wochenende eine Reise mit der Bahn zu machen, diese jetzt aber wegen der Hitze absagen wollen, die Bahn nimmt Tickets für den Fernverkehr von heute bis einschließlich Dienstag kostenlos zurück und erstattet den Fahrpreis. Dazu einfach an einem Fahrkartenschalter melden oder online auf bahn.de die Rückerstattung beantragen. Die Kulanz gilt nicht nur für den Nahverkehr oder das Deutschlandticket.
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0: 35 Grad aktuell in Strausberg und Frankfurt-Oder. In Bernau sind es 34 Grad. In der Nacht erfrischende 19 bis 12 Grad. Es wird sternenklar und trocken bleiben. Morgen der Freitag, auch von früh bis spät, sonnig, schwül und heiß, bis zu 38 Grad. Das Wochenende wird dann aber noch ein Zacken schärfer mit 40, 41 Grad und dann tatsächlich auch den ersten Hitzegewittern, die nur punktuell ankommen werden.
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0: Im Landkreis Märkisch-Oderland auf der L33 immer noch Behinderungen nach einem Unfall zwischen Prötzl und Herzhorn. Landkreis Barnim, Rüdnitz, es gibt eine Störung am Bahnübergang, die Schranken sind und bleiben geschlossen. 0331 70 98 101, die Nummer vom Antenne Verkehrsservice. Es blitzt bei Schwedt auf der Straße Kuhheide. Ansonsten rollt's ganz gut, fahren Sie nicht zu schnell, kommen Sie gut, kommen Sie sicher an.
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0: Fußball gucken, 22 Uhr Ecuador gegen Deutschland heißt es dann, 22 Uhr in der ARD. Das können Sie natürlich alles zu Hause mitverfolgen, vom Bett aus vielleicht. Oder aber, falls Sie morgen später zur Arbeit müssen oder komplett frei haben, mit anderen zusammen, Family and Friends. Heute gibt es übrigens auch an der Viadrina Fußball, im neuen Coworking Space, aber auch im Filmforum in Schwedt, Public Viewing, im Hof der Burg Storkow und auch im Bootsverleih am Straußsee. Wünsche allen da viel Vergnügen zusammen auf ein gutes Spiel und warum Fußball eigentlich so toll ist. Wir sprechen gleich nochmal genauer drüber und vor allen Dingen, warum wir uns gar nicht so richtig freuen.

0: eben, der König Fußball regiert die Welt, ja. Normalerweise, bei dieser Weltmeisterschaft ist alles ein bisschen ruhiger. Die Spiele sind ja auch alle ein bisschen später, beziehungsweise früher. Da schlafen viele schon oder noch. Aber heute, denke ich, werden doch einige aufbleiben, ein bisschen länger, auch die Kleinen. 22 Uhr spielt Ecuador gegen Deutschland. Die Mannschaft von Trainer Nagelsmann ist als Gruppenerster für die Runde der besten 16 qualifiziert. Ja, und das ist alles ja eigentlich ziemlich gut gelaufen bislang. Hoffen wir mal, dass das so weitergehen wird. Was man allerdings sagen muss, große Public-Viewing-Events gibt es natürlich deutlich weniger als meinetwegen 2006, 2014. Und so ein bisschen hat man auch das Gefühl, dass gar nicht so ein riesen Fußballandrang ist bislang. Ein Grund könnte natürlich eben sein, dass die Spiele spät stattfinden oder auch wegen der Hitze. Und wegen der Hitze, darauf deutet eine laufende Studie der Uni Bielefeld hin. Julia Nestlin aus der ARD Wissenschaftsredaktion.
1: Die Forschenden messen während der WM-Spiele mit Smartwatches die Herzfrequenz und das Stresslevel von Fußballfans. Bei hohen Temperaturen reagiert der Körper deutlich schwächer auf spannende Spielsituationen. Normalerweise steigt der Puls bei Toren oder überraschenden Momenten klar an. Etwa beim 1:1-Ausgleich im ersten Deutschlandspiel gegen Curaçao. Bei großer Hitze flacht diese Reaktion aber ab. Beim zweiten Spiel am vergangenen Hitzewochenende gegen die Elfenbeinküste haben Fans den Daten nach deutlich weniger auf den Spielverlauf reagiert. Der Grund? Der Körper sei bereits belastet. Viele würden in warmen Nächten schlechter schlafen und dazu käme der Hitzestress am Tag. Dabei sind Stressreaktionen wie ein höherer Puls beim Fußballschauen eigentlich positiv. Denn Fans suchen sich die Spannung bewusst aus. Der Stress sei eher ein Zeichen einer emotionalen Bindung an das Spiel, sagen die Forscher. Die ersten Ergebnisse ihrer Studie zeigen nun aber, die Hitze kann diesen positiven Effekt mit negativem Stress überlagern und so bei vielen das WM-Fieber dämpfen.
0: Ah, daran liegt's also. Für die Europa-Universität beobachtet Tim Beichel seit Jahren die Fußballturniere aus wissenschaftlicher Perspektive. Er sagt, zum einen liegt es eben an den Spielzeiten, zu Schlaf- und Nachtzeiten, dass das Fieber noch nicht so wirklich ausgebrochen ist, auch eben, weil nicht alle Spiele frei empfangbar sind. Und er sagt außerdem, dort, wo viele Nationen leben, da ist der Andrang auf die Public Viewing Areas nach wie vor ganz gut.
2: Sind das halt nicht immer dieselben? Ja, während früher die Deutschlandspiele voll waren und dann vielleicht noch bei den anderen Spitzenmannschaften, aber jetzt hat man hier die Ecuadorianer, die in Berlin wohnen, die kommen dann raus zu ihren Spielen und die Japaner kommen zu ihren Spielen und so hat man halt so eine Internationalität, die entsteht und die dann auch irgendwie wenigstens in den Großstädten der deutschen Gesellschaft entspricht, aber eben auch so eine internationale Uni wie der Viadrina, da sieht man das auch.
0: Also, falls Sie da hingehen möchten heute, da gibt es auch Public Viewing. Viadrina im neuen Coworking Space Ecuador Deutschland, 22 Uhr live im Ersten. Ich tippe immer noch 3:1 für Deutschland.

0: Ich habe eine Wassermelone getragen. Was rede ich denn da für einen Blödsinn? Ich habe eine Wassermelone getragen.
1: Sie alle kennen diesen Satz aus Dirty Dancing. Und woran erkennen Sie eine gute, reife, nicht zu reife Melone? Das und vieles mehr erfahren Sie ab 17 Uhr in Antenne am Abend mit Claudia Heber. Ich bin Sarah Schibi. War schön, Sie durch die Hitze begleiten zu dürfen. Wenn Sie mögen, hören wir uns morgen wieder am 26. Juni. Übrigens, vielleicht kühlt Sie diese Info ein wenig runter. Morgen in 6 Monaten ist tatsächlich Weihnachten schon wieder vorbei.

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1: Im Studio Sabine Löbrig. Guten Tag. Der US-Elektroautobauer Tesla will seine Produktion im Werk Grünheide im Kreis Oder-Spree hochfahren. Das Unternehmen teilte mit, weitere 1.000 Beschäftigte einzustellen und ab Oktober die Produktion auf 7.500 Fahrzeuge pro Woche zu steigern. Im April hatte Tesla bereits die Einstellung von 1.000 neuen Mitarbeitern angekündigt. Weil zeitgleich auch die Batteriezellfertigung künftig vor Ort stattfinden soll, entstehen laut Tesla in Grünheide insgesamt 3.500 neue Jobs im Bereich der Fahrzeug- und Batteriefertigung. In Berlin hat das Bund-Länder-Treffen begonnen. Vorab forderte Brandenburgs Ministerpräsident Woidke den Bund erneut auf, alle Aufgaben, die an die Kreise und Kommunen übertragen werden, vollständig zu finanzieren. 75% zu finanzieren reiche nicht aus, sagte er.
2: Weil für die wirtschaftliche Entwicklung unseres Landes, wenn wir über Wirtschaft reden, ist auch die Leistungsfähigkeit dieser kommunalen Ebene ganz entscheidend. Denn da geht es um Schulen, da geht es um Kitas, es geht aber auch um Straßen, es geht darum, wie sehen unsere Städte aus, kann die Kommune es sich leisten, vitale Innenstädte zu gestalten und vieles, vieles andere mehr. Deswegen ist Deutschland nur gemeinsam stark. Und ich würde mir wünschen, dass der Bund hier den Mut hätte, ein Stück weiterzugehen und dass er sich auch dazu bekennen würde, wer bestellt, muss auch bezahlen.
1: Themen bei dem Treffen sind auch der Bürokratieabbau und die Digitalisierung. Die Deutsche Bahn befürchtet wegen des heißen Sommerwetters Störungen im Zugbetrieb und rät von Reisen ab. Wie das Unternehmen erklärte, wird die Infrastruktur bei Temperaturen von über 40 Grad spürbar belastet. Hinzu komme das Risiko von Böschungsbränden. Auch mit Starkregen und stürmischen Gewittern müsse gerechnet werden. Wer seine Reise im Fernverkehr nicht antreten möchte, kann deshalb ab sofort kostenlos sein Ticket stornieren. Für die deutsche Fußballnationalmannschaft steht heute das dritte und damit letzte Gruppenspiel an. Um 22 Uhr deutscher Zeit geht es in New Jersey gegen Ecuador. Maja Gref berichtet.
3: Um 20 Uhr unserer Zeit machen sich die Spieler und Betreuer auf den Weg ins Stadion nach New Jersey. Eine lange Busfahrt wird das nicht. Der DFB-Tross hat nicht im wuseligen New York übernachtet, sondern direkt in der Nähe des Spielortes. Deutschland hat als Gruppensieger das Ticket für das 16. Finale schon gebucht. Ecuador braucht heute Abend einen Sieg, um noch Chancen auf die K.O.-Runde zu haben. Klar ist auch, dass Dennis Undaf heute im dritten Spiel wieder als Joker von der Bank kommen soll. Antonio Rüdiger wird im Abwehrzentrum Nico Schlotterbeck ersetzen, für den die WM wegen einer schweren Bänderverletzung am Fuß vorzeitig beendet ist.
1: Und soweit die Antenne Brandenburg Nachrichten. 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
4: Ist heiß. Ein Herz geht raus an alle, die bei dieser Hitze körperlich arbeiten müssen oder mussten. Der Feierabend ist hoffentlich schon da. Sonne brettert weiter bei jetzt 31 Grad in Pritzwalk, 32 in Zedenick, 34 Grad in Bernau, 35 Grad in Dahme. Unvorstellbar, dass wir am Wochenende da nochmal 5 Grad drauflegen müssen. Bis Sonnenuntergang heute, 9:30 rum, bleibt es so. So sonnig, oft wolkenlos und trocken. Die Nacht wird dann ein bisschen erträglicher. Es geht runter auf 19 bis 12 Grad. Dabei ist es klar und trocken, örtlich aber neblig. Morgen Freitag 33 bis 37 Grad, dazu Sonne ohne Ende. Der Samstag schwül, 36 bis 40 Grad, abends von der Prignitz her, erste Hitzegewitter, ja, und Sonntag schwül und noch heißer, örtlich 41 Grad und ab dem Nachmittag dann Hitzegewitter.
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4: So, und da gibt es schon Probleme wegen der Hitze. Und zwar in Sachsen-Anhalt, da ist die A2 Richtung Magdeburg gesperrt zwischen Burgost und Burgzentrum. Bis mindestens Sonntagnachmittag der Grund Hitzeschäden. A10 nördlicher Berliner Ring in Richtung Dreieck-Barnim. Zwischen den Dreiecken Pankow und Barnim immer noch Behinderungen durch eine ungesicherte Unfallstelle. Dann die A13 in Richtung Dresden zwischen Rago und Mittenwalde. Auch Vorsicht, Unfall und Unfallstelle noch ungesichert. Die linke Spur ist hier blockiert auf der A13 in Richtung Dresden. Bitte Vorsicht also zwischen Rago und Mittenwalde. Stadtverkehr Berlin, 811 in Richtung Oranienburg. Stau zwischen am Festplatz und Schulzendorfer Straße. Grund ein Pannenauto. Sie brauchen deshalb eine halbe Stunde mehr. Und es wird geblitzt. Unter anderem in Cottbus auf der Thiemstraße, Höhe der Rentenversicherung. In Potsdam, Templiner Straße, bei Peetz auf der B979. Und in Möglo stehen Sie am Ortsausgang. Tja, und sollten Sie noch was haben? 0331 70 98 101. Gute Fahrt.
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4: 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Einen schönen Donnerstagabend. Abend und der ist schon wieder ein bisschen heißer. Also entweder abtauchen oder alles schön langsam angehen. Und cool, und das ruhig mit cooler Musik, sich hier. Wir spielen in 2 Wochen an der Waldbühne die Pet Shop Boys. Und das hier ist einer ihrer besten Songs aus den 80ern.

0: 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Und Painted Black. Ja, und damit verbunden heiße Aussichten, denn sie treffen die Stones.
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0: einen schönen Donnerstagfeierabend und
1: seid ihr bereit?
0: Ja, Simmer. Wir sind bereit, Helene Fischer. Und Helene Fischer etwas zu feiern, gibt's ab sofort als Briefmarke. Und das können ja wirklich nicht viele von sich sagen, ne, dass sie eigene Briefmarken haben. Helene Fischer schon zum 20. Bühnenjubiläum. Oh, das ist auch unfassbar, oder? Zum 20. Jubiläum der Sängerin bringt DHL 4 Briefmarken raus mit Bildern von Konzerten und Titeln ihrer größten Hits. Und was sagt Helene? Der Gedanke, jetzt auf diese Weise Teil des Alltags vieler Menschen zu sein, freut mich sehr. Freuen wir uns mit.
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Die 70er Space und Magic Fly. Auf Antenne Brandenburg am Donnerstagabend. Wir haben 17:26 Uhr. Bitte Vorsicht, A10 östlicher Ring Richtung Dreieck-Spreeau. Zwischen Marzahn und Hellersdorf, da gibt's Schlaglöcher auf der linken Spur. Wiederholen nochmal, Vorsicht, A10 östlicher Ring zwischen Marzahn und Hellersdorf. Schlaglöcher auf der linken Spur. Hier schon vorsichtig sein.

0: Die Backstreet Boys hier auf Antenne am Donnerstagabend. Und jetzt ist Nachrichtenzeit, 17.30 Uhr.
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2: Im Studio Frankfurt-Oder, Sarah Schiwi, guten Abend. Abkühlung und ein toller Blockbuster auf der Leinwand, dazu Popcorn und ein riesiges Eis. Eigentlich ein guter Plan, im CineStar in Frankfurt-Oder aber leider nicht. Wegen eines technischen Defekts und der großen Hitze fallen ab sofort alle Vorstellungen im Kino aus, bis einschließlich Sonntag. Das hat uns das Kino auf Anfrage bestätigt. Zur Hitzewelle in der Region sendet das rbb-Fernsehen heute ein rbb24-Spezial. Hitze in Berlin und Brandenburg ab 20.15 Uhr. Der US-Elektroautobauer Tesla will zum Herbst hin seine Produktion in Grünheide um weitere 20% steigern. Das hat das Unternehmen heute vor Ort auf einer Betriebsversammlung bekannt gegeben. André Thierich ist Werksleiter.
3: Wir haben ja unlängst bekannt gegeben, dass wir im Juli jetzt beginnen, die Produktion von ca. 5.000 Wocheneinheiten auf 6.200 zu erhöhen. Dafür haben wir bereits mit der Einstellung von ca. 1.000 neuen Arbeitskräften begonnen und haben darüber informiert, dass wir beginnend ab Oktober die Produktion erneut steigern werden und dann auf 7.500 Einheiten pro Woche, was auch der installierten Kapazität der Fabrik entspricht, und dafür erneut weitere 1.000 Mitarbeitende einstellen.
2: Auch die Batteriezellenfertigung wird in Grünheide erweitert. Insgesamt finden durch die Produktionssteigerung nochmal 3.500 Menschen einen neuen Job. Die Fälle sogenannter Planenschlitzer in Brandenburg sind im vergangenen Jahr zwar etwas gesunken, aber die Schadenshöhe ist deutlich gestiegen. Das geht aus einer Antwort von Innenminister Jan Redmann auf eine Anfrage der BSW-Landtagsfraktion hervor. Einzelheiten dazu von Janko Brett.
4: Sogenannte Planenschlitzerbanden sorgen immer wieder für Unruhe auf Autobahnen in Brandenburg und anderen Bundesländern. Im Jahr 2022 fasste die Polizei zum Beispiel in Brandenburg und Polen eine Bande, die Waren im Wert von 1,5 Millionen Euro von Lastwagen gestohlen haben soll. Dabei gehen die Verbrecher immer gleich vor. Sie nutzen die Fahrpausen von Lkw-Fahrern und schleichen sich an die Ladeflächen heran. Dann werden die Planen aufgeschlitzt und die Ladung vom Lkw gestohlen. Während die Schadenssumme solcher Delikte 2024 noch bei 10.000 Euro lag, sind es jetzt fast 170.000 Euro.
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2: Ist irgendwie ermüdend, ne? Man hat nicht viel gemacht, aber man ist irgendwie K.O. Die Temperaturen auch immer noch wirklich hart. 34 bis 36 Grad in Ostbrandenburg und erst irgendwann in der Nacht erholsame 19 bis 12 Grad. 17.33 Uhr.
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0: Und es ist einfach zu heiß. Bitte Vorsicht deshalb auf der A10 im östlichen Berliner Ring. Da hat sich in beiden Richtungen die Fahrbahn abgesenkt zwischen Hellersdorf und Rüdersdorf. Also Obacht, östlicher Ring, A10 zwischen Hellersdorf und Rüdersdorf. In Sachsen-Anhalt deshalb auch Probleme. Hier ist die A2 Richtung Magdeburg sogar gesperrt wegen Hitzeschäden zwischen Burg Ost und Burg Zentrum bis mindestens Sonntagnachmittag. Stau deshalb ab Thesen, außerdem auch auf den Umleitungen über die B246a und die B1 bei Burg. Umfahren Sie besser sehr weiträumig. Mensch. Stadtverkehr Berlin, A111 Richtung Oranienburg. Stau hier zwischen Holzhauser Straße und Schulzendorfer Straße. Sie brauchen gut 15 Minuten extra. Und geblitzt wird unter anderem in Mittenwalde auf der Straße Vogelsang, in Potsdam Templiner Straße und bei Peetz, da stehen Sie auf der B179. Gute Fahrt. Und sollten Sie noch was haben, 0331 70 98 101.
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0: 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Schönen Feierabend. Und was machen wir gleich? Wetter nochmal. So. Das war jetzt die Trinkpause. Wir machen gleich Wetter nochmal, weil...

0: Hitze hier, Hitze da, Hitze, Hitze, tralala. Man macht so ein bisschen Gaga, die Hitze, hm? Matschig im Kopf. Und das ist ja erst der Anfang. Einen schönen Donnerstagabend wünsche ich mit Antenne am Abend und jetzt mit dem Meteorologen Sven Plöger. Denn ja, wir knacken am Wochenende die 40-Grad-Marke. Aber bei unseren Nachbarn in Frankreich, da ist es ja noch viel extremer gewesen. Unerträglich sogar, sagt Sven.
1: Im westlichen Frankreich vorgestern fast 45 Grad, Bordeaux 44,6 Grad. Hm. Und zwar großflächig. Und sowas ist eine Wetterlage, die nennen wir Meteorologen gerne eine Omega-Wetterlage. Das ist so eine Wetterlage, wo die Höhenströmung aussieht wie ein großes griechisches Omega. Das kann man sich ganz gut vorstellen. Und dann ist genau Berlin, Brandenburg oder aber auch Deutschland, Frankreich, die Mitte Europas bis Spanien runter, genau unter diesem Omega, unter dieser Beule. Mhm. Und diese Strömung ist so, dass die Tiefdruckgebiete um uns herum gelenkt werden. Das Hoch liegt über uns.
0: Das heißt, wir sind quasi eingekesselt. Ja, und dann gibt es ja noch zwei Punkte, die es gerade so heiß machen.
1: Zum einen, höher als jetzt steht die Sonne im ganzen Jahr nie. Also im Juni haben wir die sehr kräftige Sonneneinstrahlung, Höchststand zur Sommersonnenwende. Und dann sinkt im Hoch die Luft ab. Und wenn eine Luftmasse absinkt, dann erwärmt sie sich, denn sie gerät unten ist höherer Druck, sie gerät unter höheren Druck. Okay. Das ist wie beim Aufblasen eines Reifens beim Fahrrad mit der Luftpumpe, kennt jeder, wild reinblasen und dann unten anfassen, man stellt fest, es ist warm. Und dieser Effekt, diese beiden Sachen kommen zusammen.
0: Also, wir merken uns Omega-Wetterlage, schwitzen gemeinsam tapfer weiter durch den Feierabend heute und die kommenden Tage auch. Achten auf unsere Liebsten und machen regelmäßig vor allem eins, nämlich das, was die Fußballer jetzt auch immer machen, Trinkpausen.

0: das bleibt.
1: 17.45 Uhr am Donnerstagfeierabend. Und bitte Vorsicht, falls auf dem Weg nach Hause. A20, Kreuz Uckermark in Richtung Rostock zwischen Prenzlau Ost und Pasewalk Süd. Da liegt ein totes Tier auf der linken Spur. Bitte aufpassen, A20 in Richtung Rostock zwischen Prenzlau Ost und Pasewalk Süd. Totes Tier, linke Spur blockiert.
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0: Gracie. Hier auch Antenne Brandenburg, einen schönen Donnerstagabend. Glaubt sich selber nicht mehr im Spiegel zu erkennen und die eigene Familie vergessen. Das ist leider die Realität von Demenzkranken. Wir konnten heute zusammen mit Antje Baselau von der Alzheimer-Gesellschaft Brandenburg hoffentlich einige ihrer Fragen klären. Denn nicht nur die Betroffenen selber leiden unter der Krankheit, auch ihr Umfeld wird für große Herausforderungen gestellt. Deshalb der Rat an die Angehörigen.
1: Es ist ganz wichtig, dass Angehörige von Menschen mit Demenz auch auf sich selber achten, also für sich selber Sorge tragen. Denn sie können nur so viel Kraft und Energie und Liebe geben, wie sie gerade selber haben. Das heißt, seien sie da auch ein bisschen egoistisch. Ich nenne es positiven Egoismus. Irgendwann ist auch mal was erreicht und man muss dann auch Grenzen setzen.
0: Ja, und die gesamte Servicestunde mit Antje Baselau zum Thema Demenz gibt es zum Nachhören und jetzt auch Nachschauen als Video auf antennebrandenburg.de. 17.53 Uhr.
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1: Im Studio Sabine Löbrig, guten Abend. Der US-Elektroautobauer Tesla will seine Produktion im Werk Grünheide im Kreis Oder-Spree hochfahren. Das Unternehmen teilte mit, weitere 1000 Beschäftigte einzustellen. Janko Brett mit Einzelheiten.
2: Vor Wochen schon hatte Tesla eine Ausweitung der Produktion ab Juli auf 6200 Fahrzeuge pro Woche bekannt gegeben. Nun sollen ab Herbst sogar 7500 Fahrzeuge pro Woche in Grünheide vom Band rollen. Dafür werden 1000 neue Mitarbeitende benötigt. Die ersten Einstellungen wurden schon vorgenommen. Weil zeitgleich auch die Batteriezellfertigung künftig vor Ort stattfinden soll, für die 1500 Mitarbeiter benötigt werden, entstehen laut Tesla in Grünheide insgesamt 3500 neue Jobs im Bereich der Fahrzeug- und Batteriefertigung.
1: Autofahrer müssen am Wochenende in Brandenburg mit Straßenschäden durch die Hitze rechnen. Davon geht der Landesbetrieb Straßenwesen aus. Sprecherin Dorothee Lorenz sagte Antenne Brandenburg.
3: Es sind dann so typische Schadensbilder wie Verdrückung, Spuren, Aufwölbung. Es können sich aber auch Asphaltstücke losreißen. Eine pauschale regionale Eingrenzung ist jetzt nicht möglich, welche Straßen das so betreffen kann. Schwerpunkte wird es schon geben, wenige Kilometer auf Straßenabschnitten, die vielleicht auch schon älter sind und deswegen vielleicht auch anfälliger.
1: Einige Schäden können sofort repariert werden, bei anderen muss erst das Ende der Hitzewelle abgewartet werden. Nicht nur der Wald gerät bei den hohen Temperaturen in den Fokus, Sorgen machen sich auch die Landwirte. So werden etwa Einbußen beim Getreide wie Weizen und Roggen befürchtet, sollte es lang anhaltend heiß bleiben. Noch halten sich die Auswirkungen vor dem Erntestart, etwa bei der Wintergerste, in Grenzen, sagt Christine Strese vom Prignitzer Kreisbauernverband.
4: Jetzt die Hitze, die macht natürlich allen Kulturen sehr zu schaffen, aber wenn man jetzt mal auf die zum Beispiel Wintergerstenschläge guckt, alles was jetzt schon sehr gelb ist und die mit den spitzen Granden, wenn man mal in die Fahrgassen, also in die Fahrspuren reinguckt, das sieht noch teilweise sehr grün aus. Da muss man dann auch wahrscheinlich aushalten, aber jetzt werden alle Maschinen in Ordnung gebracht, dass man, ja, wenn es losgeht, losschlagen kann. Das ist jetzt schon mal wichtig.
1: Energie Cottbus feiert heute mit seinen Fans eine große Party. In diesen Minuten beginnt das Fanfest an der Stadthalle. Antenne-Reporter Andreas Friebel mit den Highlights.
5: So soll das neue Trikot des neuen Ausrüsters Adidas vorgestellt werden. Die komplette Mannschaft ist vor Ort und wird Autogramme schreiben. Geplant sind auch Talkrunden, unter anderem mit Trainer Klaus-Dieter Wollitz, der dann ganz sicher auch einen Tipp zum heutigen WM-Spiel zwischen Deutschland und Ecuador haben wird. Denn die Partie gibt es ab 22 Uhr im Public Viewing vor einer großen LED-Wand vor der Stadthalle.
1: Und soweit die Antenne Brandenburg Nachrichten. 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
6: Tja, wie heißt es so schön im Zweiraum-Wohnungssong? 35 Grad und es geht noch heißer. Aber erst am Wochenende, ja, heute, jetzt im Moment, haben wir 35 Grad in Altdöbern und Jüterbock, 33 in Heckelberg, 31 Grad in Wittstock. Also schon ziemlich heiß. Bis Sonnenuntergang heute 9:30 bleibt es so sonnig und sehr, sehr warm. In der Nacht dann durchatmen bei 19 bis 12 Grad und dabei kann es ein bisschen neblig werden. Ja, und dann ab morgen wettermäßig Ausnahmezustand, extrem heiß. Morgen mit 33 bis 37 Grad und Sonne ohne Ende. Samstag dann schwül bei 36 bis 40 Grad. Sonntag örtlich bis 41 Grad und dann kommen Hitzegewitter.
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6: Ja, und die Hitze macht sich auch auf den Straßen jetzt bemerkbar. Bitte Vorsicht auf dem östlichen Berliner Ring, der A10 zwischen Hellersdorf und Rüdersdorf. Da hat sich in beiden Richtungen die Fahrbahn abgesenkt. Polizei sperrt aktuell jetzt einzelne Spuren der Autobahn und das Tempo wurde auf maximal 60 km/h herabgesetzt. A10 östlicher Ring, also zwischen Hellersdorf und Rüdersdorf. Ja, da werden sie länger brauchen. In Sachsen-Anhalt gesperrt sogar deshalb. Die A2 Richtung Magdeburg zwischen Burg-Ost und Burg-Zentrum bis mindestens Sonntagnachmittag wegen Hitzeschäden. Am besten weiträumig umfahren. A2 Richtung Berlin, Höhe Wollin, Vorsicht, steht ein Pannenauto. Außerdem liegen Gegenstände auf der Fahrbahn. Und auch hier wurden jetzt Fahrbahnschäden gemeldet. A20, Kreuz Uckermark Richtung Rostock zwischen Prenzlau Ost und Pasewalk Süd. Immer noch totes Tier. Entschuldigung, war der falsche Knopf. Totes Tier auf der linken Spur und da sind wir bei den Blitzern in Potsdam. Da stehen sie in der Templiner Straße und in Ludwigsfelde auf der Brandenburgischen Straße. Ja, und sollten Sie unterwegs noch etwas gesehen haben, gern anrufen, geht unter 0331 70 98 101. Gute Fahrt.
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6: Ich wünsche einen tollen, einen erfrischenden Feierabend und immer einen coolen Kopf mit cooler Musik. Hier aus Dirty Dancing, den 80ern, Hungry Eye. Mr. Eric Carmen.

0: sugar. Watermelon Sugar. Harry Styles hier auf Antenne Brandenburg auf dem Weg in den Feierabend. Ja, und jetzt schnell nochmal einkaufen. Watermelon vielleicht, eine Wassermelone. Ja, und dann nach Hause und aufschneiden und genießen. Oder auch nicht. Kennen Sie das, das hier?
1: Hey, Schatz, warum so traurig?
2: Och Mann, ich hab mir eine Melone gekauft, aber die schmeckt überhaupt nicht.
1: Ach, wenn nur jemand wüsste, woran man eine richtig gute Melone erkennt.
3: Das ist ein Fall für
4: Melman.
5: Hallo, also es gibt ein paar Punkte, die man beachten sollte, sonst kann man die Zitronengurke, wie man die Wassermelone in der Botanik auch nennt, gleich wegschmeißen. Erstens, das Ding muss schwer sein, weil eine reife Melone enthält viel Wasser. Je schwerer, desto reifer ist gleich süßer. Dann sollte die Schale unbeschädigt sein, außer kleine Kratzer, die sind unproblematisch. Und drittens, die Arbuse, wie man sie auch nennt, sollte duften, und zwar am Blütenende. Das liegt gegenüber vom Stielansatz, und zwar süß und fruchtig. Dann sollte der helle Fleck auf der Schale, der sogenannte Feldfleck, cremegelb bis gelb sein und nicht weiß. Und wenn man mal draufklopft, muss es tief und voll klingen, statt hoch und metallisch. Ja? Nochmal zusammengefasst, ist die Kugel schwer, macht die Frucht mehr her. Klingt die Gurke dumpf, schmeckt die Kugel stumpf, riecht der Äumel gut, er dir schmecken tut, und ist der Feldfleck creme, schmeckt das Ding extrem.
6: Oh, danke, Melon Man.
0: Danke, vor allem für die Abuse. Die sollte duften, ne? So war's doch. Herrlich, einen schönen Feierabend. Beziehungsweise duftet Zeit mit uns.

18.18 Uhr hier auf Antenne. Wir müssen kurz auf die Straßen, gab schon wieder einen Unfall. Bitte Vorsicht A9 in Richtung Leipzig zwischen Brück und Niemeck. Ungesicherte Unfallstelle. Bitte äußerst vorsichtig fahren A9 in Richtung Süden, Richtung Leipzig zwischen Brück und Niemeck. Da gab es einen Unfall, Unfallstelle noch ungesichert.

0: 19.21 Uhr haben wir es. Zeit für eine Trinkpause, ne? Müssen wir heute immer mal wieder einbauen. Jetzt. Sehr gut. So. Ja, ein Glücksspiel, die Jungs, heute Abend erst 22 Uhr. Ja, trotzdem wird's heiß und heißer und noch heißer, vor allem morgen früh. Und das wissen vor allem die Stones-Fans.
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0: Freitagabend und jetzt ist die A2 in beiden Richtungen abgeriegelt. Wegen der Hitze und der Schäden ist er verrückt, ne? Mehr gleich im Verkehr, nach den Nachrichten, den Neuigkeiten aus der Nachbarschaft. 18:30 haben wir's.
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2: Im Studio Potsdam, Luise Burkhardt. Guten Abend.
3: Im Studio Frankfurt oder Sarah Schiwi einen schönen guten Abend. Die große Hitze belastet auch die Straßen hier bei uns in Ostbrandenburg. Das hat der Landesbetrieb Straßenwesen in Hoppegarten erklärt. Aber wir haben gerade ein kleines technisches Problem, von daher können wir den Ton nicht direkt abfeuern. Das ist die Hitze wahrscheinlich. Die hat auch bei uns zugeschlagen, nicht nur auf der A2. Wir sind dran. Und suchen. Kommt ein O-Ton? Wir probieren es mal. Vielleicht Sprecherin Dorothee Lorenz. Nein, sie kommt nicht. Okay, wir bleiben aber auf der Straße thematisch. Der US-Elektroautobauer in Grünheide fährt seine Produktion nochmals hoch. Ab Herbst werden dann 7.500 Fahrzeuge pro Woche vom Band laufen. Werksleiter André Thierich. Die Hitze hat zugeschlagen. Auch diesen O-Ton können wir aktuell nicht liefern. Das ist schade, aber ist nun mal so im Leben. Es kann auch mal was schiefgehen. So. Machen wir weiter mit schnellerem. Der Kollege hat mit mir gesprochen. Ich feuer einen Ton ab. Vielleicht ist es der richtige, André.
4: Ob dann und in welchem Umfang Schäden wirklich auftreten, das hängt immer von.
3: Das
5: Alle
3: wäre.
5: Haben sich gefreut, dass wir hier am Standort weiter wachsen. Es bietet ja auch für ganz viele Mitarbeitende, die heute schon bei uns an Bord sind, Zukunftsperspektiven, nicht nur die Sicherung des Arbeitsplatzes ist, sondern auch ganz viele Aufstiegsmöglichkeiten zum Teamlead, zum Supervisor, aber auch zum Facharbeiter, sich hier intern weiterzuentwickeln. Und das sind auch tolle Optionen für die Belegschaft, die schon an Bord ist.
3: So Werksleiter André Thierich aus Grünheide. Schnelles Internet in Schwedt, geht der Glasfaserausbau planmäßig voran. Jetzt konnte der 1000. Wohnungsanschluss in Betrieb genommen werden und es werden mehr. Stefanie Fiedler.
6: Das Ziel der Stadtwerke Schwedt ist es, die Schwedter Mehrfamilienhäuser zu 100% von Breitband auf Glasfaser umzustellen. Im dritten Quartal dieses Jahres sind Wohnblöcke in der Felchower Straße sowie in der Oderstraße an der Reihe. Die Bauarbeiten erfolgen geräuschlos und ohne Schmutz. Bestehende Leitungswege werden genutzt und der Anschluss in der Wohnung bleibt an derselben Stelle wie zuvor.
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0: Ja, die Hitze macht sich bemerkbar. In Sachsen-Anhalt gesperrt die A2 Richtung Magdeburg zwischen Burg Ost und Burg Zentrum bis mindestens Sonntagnachmittag. Wegen der Hitzeschäden und jetzt auch andere Richtungen, A2 Richtung Berlin abgeriegelt. Wegen Schäden betroffen da der Bereich zwischen Ziesa und Wollin. Die A9 Richtung Leipzig, da gibt's Bauarbeiten Höhe Niemeck und zwar bis 22 Uhr, auch Sperrung. Und A10 östlicher Ring in Richtung Dreieck-Spreeau, auch hier gibt es Fahrbahnschäden auf allen Spuren zwischen Marzahn und Hellersdorf. Linke Spur deshalb gesperrt und Sie dürfen hier zwischen Marzahn und Hellersdorf maximal Tempo 60 fahren. Geblitzt wird unter anderem in Potsdam auf der Templiner Straße. Ja, und wo noch? Gern Bescheid geben unter 0331 70 98 101 und ich wünsche eine gute Fahrt.
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0: So, wir schmeißen den Ventilator an und hören coole 80er. This year, Tears for Fears und schaut. Hallihallo.

0: please, please. Dreimal bitte mit Zucker obendrauf von Sabrina Carpenter hier auf Antenne Brandenburg. Und jetzt Fußball. Da ist es ja für Deutschland schon 16. Finale. Check. Trotzdem gibt's heute ein hoffentlich geiles Spiel gegen Ecuador. Und ein Glück ist Anstoß erst 22 Uhr. Da ist es vielleicht schon so weit abgekühlt, dass wir das Spiel draußen auf dem Balkon gucken können oder auf der Terrasse auf dem Tablet sehen. Ich könnte dazu vielleicht nochmal einen Grill anschmeißen, weil es abends nicht mehr so heiß ist. Es da erst zischen lassen. Ja. Ja, und dafür gibt's hier bei uns morgen früh wieder ein großartiges Grillpaket von Golzner. Damit können Sie weltmeisterlich grillen. Kommentiert jetzt hier bei uns in Fußball fiebrig, also Grill up.
1: Anstoß auf der Terrasse. Ja, die Stimmung ist aufgeheizt. Kein Wunder, es ist ja schließlich auch jede Menge Kohle mit im Spiel. Leichte Verwirrung jetzt bei den Fans. Da wird versehentlich der Grill angefeuert. Dabei geht es doch heute um die Wurst. Und da kommt doch schon der erste Schuss Bier mit drauf. Ja, warum denn nicht auch mal aus der Distanz versuchen, meine Damen und Herren? Die Masse tobt. Vor allen Dingen die Frauen fordern, dass junges Gemüse eingewechselt wird. Aber da, ein Steak bricht vorne durch und, ach, das ist nur eine halbgare Angelegenheit. Aber jetzt die Gegenseite. Eine Bratwurst ist auf dem Weg zum Teller. Vorsicht, die ist angeschnitten und sie ist durch. Nur noch wenige Zentimeter. Alle Münder stehen offen. Und da ist sie drin. Da ist sie drin. Und damit wieder Anstoß. Und zurück ins Studio.
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0: Days, Hot Nights. Kult aus den 80ern von Moti Special hier auf Antenne Brandenburg. Einen schönen Donnerstagabend. Und haben Sie schon mal Glühwürmchen gesehen? Oh, das sieht so toll aus. Und in lauschigen Nächten steigen die besten Partys auch bei Glühwürmchen. Das grünliche Blinken der Tierchen, das ist aktuell besonders auf den Gärten und an den Wegrändern zu sehen, weil das heiße Wetter gerade, das kommt den Käfern entgegen, solange es nicht gewittert abends. Also schönes Glühwürmchen gucken.
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1: Im Studio Sabine Löbrig, guten Abend. Die hohen Temperaturen setzen auf vielen Autobahnen und Straßen in Brandenburg zu. Aktuell ist die A2 Richtung Berlin bei Ceesa gesperrt, Richtung Magdeburg bei Burg. Schäden gibt es auch auf dem östlichen Berliner Ring. Der Landesbetrieb Straßenwesen rechnet damit, dass es in den nächsten Tagen immer wieder zu Schäden durch die anhaltende Hitze kommt, so Sprecherin Dorothee Lorenz.
2: Das sind dann so typische Schadensbilder wie Verdrückung, Spuren, Aufwölbung. Es können sich aber auch Asphaltstücke losreißen. Eine pauschale regionale Eingrenzung ist jetzt nicht möglich, welche Straßen das so betreffen kann. Schwerpunkte wird es schon geben, wenige Kilometer auf Straßenabschnitten, die vielleicht auch schon älter sind und deswegen vielleicht auch anfälliger.
1: Einige Schäden können sofort repariert werden, bei anderen muss erst das Ende der Hitzewelle abgewartet werden. Der US-Elektroautobauer Tesla will seine Produktion im Werk Grünheide im Kreis Oder-Spree hochfahren. Das Unternehmen teilte mit, weitere 1.000 Beschäftigte einzustellen und ab Oktober die Produktion auf 7.500 Fahrzeuge pro Woche zu steigern. Im April hatte Tesla bereits die Einstellung von 1.000 neuen Mitarbeitern angekündigt. Weil zeitgleich auch die Batteriezellfertigung künftig vor Ort stattfinden soll, entstehen laut Tesla in Grünheide insgesamt 3.500 neue Jobs im Bereich der Fahrzeug- und Batteriefertigung. Brandenburgs Waldbrandschutzbeauftragter Engel plädiert angesichts der hohen Brandgefahr dafür, den Wald in den nächsten Tagen in Ruhe zu lassen. Heute war es am Nachmittag zu einem Brand bei Werder Havel gekommen. Außerdem gab es weitere Brände, unter anderem in Elbe-Elster. Tillmann Büttenwender.
3: Laut Engel gilt nur in Barnim, in der Uckermark und im Landkreis Oder-Spree die Warnstufe 3. Im gesamten Rest des Landes herrscht mit Stufe 4 eine hohe Waldbrandgefahr. Engel geht davon aus, dass ab morgen im Westen des Landes die höchste Warnstufe 5 erreicht wird. Das wird sich über das Wochenende noch ausweiten. Seit Beginn des Jahres wurden landesweit schon 137 Waldbrände gezählt. Erst am Dienstag musste bei Halbe in der Lausitz ein rund 4000 Quadratmeter großes Feuer gelöscht werden.
1: Bei der Fußball-WM steht für die deutsche Nationalmannschaft heute das dritte und damit letzte Gruppenspiel an. Um 22 Uhr deutscher Zeit geht es in New Jersey gegen Ecuador. Maja Grief berichtet.
4: Um 20 Uhr unserer Zeit machen sich die Spieler und Betreuer auf den Weg ins Stadion nach New Jersey. Eine lange Busfahrt wird das nicht. Der DFB-Tross hat nicht im wuseligen New York übernachtet, sondern direkt in der Nähe des Spielortes. Deutschland hat als Gruppensieger das Ticket für das 16. Finale schon gebucht. Ecuador braucht heute Abend einen Sieg, um noch Chancen auf die K.O.-Runde zu haben. Klar ist auch, dass Dennis Undorf heute im dritten Spiel wieder als Joker von der Bank kommen soll. Antonio Rüdiger wird im Abwehrzentrum Nico Schlotterbeck ersetzen, für den die WM wegen einer schweren Bänderverletzung am Fuß vorzeitig beendet ist.
1: Und soweit die Antenne Brandenburg Nachrichten. 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
5: Immer noch heiß mit einem leicht böigen Wind, aber der wirbelt auch nur die heiße Luft herum, umher wie Umluft im Ofen. Jetzt bei 33 Grad in Luckenwalde, 34 im Bestensee, 35 in Bad Liebenwerder, 36 Grad in Lübben. Dazu Abendsonne, kaum eine Wolke am Himmel und so bleibt's bis Sonnenuntergang 9:30. Aufatmen dann. Heute Nacht, da geht's runter auf 19 bis 12 Grad. Morgen Freitag noch heißer, 33 bis 37 Grad und wieder Sonne ohne Ende. Samstag dann schwül und noch heißer, 36 bis 40 Grad. Sonntag dann örtlich bis 41 und ab dem Nachmittag dann vor allem Hitzegewitter.
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5: Schönen guten Abend und Sie haben es gehört eben in unseren Nachrichten. Es gibt schon Schäden wegen der Hitze auf den Straßen in Sachsen-Anhalt zum Beispiel. Gesperrt die A2 in beiden Richtungen. Einmal Richtung Magdeburg zwischen Burg Ost und Burg Zentrum. Bis mindestens Sonntagnachmittag wegen der Hitzeschäden und A2 Richtung Berlin jetzt auch abgeriegelt. Betroffen der Bereich zwischen Ceesa und Wollin. Die A9 in Richtung Leipzig gesperrt wegen Bauarbeiten in Höhe Niemeck bis heute nach 22 Uhr. Dann der östliche Ring in Richtung Dreieck-Spreeau zwischen Marzahn und Hellersdorf, auch Fahrbahnschäden auf allen Spuren. Sie dürfen maximal Tempo 40 fahren jetzt und die linke Spur ist gesperrt. Bitte Vorsicht, A11 Richtung Berlin, da sind Leute zwischen Wandlitz und Bernau Nord. Und dann haben wir noch eine Meldung von der A13 Richtung Berlin. Da steht ein Pannenauto zwischen Großkyros und Bestensee. Geblitzt wird Jüterbock, B102 in Bahnhofsnähe. Danke Rudi und Potsdam Templiner Straße. Ja, und sollten Sie noch was haben, gerne anrufen unter der 0331 70 98. 90101. Und jetzt eine gute Fahrt mit unserem Sandmännchen und heute Mappi.
6: Sandmännchen. Womit kommt das Sandmännchen heute? Mit dem Betonmischer. Das Sandmännchen hat dir eine Geschichte mitgebracht.
7: Moppi und Miwau. Nachts im Leckerladen. Es ist Ruhe eingekehrt. Der Hund Moppi und die Katze Miwau schlafen. Oder doch nicht? Miwau wirft sich in ihrem Körbchen hin und her.
8: Du, Miwau, was hältst du davon, wenn ich uns noch ein Schlummerhappen mache?
9: Kein Hunger.
8: Oh, wart ab, ich mache uns meine legendären, weltberühmten, unvergleichlichen, leckerladigen, moppitastischen Mega-Fluffies.
9: Ich glaube, ich will gerade lieber allein sein.
8: Hä?
7: Dr. Moppi denkt nach.
8: Appetitlosigkeit, Einkuschelbedürfnis. Fehlender Spieltrieb. Oh, und gesteigerte Spaßbremsigkeit. Dr. Moppi weiß genau, was das heißt. Du hast einen Miese-Mieze-Tag.
9: Oh, ist das schlimm? Ich weiß gar nicht, warum ich den habe.
8: Den haben alle mal. Da ist man eben einfach traurig. Miese-Mieze-Tage kommen, aber sie gehen auch wieder. Ich kenne das. Nur heißen die bei mir heulende Hundetage. Du, ruh du dich mal aus. Und ich kümmere mich um die leckeren Mega-Fluffies.
7: Was Moppi wohl alles braucht, um seine mega-fluffigen Pfannkuchen zu backen?
9: Moppi, was willst du denn mit dem Gummihuhn?
8: Das schuldet mir noch ein Ei. Obwohl, für meine Fluffies brauche ich gar keine Eier. Da brauche ich Sojamilch, Sprudelwasser, Mehl, einen Schuss Zitronensaft und ein bisschen Backpulver. Für die Süße ein Päckchen Vanillezucker und ein Löffel Apfelmark und eine Prise Salz.
9: Miwau, ganz schön viele Zutaten.
8: Fertig. Tja, wenn es um Nachtisch geht, dann bin ich echt der Schnellste. Möchtest du mir vielleicht beim Backen helfen?
9: Nein, danke. Mach du mal.
7: Moppi holt eine Pfanne hervor und fettet sie ein.
8: Jetzt kommt der leckere Teig in die Pfanne und wird zu goldig-braunen Mega-Fluffies.
9: Das riecht wirklich lecker, Moppi. Schade, dass ich keinen Hunger habe.
7: Jetzt kommt das Schwierigste. Die Fluffies müssen gewendet werden. Moppi wirft sie hoch in die Luft und fängt sie mit der Pfanne wieder auf. Meistens jedenfalls. Manchmal landen sie auch auf seinem Kopf.
8: Und hepp!
7: Oder auf Miwau. Schon bald türmen sich die schönsten Fluffies auf Miwaus und Moppis Teller.
9: Och, das sieht wirklich lecker aus, Moppi. Ja. Danke, Moppi, dass du mich aufgeheitert hast. Bist wirklich ein toller Freund. Deinetwegen ist heute ein bisschen weniger Miese-Mieze-Tag.
8: Ja, freut mich, dass ich helfen konnte.
9: Moppi, wie konntest du nur so schnell?
8: Naja, ich sag ja, wenn's um Nachtisch geht. Miwau, isst du das noch?
7: Miwau hat noch alle Fluffies auf ihrem Teller.
9: Du, Moppi, willst du heute nicht dein Verdauungsschläfchen bei mir machen?
8: Ja, das ist eine gute Idee.
7: Vorher verputzt Moppi noch alle restlichen Fluffies. Und dann husch, husch, ins Körbchen.
8: Du, Miwau?
9: Ja.
8: Wenn du wieder mal so einen Miese-Mieze-Tag hast, dann esse ich gern wieder deine Fluffies auf.
9: Gute Nacht.
6: Das Sandmännchen hat dir ein Lied mitgebracht.

0: und der Captain Rod Stewart. Ahoi.
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0: Sie wünschen und wir spielen. Und wünschen geht über antennebrandenburg.de oder per App. Ja, und der Wunsch heute ist von Anja aus Brandenburg an der Havel. Und sie mag die Cutting Crew mit I Just Died in Your Arms, weil der Song lief ja mal zur Kuschelrunde auf der Disco in den 80ern. Ja, das stimmt. Erinnere ich mich auch dran, da wurde man nämlich mit Glück vom Schwarm aufgefordert und hat dann eng zusammengetanzt. Ja, wenn der Schwarm nicht da war, dann musste man sich verstecken. Heart, I Just Died in Your Arms, die Cutting Crew, mit ganz lieben Grüßen nach Brandenburg an der Havel zu Anja.

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0: Right, said Fred hier auf Antenne Brandenburg. Don't talk, just kiss.
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0: Ja, also wenn man aus dem klimatisierten Auto aussteigt, dann fühlt sich das an wie in die Badewanne steigen oder tja, aus dem Ferienflieger aussteigen. Der Hitzedom, der hat uns eindeutig erreicht. Wir haben jetzt immer noch 30 Grad in Grünow und Fürstenberg, 32 in Wiesenburg, 34 im Bestensee. Gibt auch ein Hitzespezial im Fernsehen, RBB 2015 und auch ein Hitzeticker, verlinkt auf unserer Website antennebrandenburg.de. Heute Nacht können wir dann durchatmen. Tiefstwerte 19 bis 12 Grad hier und morgen dann geht's hoch auf 33 bis 37 Grad. Dazu wieder Sonne ohne Ende. Samstag dann schwül und 36 bis 40 Grad. Sonntag dann noch heißer, örtlich bis 41. Ja, und ab dem Nachmittag dann Hitzegewitter. Ja, und ab Montag dann sinken die Temperaturen wieder deutlich.
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0: Einen schönen guten Abend und es gibt Schäden wegen der Hitze. In Sachsen-Anhalt zum Beispiel ist die A2 Richtung Magdeburg gesperrt zwischen Burg Ost und Burg Zentrum. Und das noch bis mindestens Sonntagnachmittag wegen der Hitzeschäden, die müssen beseitigt werden. Andere Richtung, A2 Richtung Berlin auch gesperrt wegen Schäden, betroffen hier der Bereich zwischen Ziesa und Wollin. Die A9 Richtung Leipzig bis 22 Uhr gesperrt wegen Bauarbeiten Höhe Niemek. Dann der nördliche Berliner Ring in Richtung Dreikavelland. Vorsicht, da liegen Fahrzeugteile zwischen Oberkrämer und Dreikavelland. Der östliche Ring A10 in Richtung Dreieck-Barnim. Auch hier Fahrzeugteile auf der mittleren Spur zwischen Marzahn und Hohenschönhausen. A10 östlicher Berliner Ring in Richtung Dreieck-Spreeau. Auch hier gibt's Fahrbahnschäden wegen der Hitze zwischen Marzahn und Hellersdorf. Sie dürfen Maximaltempo 40 fahren und die linke Spur ist gesperrt. Geblitzt wird unter anderem in Jüterbock auf der B102 in Bahnhofsnähe. Ja, und jetzt wünschen wir Ihnen ein möglichst gutes, entspanntes, cooles Vorankommen.
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0: 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Und Bronski. Schönen Abend, hi.

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5: Also wir haben In the Stars als erste Single ausgekoppelt, weil ich dachte, es ist der Song, der am meisten nach den Rolling Stones klingt. Wenn du die Stones magst und vorher schon mal gehört hast, erkennst du sie einfach wieder. Also es ging bei der ersten Single um den Wiedererkennungswert.
0: Recognizability. Tja. Und den gibt es auf jeden Fall. Und damit ist dieser Song erste Single des neuen Albums geworden, also als solcher auserkoren worden.
4: I think we all got together and,
5: wir haben uns zusammengesetzt und ein paar von uns haben sich das Demo angehört. Ich habe Steve den Song vorgespielt. Ja, er hatte schnell den Groove drauf, weil es auch ein ziemlich einfacher Song ist. Er hat ja nur 2 Teile. Tja, ich habe den Song allen vorgespielt und die haben ihn dann gelernt.
0: Ja, und so klingt das Ganze in The Stars. Das sind die neuen, guten alten Rolling Stones hier auf Antenne. 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Ich drück ganz fest die Daumen.

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0: geschafft, der Donnerstag, ganz schön Feierabend. Ich hatte heute so viel Spaß. Am tollsten fand ich heute die Trinkpause, die hier. Antenne Trinkpause, ja, was die Fußballer können, das können wir auch. Ja, und ansonsten mochte ich den Melon Man.
1: Melon Man.
0: Der konnte dichten.
2: 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Klingt die Gurke dumpf, schmeckt die Kugel stumpf. Riecht der Eumel gut, er dir schmecken tut. Und ist der Feldfleck creme, schmeckt das Ding extrem.
0: Oh. Ich hoffe, Sie hatten auch so viel Spaß. Claudia Eber sagt Tschüss. Ich fahre morgen ins Ferienlager, da hören wir uns also nicht. Gleich aber hören Sie Peggy Klubeck und die Szene hier nach 20 Uhr. Ihnen ganz viel Spaß und alles Gute. Also kommen Sie gut durch diese heiße Zeit.
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1: Im Studio Sabine Löprig. Guten Abend. Die hohen Temperaturen und die Trockenheit haben heute zu mehreren Waldbränden geführt, unter anderem bei Glindow nahe Werder-Havel. Angesichts der anhaltenden Hitze sei äußerste Vorsicht geboten, sagte Brandenburgs Waldbrandschutzbeauftragter Raimund Engel bei RBB 24 Brandenburg aktuell.
2: Die aktuelle Situation, die Temperaturen sind weit über den 30 Grad und die Trockenheit hält jetzt an. Und das heißt natürlich auch, es hat tatsächlich jetzt auch am heutigen Tag schon zahlreiche Waldbrände gegeben. Mehr als 140 Waldbrände sind jetzt leider zu verzeichnen und die Aussichten sind nicht gerade die besten für uns, denn die Temperaturen steigen noch weiter und die Waldbrandgefahr nimmt noch weiter zu.
1: Die Hitze setzt auch vielen Autobahnen und Straßen in Brandenburg zu. Aktuell ist die A2 Richtung Berlin bei CESA gesperrt. Schäden gibt es auch auf dem östlichen Berliner Ring. Der Landesbetrieb Straßenwesen geht von weiteren Schadensmeldungen an diesem Wochenende aus. Sprecherin Dorothee Lorenz betonte im Gespräch mit Antenne Brandenburg aber, man sei vorbereitet.
3: Also aktuell ist es so, dass unsere 33 Straßenmeistereien beobachten. Sie gucken, gibt es da schon Veränderungen oder auch Schäden. Und die Kollegen haben sich schon mit ausreichend Material versorgt, dem sogenannten Split, was man dann für eine Reparatur benötigen würde. Und mit Blick auf das kommende Wochenende haben wir die personelle und technische Bereitschaft auch erhöht. Das heißt, wenn es erforderlich ist, dann werden die Stellen abgesplittet oder man stellt auch Verkehrszeichen auf, um halt verkehrssichernde Maßnahmen zu treffen.
1: Wenn möglich, wird laut Lorenz direkt am Wochenende repariert. Bund und Länder haben sich auf eine Finanzreform zur Entlastung vor allem der Kommunen geeinigt. Das teilte Niedersachsens Regierungschef Lies nach dem Bund-Länder-Treffen in Berlin mit. Demnach wird der Bund 80% der Kosten tragen, die den Kommunen durch Bundesgesetze entstehen. Außerdem bekommen die Länder vom Bund Geld für zusätzliches Personal und für die Digitalisierung der Justiz. Bei der Fußballweltmeisterschaft steht heute das letzte Gruppenspiel der deutschen Nationalmannschaft an. Um 22 Uhr deutscher Zeit geht es in New Jersey gegen Ecuador. Tim Brockmeier.
4: Bundestrainer Julian Nagelsmann hat allen Rotationsspekulationen rund um das Spiel gegen Ecuador eine Absage erteilt. Wir werden da Wechsel vornehmen, wo wir es müssen, sonst nicht. Es geht darum, dass wir uns weiter einspielen, so Nagelsmann. Die beiden Musswechsel werden Antonio Rüdiger für den verletzten Nico Schlotterbeck und David Raum für den angeschlagenen Nathaniel Brown sein. Sonst also keine Veränderungen in der Startelf. Gegen einen Gegner, der alles reinhauen muss, Ecuador braucht einen Sieg fürs Weiterkommen. Sie werden uns alles abverlangen, mutmaßt der Bundestrainer. Daher sagt aber auch, wir wollen unbedingt gewinnen.
1: Und soweit die Antenne Brandenburg Nachrichten. 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
1: Die kommende Nacht wird sternenklar und trocken. Örtlich kann es auch etwas neblig oder dunstig sein. Das alles bei relativ frischen Temperaturen zwischen 19 und 12 Grad. Morgen dann wieder viel Sonne und es wird noch etwas wärmer als heute mit Höchstwerten zwischen 32 und 37 Grad.
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1: Bitte Vorsicht, denn wegen der Hitze gibt es zahlreiche Fahrbahnschäden, also fahren Sie bitte besonders vorsichtig. In Richtung Berlin ist die A2 zwischen CESA und Wollin gesperrt. Die A9 Richtung Leipzig ist in Höhe Niemeck bis 22 Uhr gesperrt. Und A10 östlicher Berliner Ring zwischen Marzahn und Hellersdorf gilt momentan Tempo 40 wegen Schlaglöchern. Die linke Spur ist hier gesperrt. Wir wünschen trotzdem gute und sichere Fahrt.
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5: Guten Abend und heute bei uns Tschechow im Park Sanssouci und für einen angenehm klimatisierten Abend im Filmtheater unser Antenne-Kinotipp. Mehr hören Sie gleich.

0: Noch immer sind's an die 30 Grad da draußen vor dem Studiofenster hier in Babelsberg. Und so in etwa wird das jetzt auch im Heckentheater am Neuen Palais in Potsdam-Sanssouci sein. Die Bäume rundum machen's vielleicht etwas erträglicher, aber es sind wahrlich keine einfachen Bedingungen heute für die Saisonpremiere. Das geht für die Schauspieler, aber auch fürs Publikum. In diesem Jahr hat sich das Poetenpark, das traditionell das Heckentheater bespielt, einen Klassiker von Anton Tschechow ausgesucht, den Kirschgarten. Antennereporter Frank Schröder war bei einer lauten und hitzigen letzten Probe.
1: Bei Tschechows Kirschgarten gibt es eigentlich nur eine wichtige Frage. Kettensäge oder keine Kettensäge? Im Park Sanssouci wäre das ein sehr

0: Butler.
1: Meine Herrin ist wieder zurück. Dass ich das noch erleben darf. Jetzt kann ich in Ruhe sterben.
0: Nicht zu vergessen, Ihre Rückkehr hat sich etwas verspätet. Irgendwie unfreiwillig, passend zum Bahntotalausfall vorgestern Nacht.
2: Der Zug hatte 2 Stunden Verspätung. Zum Kotzen ist das.
0: Nun aber ist sie zu Hause und schon beginnt das Dilemma. Der Kaufmann Lopachin schlägt vor, um die Totalpleite abzuwenden, den Kirschgarten des Guts abzusägen, Stichwort Kettensäge, und dort Ferienhäuser für Touristen zu errichten, die viel Geld in die Gegend bringen sollen. Um diesen Zentralkonflikt gruppieren sich viele Nebenkonflikte und das so gekonnt, dass das Stück seit mehr als 100 Jahren ein Bühnenklassiker ist, auch wenn es sich in der Thematik nicht so sehr von anderen Tschechow-Stücken unterscheidet. Regisseur Andreas Hug jedenfalls ist voller Vorfreude.
3: Es ist ein Stück, was viel mehr als andere Tschechow-Stücke das Beharren und den Wandel hat als Kräfte, die wirken. 1904 ist er gestorben. Er hat es kurz vorher fertiggestellt. Es ist eine Zeit gewesen, in der spürbar war, dass ein großer Wandel kommen wird. Ja? Und davon erzählt dieses Stück.
0: 10 Schauspielerinnen und Schauspieler bewältigen diesen Abend. Sehr unterschiedlich gekleidet übrigens. Die Ewiggestrigen, rückwärts gewandten, tragen eher altmodisch traditionelle Kleidung. Die dem Neuen Offenstehenden kommen fast heutig auf die Bühne. Sie alle fragen sich und uns, wie umgehen mit Verlustängsten, mit Einsamkeit, mit gescheiterten Sehnsüchten. Eine beständige Konstante in den sich wandelnden Zeiten ist einzig und allein das Geld. Auch für die Gutsbesitzerin, die gespielt wird von Gundi Anna Schick.
4: Mein großer Wunsch war immer, einen Tschechow zu spielen. Und ich habe noch nie einen Tschechow gespielt. Und als Andreas mich fragte, ob ich die Ljuba spielen könnte, habe ich gejubelt einfach, weil ich Tschechow liebe. Und an dieser Gutsbesitzerin, an der Ljuba, es gibt einfach so viele Facetten. Das ist ein Fest für eine Schauspielerin. Die ist traurig, die ist kaputt, die ist verloren, die trauert, die haut auf die Kacke, die tanzt. Also es ist alles drin und das ist einfach für mich Fest zu spielen.
0: Und die Besonderheit dieses Stücks für den Regisseur ist?
3: Diese Atmosphäre ist auszuhalten, dass das Alte nicht mehr funktioniert, dass viele aber an dem Alten hängen, dass man denkt, wie geht denn das Neue, wie könnte das gehen, welche Bereitschaft loszulassen braucht es, welche Kraft braucht es, sich seiner Herkunft zu erinnern, um eigentlich den Schatz der Vergangenheit mitzunehmen. Das sind Sachen, die finde ich in diesem Stück stärker als in allen anderen.
5: Sagt der Regisseur des Abends. Das Poetenpark hat mit der Kirschgarten von Tschechow zur Stunde Premiere im Heckentheater am Neuen Palais von Sanssouci. Weitere Spieltermine zunächst bis zum 12. Juli, immer donnerstags bis sonntags, und dann wieder ab dem 23. Juli bis zum 16. August.

0: Sie hören die Szene auf Antenne Brandenburg und wir schauen mal in die Kinos. Generell ja ein ganz wunderbarer Ort und noch dazu unterm Hitzedom außerdem ein erträglicher. Und Anna Wollner kann dort viel Zeit verbringen. Hallo.
1: Hallo.
0: Ja, wir reden über John Carney, irischer Musiker und Filmemacher. Und der hat einige der schönsten Musikfilme der letzten 20 Jahre gedreht. Ich glaube, das kann man sagen, oder Anna?
1: Ja, definitiv.
0: Once zum Beispiel oder Can a Song Save Your Life und natürlich auch Sing Street. Heute startet sein neuer Film Power Ballad, der Song meines Lebens. Diesmal mit Paul Rudd und Nick Jonas in den Hauptrollen. Anna, worum geht's in diesem Film?
1: Na, im Mittelpunkt, da stehen zwei Männer, die an sehr unterschiedlichen Punkten ihres Lebens angekommen sind. Paul Rudd spielt Rick, ein Hochzeitssänger, dessen große Musikkarriere sehr zu seinem Bedauern nie stattgefunden hat. Nick Jonas spielt Danny, einen ehemaligen Boybandstar, der verzweifelt nach dem nächsten großen Erfolg sucht. Die beiden lernen sich auf einer Hochzeit kennen, zufällig. Die trinken zusammen und sie jammen zusammen. 'Cause every song I ever wrote in my life is about you.
2: So gut. So gut. Okay, also hast du schon eine Bridge?
3: Nein, Mann, da arbeite ich. Dieser Song beschäftigt mich schon ewig.
2: Wir können den hier und den zu Ende schreiben.
3: Schön wär's. Nein, ich kann nicht. Ich muss echt los. Meine Tochter muss in die Schule.
1: Kurz darauf wird aus diesem Song ein Welthit, allerdings nur für einen von beiden, denn Danny macht den Song zu seinem eigenen und wird damit wieder berühmt. Für Rick beginnt damit die späte Hoffnung auf Anerkennung und gleichzeitig auch die Erkenntnis, dass ihm wirklich etwas weggenommen wurde, das ihm sehr viel bedeutet.
0: Aber klingt jetzt irgendwie nach Drama, nach Urheberrechtsverletzung, Plagiatsfall. Gibt's ja einige berühmte Beispiele.
1: Ja, in die Richtung geht es tatsächlich, aber John Carney, der interessiert sich weniger für die juristische als mehr für die emotionale Seite. Also die Frage lautet nicht, wem gehört dieser Song, sondern wem gehört eine Idee? Wem gehört Kreativität und vor allem, wie fühlt sich's an, wenn jemand anderes den Applaus für etwas bekommt, das eigentlich aus dem eigenen Leben stammt? Das ist wirklich ein überraschend zeitgemäßer Gedanke. Also gerade in einer Zeit, in der ständig darüber diskutiert wird, wer was erfunden hat, wer sichtbar wird und wer auch übersehen wird. Gleichzeitig bleibt Carney aber auch seinem Stil treu. Seine Figuren kämpfen nie wirklich um Geld oder Ruhm, sie kämpfen einfach um Anerkennung.
0: Also John Carney macht ja seit 20 Jahren Musikfilme oder Filme über Musik. Ist das wieder so ein typischer von ihm?
1: Absolut. Man könnte sogar sagen, er erzählt seit 20 Jahren fast immer wieder die gleiche Geschichte, aber das funktioniert einfach so schön. Also in Once ging es um Menschen, die über Musik zueinander finden, in Can a Song Save Your Life und Sing Street auch. Und Power Ballad jetzt handelt von Figuren, die an einem Wendepunkt ihres Lebens stehen und durch Musik versuchen, was zu verändern. Der Unterschied ist, diesmal blickt Carney ein bisschen melancholischer auf seine Figuren. Es geht stärker um verpasste Chancen, um das Älterwerden und um die Frage, was aus den Träumen geworden ist, die man einmal hatte. Und gerade Paul Rudd bringt das wunderbar auf die Leinwand.
0: Okay, der Ant-Man also als Hochzeitssänger. Ja, der andere, das ist Nick Jonas, eigentlich ja Popstar im Hauptberuf. Wie schlägt der sich?
1: Der hat mich auch positiv überrascht, weil er diesen ehemaligen Popstar nicht als arroganten Bösewicht anlegt, sondern als jemanden, der selbst unter enormem Druck steht, verzweifelt versucht, relevant zu bleiben. Und dadurch entsteht so eine interessante Dynamik zwischen den beiden. Man versteht wirklich beide Figuren und genau davon lebt dann auch der Film.
0: Ja, und ein Fazit?
1: Na, Power Ballad erfindet jetzt das Genre nicht neu, aber John Carney beweist einmal mehr, wie gut er diese Geschichten erzählen kann, mit viel Herz, starken Darstellern und Musik, die wirklich weit mehr ist als bloße Hintergrundbeschallung. Also wer Once oder Sing Street mochte, der wird sich hier sofort zu Hause fühlen.
0: Zu Hause fühlen im Kino, das geht sowieso ganz einfach. Power Ballad, der Song meines Lebens, läuft ab heute in unseren Kinos. Und ja, eine Powerballade hören wir jetzt aus den späten 80ern, Glenn Medeiros.

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1: Um 20.30 Uhr. Die kommende Nacht wird sternenklar und trocken. Örtlich kann es auch etwas neblig oder dunstig sein. Das alles bei Tiefsttemperaturen zwischen 19 und 12 Grad. Und morgen wieder viel Sonne. Es wird noch wärmer als heute. Die Höchstwerte morgen 32 bis 37 Grad.
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1: Vorsicht, wegen der Hitze gibt es zahlreiche Fahrbahnschäden. Bitte fahren Sie überall entsprechend vorsichtig. A2 Berlin Richtung Magdeburg wegen Reparaturarbeiten. Ist die Autobahn zwischen Burg Ost und Burg Zentrum bis mindestens Sonntagnachmittag gesperrt. In Richtung Berlin ist die A2 wegen Fahrbahnschäden zwischen Ziesa und Wollin gesperrt. Die A9 Berlin Richtung Leipzig ist in Höhe Niemeck bis 22 Uhr gesperrt. Achtung, Stau, die letzte freie Ausfahrt ist Brück. A10 östlicher Berliner Ring Richtung Dreieck Spreeau. Zwischen Marzahn und Hellersdorf gilt Tempo 40. Die linke Spur ist wegen Schlaglöchern gesperrt. Und auf der A13 Berlin Richtung Dresden ist zwischen Starkow und Freifalde der Asphalt aufgeplatzt. Antenne Brandenburg wünscht gute und vor allen Dingen sichere Fahrt.
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0: Wenn Sie in Frankfurt-Oder leben oder die Stadt öfter mal besuchen, dann haben Sie sein Gesicht vielleicht schon auf einem Plakat gesehen. Der 36 Jahre junge Dirigent Felix Mildenberger wird ab August neuer Chef des Brandenburgischen Staatsorchesters. Er hat sich jetzt im Frankfurter Rathaus ganz offiziell vorgestellt, hat erklärt, was er vorhat und wie er die Menschen mitnehmen will. Mit dabei Antenne-Reporter Volker Michael und natürlich auch das Orchester.
1: Chefdirigent Felix Mildenberger hat Orchester und Publikum bereits für sich eingenommen. Die freundliche, zugleich bestimmte Art des 36 Jahre alten Musikers wirkt überzeugend und sympathisch. Er setzt klare künstlerische Akzente. 12 Veranstaltungen wird er leiten und dabei immer die Nähe zum Publikum suchen. Ein Konzert dürfen die Besucher selbst programmieren. Wunschkonzert heißt es. Und in einem anderen, mittendrin, dürfen die Leute zwischen den Orchestermitgliedern sitzen. Die Zeit, da die Konzerthalle wegen Bauarbeiten geschlossen ist, will Mildenberger aktiv nutzen für große Stücke wie Gustav Mahlers 6. Sinfonie.
2: Ich freue mich sehr auf den Wiedereinzug und hoffe, dass er bald stattfinden wird. Jetzt für eine Akustik und für Rahmenbedingungen, die etwas steriler sozusagen sind und eben ein Messegelände, passt aber eine Musik, die sehr vom Detail lebt und sehr kleingliedrig sein kann, aber auch unglaublich groß, finde ich, passt dort ganz gut hin. Und wir wollen die Not zur Tugend machen und dieses Messegelände möglichst vielfältig nutzen, auch für dieses Mittendrin-Format und für eben groß angelegte Werke, wo sich der Klang auch entsprechend entfalten können muss.
1: Felix Mildenberger lächelt glücklich, wenn er den Kollegen seines Orchesters zuhört. Die spielen bei der Pressekonferenz Musik von Astor Piazzolla. Diese argentinische Musik à la Tango führt direkt zum Education-Projekt, das bereits im Oktober stattfinden wird. Schülerinnen und Schüler aus der Doppelstadt Frankfurt und Svobice werden dabei Bach und Piazzolla hören und spielen, unter Leitung des Chefdirigenten. Der will damit etwas zurückgeben, was ihn selbst geprägt hat.
2: Also insofern ist es von Anfang an Herzensangelegenheit, hier nun beim BSOF auf eine so traditionsreiche und überaus erfolgreiche Education-Arbeit zu stoßen und daran andocken zu dürfen, ist natürlich fantastisch.
1: Auch mit anderen Projekten wirkt das Staatsorchester in die Stadt Frankfurt hinein. Oberbürgermeister Axel Strasser erzählte begeistert von einem Konzert in einem sogenannten Problemviertel.
3: Am Pablo-Neruda-Block, das war eine sehr schöne Veranstaltung, wo wir wirklich mit dem Kammerorchester in die Stadt reingehen und hier auch nicht Angst haben, soziale Brennpunkte zu bespielen. Und nicht zuletzt die Konzerte Klassik ohne Grenzen. Wenn wir wirklich mit dem Staatsorchester es schaffen, 6.000 Menschen auf den Anger zu bekommen, dann ist das ein Zeichen, dass das Orchester im Stadtraum verankert ist und weit über Frankfurt hinaus ausstrahlt.
1: Alle Beteiligten gehen, so sagt es Oberbürgermeister Axel Strasser, nach wie vor davon aus, dass die Konzerthalle im zweiten Halbjahr 2028 wieder eröffnet wird. Neue Anschlussleitungen für Wärme, Wasser, Elektro werden bereits gelegt. Die Orgel wird zu ihrem Schutz eingehüllt. Die Bauarbeiten in der Konzerthalle selbst sind noch nicht gestartet, sagt Axel Strasser. Denn der Fördermittelbescheid muss erst geändert werden, weil die Baukosten explodiert sind. Den ersten Auftritt Felix Mildenbergers als Chef können die Frankfurterinnen und Frankfurter Open Air erleben. Beim Abschluss des Klassik ohne Grenzen Festivals Ende August, da gibt es Rossini, Rachmaninow und Filmmusik aus Batman, Superman und anderen. Ganz im Sinne eines grenzenlosen Vergnügens.
2: Ich möchte Begeisterung teilen. Nicht, weil wir ach so elitär wären und wichtig und hier die hohe Kunst verbreiten müssen, sondern weil es da so viel zu entdecken gibt und weil ich davon überzeugt bin, dass Musik Dinge ausdrücken kann und auch Gefühle hervorrufen kann wie kaum etwas anderes. Das ist mein Antrieb.
0: Der neue Chefdirigent in Frankfurt-Oder. Die ersten Konzerte mit Felix Mildenberger finden dann also am 29. August und am 18. September statt. Sie finden das Programm auf der Website des Brandenburgischen Staatsorchesters.

0: Sie sind in der Szene auf Antenne Brandenburg und wir so ganz am Ende nochmal in der Landeshauptstadt unterwegs. Viel Lärm gab es Anfang der Woche auf dem weitläufigen Platz vor dem Potsdamer Kunsthaus Minsk. Ein Kranwagen bewegte eine riesige Skulptur und setzte sie auf der grünen Wiese ab. Antenne-Reporter Frank Schröder war vor Ort.
1: Eine schwarze Plastik schwebt am Kranhaken. So recht mag man noch nicht erkennen, was sie darstellen soll. Irgendwie einen großen Trichter? Über den Platz tönt hektisches Klopfen mit einem großen Hammer, denn die Bronzestatue, die hier angeliefert wird, muss zunächst aus ihrem stählernen Korsett befreit werden. Und dann schwebt sie ein paar Zentimeter über dem Boden. Der Kranführer schaut kritisch auf die Gewichtsanzeige, denn ab 1000 Kilo wird es eng.
2: 999!
1: Mit 999 Kilo ist alles im grünen Bereich und die Direktorin des Minsk, Anna Schneider, freut sich, dass das Aufstellen des Kunstwerks so reibungslos geklappt hat.
3: Wir freuen uns wirklich sehr, dass wir jetzt die Skulptur von William Kentridge Apron, zu Deutsch also Schürze, hier bei uns am Minsk haben, beziehungsweise auf den Wiesen am Beginn des Brauhausberges. Das ist eine große Bronzeskulptur, sie wiegt fast eine Tonne und jetzt steht sie mittlerweile.
1: Und jetzt ist sie auch deutlich zu erkennen. Die Bronzeskulptur zeigt eine mit einer Schürze verhüllte Figur mit einem überdimensionalen Megafontrichter, der an der Stelle von Oberkörper und Kopf in den Menschen eingesetzt ist. Erste Passanten bleiben stehen und überlegen, was das wohl bedeuten könnte.
4: Nee, kann ich nicht sagen. Sieht aus wie eine Kanone oder so. Und für was soll das sein?
5: Kinderspielplatz.
6: Ein Grammophon.
7: Das ist ein Lautsprecher letzten Endes. Genau, der verkündet was.
1: Viel Raum also für Interpretationen. Auch die Minsk-Direktorin hat zunächst gerätselt, was das sein soll. Dieser riesige Körper mit einem noch größeren Megafon als Kopf.
3: Damit verbindet sich eigentlich oder zeigt sich schon William Kentridges Formensprache sehr deutlich, der ja oft fast skurrile Kombinationen findet, um seinen Skulpturen oder seinen Arbeiten Ausdruck zu geben. Er verwendet Mittel der Übertreibung. Hier geht es ja vor allem darum, die Kraft der Kommunikation, aber vielleicht auch die Uneindeutigkeit von Kommunikation in manchen Fällen aufzuzeigen. Und das Megafon ist natürlich ein Symbol, ein Objekt, also auf jeden Fall für eine Form von Auseinandersetzung über Sprache.
1: Und es ist auch ein Objekt, das wir bei William Kentridge aus Johannesburg häufiger vorfinden. Er gilt als Künstler, für den die Auseinandersetzung mit der Protestkultur im Post-Apartheid-Südafrika und das Streben nach Gerechtigkeit und Versöhnung zentral sind. Seine Megafone in der Kunst kennt man weltweit, sagt Anna Schneider.
3: Also in seinen sehr berühmten Filmen beispielsweise tauchen auch oft Figuren mit Megafonen auf, die sich in einem politischen Prozess befinden, die protestieren gegen Ungerechtigkeit beispielsweise. Wir alle kennen wahrscheinlich William Kentridge von seinen faszinierenden Zeichnungen, die er in diese Animationsfilme übersetzt mit Tausenden von Zeichnungen, die er hintereinander setzt. Also er ist wirklich ein begnadeter Zeichner und Geschichtenerzähler eigentlich.
1: Und aus diesen Geschichten und Zeichnungen entstehen oft auch Skulpturen, wie die, die jetzt in Potsdam steht. Offizielle Einweihung ist morgen Abend im Kunsthaus Minsk.
0: Aber schon jetzt können Sie dieses Kunstwerk anschauen, auf sich wirken lassen und Gedanken spinnen vor Minsk in Potsdam. Allerdings ist dieser Platz ausgerechnet am Leipziger Dreieck sicher gerade einer der heißesten Orte in der Stadt. Also versuchen wir irgendwie cool zu bleiben die nächsten Tage. Die Antenne-Szene meldet sich am Donnerstag zurück. Bis dahin. Auf Wiedersehen.

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1: Im Studio Sabine Löprig. Guten Abend. Die hohen Temperaturen setzen auch vielen Autobahnen und Straßen in Brandenburg zu. Der Landesbetrieb Straßenwesen rechnet damit, dass es immer wieder zu Schäden durch die anhaltende Hitze kommt, so Sprecherin Dorothee Lorenz.
2: Es sind dann so typische Schadensbilder wie Verdrückung, Spuren, Aufwölbung. Es können sich aber auch Asphaltstücke losreißen. Eine pauschale regionale Eingrenzung ist jetzt nicht möglich, welche Straßen das so betreffen kann. Schwerpunkte wird es schon geben, wenige Kilometer auf Straßenabschnitten, die vielleicht auch schon älter sind und deswegen vielleicht auch anfälliger.
1: Die hohen Temperaturen und die Trockenheit haben heute zu mehreren Waldbränden geführt, unter anderem bei Glindow nahe Werder-Havel. Brandenburgs Waldbrandschutzbeauftragter Raimund Engel sagte bei RBB 24 Brandenburg aktuell:
3: Die aktuelle Situation, die Temperaturen sind weit über den 30 Grad und die Trockenheit hält jetzt an. Und das heißt natürlich auch, es hat tatsächlich jetzt auch am heutigen Tag schon zahlreiche Waldbrände gegeben. Mehr als 140 Waldbrände sind jetzt leider zu verzeichnen und die Aussichten sind nicht gerade die besten für uns, denn die Temperaturen steigen noch weiter und die Waldbrandgefahr nimmt noch weiter zu.
1: Bund und Länder haben sich auf eine Finanzreform zur Entlastung vor allem der Kommunen geeinigt. Das teilte Niedersachsen-Regierungschef Lies nach dem Bund-Länder-Treffen in Berlin mit. Außerdem haben sich Bund und Länder auf einen Pakt für den Rechtsstaat geeinigt. Dazu Dagmar Pepping.
4: Justizministerin Hubig spricht von einem kraftvollen Signal. Insgesamt 450 Millionen Euro stellt der Bund den Ländern in den kommenden Jahren zur Verfügung. 240 Millionen davon sind als Anschubfinanzierung für neues Personal in der Landesjustiz vorgesehen, vor allem für Staatsanwälte und Richter. 2000 neue Stellen soll es bundesweit geben, so lautet die gemeinsame Zielmarke. In Digitalprojekte sollen weitere 210 Millionen Euro fließen. Das soll helfen, die Arbeit der Justizbehörden zu beschleunigen.
1: Bei der Fußball-Weltmeisterschaft steht in einer Stunde das letzte Gruppenspiel der deutschen Nationalmannschaft an. Um 22 Uhr deutscher Zeit geht es in New Jersey gegen Ecuador. Maja Grief berichtet.
5: Nach einem Spaziergang, ein bisschen Fußballtennis und einer letzten kleinen Mahlzeit rollt der DFB-Tross im Mannschaftsbus in Richtung Stadion. Lang ist die Anreise nicht, denn das Team hat nicht im trubeligen New York übernachtet, sondern direkt in New Jersey, wo man gleich im größten Stadion dieser WM gegen Ecuador ran muss. Deutschland steht als Gruppenerster fest. Für Ecuador geht es noch um alles, genau wie für die anderen beiden Teams in Gruppe E, also Curaçao und die Elfenbeinküste, ist auch für Ecuador von Platz 2 bis 4 noch alles möglich.
1: Und soweit die Antenne Brandenburg Nachrichten. 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Das Wetter: in der Nacht klar und trocken bei 19 bis 12 Grad und morgen wieder sehr viel Sonne und Temperaturen bis 36 Grad.
6: Und hier ist der Verkehrsservice für den ARD. Abends ist noch ein bisschen was los auf der A2 Richtung Berlin. Zwischen Allerengersleben und Bornstedt Stau und stockender Verkehr. Dort brauchen Sie 20 Minuten mehr Zeit. Und die A2 Richtung Berlin ist zwischen Ziesa und Wollin wegen Straßenschäden gesperrt. Die letzte freie Abfahrt ist Burg Ost, da Thesen nach einem Unfall gesperrt ist. A2 Richtung Hannover zwischen Bornstedt und Allerengersleben Stau wegen eines defekten LKW. Und die A4 Görlitz-Dresden ist zwischen Kodersdorf und Niederseifersdorf auch heute Nacht in beiden Richtungen wegen Wartungsarbeiten im Tunnel Königshainer Berge bis morgen früh um 5 gesperrt. Die A20 Lübeck Richtung Stettin ist zwischen Rostock-Südstadt und Dummersdorf wegen Bauarbeiten gesperrt. Die A44, so weit sind wir jetzt schon. Dortmund Richtung Kassel ist zwischen Kreuz Wünneberg-Haaren und Lichtenau nach einem LKW-Brand bis mindestens 23 Uhr gesperrt. Eine Umleitung führt ab Wünneberg-Haaren über die U67. Und A45 Hagen Richtung Gießen zwischen Ehringshausen und Wetzlar Kreuz 6 Kilometer Stau. Am Wetzlar Kreuz ist die Verbindung zur A480 Richtung Wetzlar vorübergehend gesperrt. Dort wird zurzeit die Fahrbahn gereinigt. Und die A71 Richtung Sangerhausen ist zwischen Suhlzeller Mehlis und Oberhof wegen Wartungsarbeiten im Tunnel Hochwald bis morgen früh um 6 gesperrt. Und die A352 Hannover Nord Richtung A2 ist zwischen dem Dreieck Hannover Nord und Langenhagen-Kalten beide nach einem Unfall bis morgen früh um 6 gesperrt. Also wie gesagt, ist ganz schön was los noch heute Abend. Abend. Ich wünsche Ihnen, da wo es geht, überall gute Fahrt.
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6: Heute wieder vom NDR aus Thüringen. Ich bin Christiane Weber und hier ist Billy Ocean. Schönen Abend.

later on with The River of Dreams. Und wir tauchen im ARD-Abend jetzt mal ein in die 80er Jahre. Es war ja die Zeit, in der Synthesizer die Popcharts dominiert haben. Und da kommt dann plötzlich eine Sängerin, die sagt, Mensch, also ich will Pathos, Gefühle und Drama. Denn dafür hat sie auch einfach die Stimme. Und Jennifer Rush hatte wirklich von allem sehr, sehr viel. Und damit war sie auch eine Ausnahmesängerin. Ich glaube, das ist total unumstritten. Und während viele andere Bands verschwunden sind, ist sie irgendwie geblieben. Und wir hören sie gern im ARD-Abend jetzt mit Heart Over Mind, Jennifer Rush.

Was für ein schöner Song von Snow Patrol, Chasing Cars. Es ist auch wirklich interessant, was Fußballfans so machen, an was sie glauben und wie sie versuchen zu helfen, damit ihre Mannschaft gewinnt. Also unser Nachbar zum Beispiel ist ein großer Bayern München Fan und er hat statistisch, glaube ich, festgestellt, dass wenn er am Samstag das Bad putzt, während Bayern München es spielt, dass die Bayern dann gewinnen. Das ist natürlich, finde ich, auch eine perfekte Kombination von Sauberkeit, Aberglaube und Fußball. Ich glaube, seine Frau findet es auch ganz gut. Haben Sie auch einen Talisman, ein Maskottchen, so wie Mexiko zum Beispiel, im Moment den berühmten Enterich Merlin? Oder haben Sie vielleicht auch so ein schönes Ritual, das Sie haben, bevor Sie in den Urlaub fahren oder selber vielleicht anfangen, Tennis zu spielen? Dann können Sie auch anrufen bei uns 0800 80 80 110.

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7: Und hier ist der Verkehrsservice für den ARD-Abend. Ist noch ein bisschen was los heute Abend. Die A2 Richtung Berlin ist zwischen Ziesa und Wohlin wegen Straßenschäden gesperrt. A2 Richtung Hannover zwischen Bornstedt und Allerengersleben Stau wegen eines defekten LKW. Dort brauchen Sie 10 Minuten mehr Zeit. Und die A4 Görlitz Dresden ist zwischen Kodersdorf und Niederseifersdorf in beiden Richtungen auch heute Nacht wieder wegen Wartungsarbeiten im Tunnel Königshainer Berge bis morgen früh um 5 gesperrt. Und die A20 Lübeck Richtung Stettin ist zwischen Rostock, Südstadt und Dummerstorf wegen Bauarbeiten gesperrt. Die A44 Dortmund Richtung Kassel ist zwischen dem Kreuz Wünneberg-Haren und Lichtenau nach einem LKW-Brand bis mindestens 23 Uhr noch gesperrt. Eine Umleitung führt ab Wünneberg-Haren über die U67. Und die A71 Richtung Sangerhausen ist zwischen Suhl, Zellamelis und Oberhof wegen Wartungsarbeiten im Tunnel Hochwald bis morgen früh um 6 gesperrt. Und die A352 Hannover Nord Richtung A2 ist zwischen dem Dreieck Hannover Nord und Langenhagen-Kaltenweide nach einem Unfall bis morgen früh ca. 6 Uhr gesperrt. Und damit wünsche ich Ihnen, da wo es geht, weiterhin gute Fahrt durch den Abend.
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Ja, die Moni und der Knut, die kommen eigentlich aus Thüringen, machen aber gerade Urlaub im wunderschönen Selin auf Rügen. Und die beiden sind ganz happy mit der Musikauswahl. Zum Beispiel Eric Clapton mit Layla fanden sie sensationell. Ist es ja auch. Und ich möchte ja gerne von Ihnen heute Abend wissen, ob Sie auch einen Glücksbringer oder ein bestimmtes Ritual haben in bestimmten Situationen, so wie viele Fußballer zum Beispiel. Und die Heike aus Erfurt macht etwas ganz Verrücktes, finde ich. Ihr Ritual ist es immer, wenn sie verreist, egal ob Flugzeug, Bus oder Bahn, dann nimmt sie immer ein Brot mit Leberpastete mit. Normalerweise isst sie das gar nicht das ganze Jahr. Ja, ist wirklich sehr komisch, Heike. Kann ich jetzt auch gar nicht erklären. Also, wenn Sie in den 70ern und 80ern die ein oder andere Party gefeiert haben, könnte ja sein, dann haben Sie garantiert auch irgendwann mal zu Lost in Music von Sister Sledge getanzt. Ich finde, der Song klingt wie ein Versprechen, dass es nie verkehrt ist, zu feiern und zu tanzen. Machen Sie jetzt im ARD

Kirscher mit Wouldn't It Be Good hier im ARD-Abend heute am Donnerstagabend. Und unsere Frage ist ja heute Abend, haben Sie einen Glücksbringer oder einen Talisman? Und die Silvia aus Chemnitz hat sich gemeldet. Sie war bei den Special Olympics in Saarbrücken dabei und trägt als Glücksbringer ein Schmuckstück, das ihr Vater früher mal ihrer Mutter geschenkt hat, und beim Minispeer, da hat's geholfen, beim Kugelstoßen hatte sie gegen ihre Kinder allerdings überhaupt keine Chance. Ja, so ist das manchmal, dass die Kinder dann irgendwann mal besser werden in allem Möglichen als man selbst. Also da habe ich jetzt noch nicht angefangen, von Computern zu reden. In ARD-Abend hören wir jetzt einen wunderbaren Sänger, den ich sehr mag, und das ist Bruno Mars. Er kommt aus Honolulu auf Hawaii, ist nur 1,65 Meter groß, ein absolutes Partytier auf der Bühne. Und wir hören die Sonne, finde ich, in seinen Songs. Bruno Mars ist in der Stimmung zu heiraten. Marry You.

Also die beiden haben ja auch wahnsinnig gut zusammengepasst. John Oates und Daryl Halls. I can't go for that hier im ARD-Abend. Und wir nehmen ja wirklich jeden Hitzetipp auch noch an. Ist ja klar, es ist ja wahnsinnig heiß draußen. 30 Grad. Das sind, glaube ich, so die Temperaturen, die wir heute im Durchschnitt hatten. Heute Abend ist es nicht mehr ganz so heiß. Und der Talk aus Dortmund hat uns wirklich einen ganz interessanten Hitzetipp jetzt geschickt. Er macht sein T-Shirt mit kaltem Wasser nass, zieht es direkt an und setzt sich dann mit einer Tasse kalten Kaffee auf den Balkon. Und bei ihm scheint es zu helfen. Dankeschön, Torge, für diesen Tipp. Probieren wahrscheinlich morgen viele gleich aus.

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1: Um 22 Uhr mit Thomas Haag. Guten Abend. Bund und Länder haben sich darauf verständigt, wie die Kommunen entlastet werden sollen. Dabei geht es zum Beispiel um Kosten, die durch Sozialgesetze des Bundes entstehen. Aus dem Hauptstadtstudio Benjamin Großkopf.
2: Jetzt soll ein neuer Mechanismus greifen. Wenn der Bund solche Gesetze erlässt, wird er künftig 80% der Kosten übernehmen. Die vereinbarte Lastenverteilung folge dem Grundsatz, wer bestellt, bezahlt, sagte Kanzler Friedrich Merz. Auf mindestens 3 Milliarden Euro bezifferte Gordon Schnieder, CDU-Ministerpräsident von Rheinland-Pfalz, die Entlastung der Kommunen bereits im kommenden Jahr, Tendenz dann steigend.
1: Angesichts der Hitzewelle mahnt die Berliner Gesundheitsverwaltung die Menschen zu umsichtigen Verhalten. Staatssekretärin Hausdörfer sagte der rbb24 Abendschau, jeder sollte in diesen Tagen gut auf sich und andere aufpassen und sich vor Hitze und UV-Strahlung schützen. Hausdörfer verwies zugleich auf den Hitzeaktionsplan der Stadt. Darin vorgesehen sind unter anderem mehr kostenlose Trinkwasserbrunnen, mehr Bäume und der Rückbau asphaltierter Flächen. Die neue Berliner Hochschulbaugesellschaft kommt später als geplant. Der Hauptausschuss des Abgeordnetenhauses hat den Termin auf Anfang September verschoben. Britta Notnagel, rbb 24.
3: Jetzt heißt es aus Regierungskreisen, es gebe erheblichen Korrekturbedarf am Gesetzentwurf des Senats. Die Idee von CDU und SPD ist, dass sich die neue Baugesellschaft künftig um Neubau, Sanierung und Gebäudemanagement kümmert, um den Sanierungsstau an den 11 staatlichen Berliner Hochschulen zu beheben. Die Hochschulleitungen kritisieren aber, dass sie nicht ausreichend in die geplante Gesellschaft einbezogen würden und dass die Finanzierung langfristig nicht gesichert sei.
1: Nach den schweren Erdbeben in Venezuela wird befürchtet, dass die Zahl der Opfer weiter steigt. Zuletzt war von fast 190 Toten und 1000 Verletzten die Rede. Viele Länder boten ihre Hilfe an, auch Deutschland. Hauptstadtkorrespondent Dietrich Karl Meurer.
4: Bis zu 6 Transportflugzeuge sollen Helfer und Material in das Krisengebiet bringen. Bundesverteidigungsminister Boris Pistorius von der SPD erklärt, die Maschinen vom Typ A400M könnten kurzfristig starten, sobald Venezuela Hilfe anfordert. Sie können Einsatzkräfte und Ausrüstung von Hilfsorganisationen transportieren und auch Flüge im Land ermöglichen.
1: Bei der FIFA-Fußball-WM beginnt in diesen Minuten das Gruppenspiel Deutschland gegen Ecuador. Es ist das letzte Spiel in der Gruppe. Die DFB-Elf ist allerdings bereits als Gruppenerster für die K.O.-Runde qualifiziert. Parallel trifft Curaçao auf Elfenbeinküste. Soweit die Nachrichten. 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Das Wetter nachts klar und trocken bei 19 bis 12 Grad, morgen dann wieder sonnig und sehr heiß bei 33 bis 37 Grad.
5: Und hier ist der Verkehrsservice für den ARD-Abend. A2 Richtung Berlin. Zwischen Peine und Braunschweig-Wattenbüttel. Stau nach einem Unfall. Dort brauchen Sie eine halbe Stunde länger. Und die A2 Richtung Berlin ist zwischen Ziesa und Wollin wegen Straßenschäden gesperrt. A2 Richtung Hannover zwischen Eisleben und Allerengersleben. Stau wegen eines defekten LKW. Kostet Sie 10 Minuten mehr Zeit. Und die A4 Görlitz-Dresden ist zwischen Kodersdorf und Niederseifersdorf in beiden Richtungen auch heute Nacht wieder wegen Wartungsarbeiten im Tunnel Königshainer Berge bis morgen früh um 5 gesperrt. Und die A20 Lübeck Richtung Stettin ist zwischen Rostock, Südstadt und Dummersdorf wegen Bauarbeiten gesperrt. Und die A44 Dortmund Richtung Kassel ist zwischen dem Kreuz Wünneberg-Haren und Lichtenau nach einem LKW-Brand bis mindestens 23 Uhr noch gesperrt. Eine Umleitung führt ab Wünneberg-Haren über die U67. Wir sind noch nicht fertig. Die A71 Richtung Sangerhausen ist zwischen Sulzellamedes und Oberhof wegen Wartungsarbeiten im Tunnel Hochwald bis 6 Uhr morgen früh gesperrt. Und die A352 Hannover Nord Richtung A2 ist zwischen dem Dreieck Hannover Nord und Langenhagen Kaltenweide nach einem Unfall bis morgen früh ca. 6 Uhr gesperrt. So, das war's jetzt. Und damit wünsche ich Ihnen weiterhin gute Fahrt durch den Abend.
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5: Mit Christiane Weber vom MDR aus Thüringen. Ich wünsche Ihnen einen schönen Abend. Und kurz vor Schluss der ersten Halbzeit im WM-Spiel Deutschland gegen Ecuador. sind wir live dabei. Das wird so circa 10 Minuten vor 23 Uhr sein.

Also das ging aber schnell, habe ich mal einen Moment nicht hingeguckt. Und da steht es jetzt nach 12 Minuten im WM-Spiel Ecuador gegen Deutschland 1:1. Und jetzt hören wir im ARD-Abend die Bee Gees. Und die Bee Gees sind ja mehr als nur ihre ganz typischen Falsettstimmen und Disco. Sie sind auf jeden Fall wirklich ein tolles Pop-Phänomen. Schon seit den 60ern, da haben sie angefangen. In der Zeit auch zusammen mit den Beatles. Und dann haben die Brüder Barry, Robin und Morris Gibb in den 70er Jahren einen Sound erfunden, der wirklich die Tanzflächen auf der ganzen Welt dominiert hat. Das kann man einfach so sagen. Natürlich vor allem mit dem Sound Track zu Saturday Night Fever. Sie haben aber auch später noch Hits geschrieben, Anfang der 90er Jahre. Diesen hier zum Beispiel, Secret Love.

Ein Klassiker hier von Herbert Grönemeyer am ARD-Abend, Alkohol. Also diese Wette hätte ich wirklich verloren, dass ein neuseeländisches Walfängerlied aus dem 19. Jahrhundert noch einmal die Charts entert. Doch genau dort steht 2021, also kurz überlegen, vor 5 Jahren plötzlich Wellerman. Es singt ein schottischer Postbote mit sauber getrimmtem Bart und der heißt Nathan Evans, was als TikTok-Clip angefangen hat. Ein Mann, eine Stimme, ein Hauch Hall in der Küche hat sich schnell in ein weltweites Gemeinschaftsritual verwandelt. Also Millionen haben diesen Refrain mitgesummt, als hätten wir wirklich alle nur darauf gewartet, endlich Tee mit Rum zu trinken. Also Shanty Sound jetzt im ARD-Abend mit Wellermann.

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9: 22 Uhr und 32 Minuten haben wir schönen Abend und hier ist der Verkehrsservice für den ARD-Abend. A2 Richtung Berlin zwischen Peine und Braunschweig-Wattenbüttel. Stau nach einem Unfall dort, brauchen Sie 20 Minuten mehr Zeit. Und die A2 Richtung Berlin ist zwischen Ciesa und Wohlin wegen Straßenschäden gesperrt. Die A4 Görlitz-Dresden ist zwischen Kodersdorf und Niederseifersdorf in beiden Richtungen wegen Wartungsarbeiten im Tunnel Königshainer Berge. Auch heute Nacht bis morgen früh um 5 gesperrt. Die A20 Lübeck Richtung Stettin ist zwischen Rostock Südstadt und Dummerstorf wegen Bauarbeiten gesperrt. Und die A44 Dortmund Richtung Kassel ist zwischen dem Kreuz Wünnenberg, Haaren und Lichtenau nach einem LKW-Brand bis mindestens 23 Uhr gesperrt. Eine Umleitung führt ab Wünnenberg, Haaren über die U67. Und die A71 Richtung Sangerhausen ist zwischen Suhl, Zellermelis und Oberhof wegen Wartungsarbeiten im Tunnel Hochwald bis morgen früh um 6 gesperrt. Und die A352 Hannover Nord Richtung A2 ist zwischen dem Dreieck Hannover Nord und Langenhagen-Kaltenweide auch nach einem Unfall bis morgen früh circa 6 Uhr gesperrt. Das war's von unserer Seite. Damit wünsche ich Ihnen weiterhin gute Fahrt.

Sarah Dee, die Ex-Partnerin von Schauspieler Johnny Depp mit Be My Baby hier im ARD-Abend. Oh Mensch, war das schön. Am letzten Wochenende, da habe ich wirklich seit sehr, sehr langer Zeit mal wieder ein paar Glühwürmchen gesehen. Also das ist schon irgendwie magisch und auch faszinierend. Diese kleinen leuchtenden Tierchen und Fireflies, also Glühwürmchen, heißt ein Song der Band mit dem etwas merkwürdigen Namen Old City. Und Old City haben diesen Song 2009 mehr oder weniger im Schlafzimmer produziert, so erzählen sie es. Und wir hören hier nur einen jungen Mann, der nachts nicht schlafen kann. Und wir hören auch noch die flirrenden Synthesizer. Da hat er seine Gedanken eingepackt. Fireflies, Old City.

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0: Deutschland steht ja schon als Gruppensieger fest, aber trotzdem will Deutschland das WM-Spiel gegen Ecuador natürlich gewinnen. Und kurz vorm Ende der ersten Halbzeit steht es 1:1. Eine erste Bilanz zieht jetzt für uns MDR Thüringen Sportreporter Hans-Jörg Krieg in New Jersey.
2: So ist es mit der Vorfreude. Da denkst du, Mensch, Endspielarena, 80.000, 50.000 aus Ecuador werden ja ordentlich Punk machen. Und die deutsche Mannschaft, die so überzeugt hat bislang im Laufe des Turniers, ja, die setzt ein großes Fragezeichen. 1:1 steht's, sind dieselben Spieler. Achtung, nächste Chance im 16er vorne in der Spitze. Am Ende von Tag gerade so das Ganze repariert. Dann geht der Ball weiter auf die rechte Seite. Aber wie so oft, in wie so vielen Zweikämpfen gehen die Dinger verloren. Schlecht gemacht von der deutschen Mannschaft. Ball in die Mitte in letzter Sekunde. Hinten der Hamburger, gebürtige Hamburger Tar mit diesem Ball. Jetzt spielt er für die Bayern. Ball segelt, aber immer noch in der eigenen Hälfte. Ecuador setzt sich fest, kommt über links, aber diesmal geht der Ball ins Seitenhaus. Kurz durchpusten. Was für ein Kick. Der schlechteste bislang der Mannschaft von Julian Nagelsmann. Liegt an den Auswärtstrikots? Dann bitte andere Trikots anziehen, aber es geht ja nicht in der zweiten Halbzeit. Man hat den Eindruck, da stecken andere Spieler drin als in den ersten beiden Spielen dieses Turniers. Oder liegt's an der Qualität Ecuadors? Das ist ja jetzt nicht das Regal wie Frankreich oder Argentinien oder die Engländer, zumindest nicht im Spiel gegen Ghana. Aber ansonsten, also hier bleibt vieles als Fragezeichen hinter diesem Auftritt, weil es so fehlerhaft ist wie selten. Pavlovic, ein Mann mit so großer Ballsicherheit, macht eines seiner schlechtesten Länderspiele in den Reihen der DFB-Elf. Ist okay, er ist sein 13. Aber das ist sicherlich auf der Minusliste ganz weit vorn. Ecuador kommt nochmal. Nachspielzeit läuft schon. 3 Minuten sind wir drüber. Letzte Minute, jetzt nochmal ein Angriff mit Musiala, der oft einfach beiseite geschoben wurde. Raum, einer von 2-9, sehr gute Flanke. Hinten zu Flo Wirtz, der ist drin im 16er. Wartet zu lang von 2 Mann, 3 Mann. Jetzt attackiert. Das machen sie einfach gut. Und dann werden die Jungs aus dem DFB-Team einfach beiseite geräumt. Es gibt viele Zweikämpfe. Da sieht das so aus wie eine Schülermannschaft gegen Erwachsene. Sie prallen gegeneinander. Die Deutschen segeln durch die Luft und der Ball bleibt bei denen mit dem gelben Trikot. Die Wolken sind rausgekommen. Sané macht bislang sein bestes Spiel in diesem Turnier. Schiebt den nächsten Angriff an. Sollte da vorne zu Havertz gehen. Dann gab es von hinten was hinein in die Füße. Und jetzt gibt es den Halbzeitpfiff von Torry Penso. In der zweiten Minute nach einer strittigen Aktion. Pavlovic hatte die Füße viel zu hoch gegen Vité. Das Ganze hat laufen lassen. Deswegen gab es überhaupt das Tor. Wenn das nicht passiert wäre, würde es hier 0:1 stehen. Wir halten mal fest, es ist der schwächste Auftritt der deutschen Mannschaft. Spiel 56 ist über weite Strecken ernüchternd. Das ist auch von der Partystimmung her ernüchternd. Hier ein 1:1 und die Hoffnung auf eine bessere, deutlich bessere zweite Hälfte.
0: Ja, und wie ist in der zweiten Hälfte weitergeht. Das hören Sie natürlich auch in der ARD-Hitnacht nach 23 Uhr. Heute Nacht mit Frank Eberlein. Ich bin Christiane Weber und wünsche Ihnen noch einen spannenden Fußballabend. Eine gute Nacht. Bleiben Sie wach mit der Hitnacht.

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1: Um 23 Uhr mit Thomas Haag. Guten Abend. Der Bund wird künftig 80% der Kosten übernehmen, die von ihm beschlossene Gesetze in Ländern und Kommunen auslösen. Darauf haben sich die Ministerpräsidenten der Länder und Bundeskanzler Merz bei ihrem Treffen in Berlin verständigt. Merz betonte, die Regelung gelte ab dem 1. September.
2: Das folgt dem Grundsatz, wer bestellt, bezahlt. Wir alle haben angespannte Haushaltssituationen. Wir werden also in Zukunft gemeinsam, auch aus einem gemeinsamen Interesse heraus, darauf achten, dass wir das, was wir beschließen, auch gemeinsam bezahlen, sei es auf der Ebene des Bundes, der Länder oder der Gemeinden.
1: Bundeskanzler Friedrich Merz. Angesichts der Hitzewelle mahnt die Berliner Gesundheitsverwaltung die Menschen zu umsichtigem Verhalten. Staatssekretärin Hausdörfer sagte dem RBB 24 Abendschau, jeder sollte in diesen Tagen gut auf sich und andere aufpassen und sich vor Hitze und UV-Strahlung schützen. Hausdörfer verwies zugleich auf den Hitzeaktionsplan der Stadt. Darin vorgesehen sind unter anderem mehr kostenlose Trinkwasserbrunnen, mehr Bäume und der Rückbau asphaltierter Flächen. Die Berliner Schwimmbäder sollen in den kommenden Jahren umfassend saniert werden. Wie der Senat mitgeteilt hat, sind bis 2030 Bauvorhaben in Höhe von mehr als 600 Millionen Euro geplant. Anke Michel, RBB 24.
3: Berlin habe mit 67 Bädern die größte Badelandschaft Europas. Es habe sich ein Sanierungsstau aufgebaut, der nun angegangen werde, sagte Sportsenatorin Iris Spanger. Ein Drittel der Investitionen stammt aus dem Klimapaket des Landes Berlin. 50 Millionen Euro der insgesamt 600 Millionen aus dem Sondervermögen des Bundes.
1: Nach den schweren Erdbeben in Venezuela wird befürchtet, dass die Zahl der Opfer weiter steigt. Zuletzt war von fast 190 Toten und 1000 Verletzten die Rede. Viele Länder boten ihre Hilfe an, auch Deutschland. Hauptstadtkorrespondent Dietrich Karl Meurer.
4: Bis zu 6 Transportflugzeuge sollen Helfer und Material in das Krisengebiet bringen. Bundesverteidigungsminister Boris Pistorius von der SPD erklärt, die Maschinen vom Typ A400M könnten kurzfristig starten, sobald Venezuela Hilfe anfordert. Sie können Einsatzkräfte und Ausrüstung von Hilfsorganisationen transportieren und auch Flüge im Land ermöglichen.
1: Bei der FIFA-Fußball-WM läuft zur Stunde das Gruppenspiel Deutschland gegen Ecuador. Es ist das letzte Spiel in der Gruppe. Die DFB-Elf ist allerdings bereits als Gruppenerster für die K.O.-Runde qualifiziert. Parallel trifft Curaçao auf Elfenbeinküste. Soweit die Nachrichten. 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Das Wetter nachts ist es klar und auch trocken. Das bei Tiefstwerten von 19 bis 12 Grad. Morgen ist es wieder sonnig und sehr heiß bei 33 bis 37 Grad.
5: Und hier ist der Verkehrsservice in der ARD-Hitnacht. A1 Lübeck-Hamburg vor der Norderelbbrücke staute sich wegen mehrerer Schwertransporte in beiden Richtungen. A2 Hannover Richtung Berlin zwischen Peine-Ost und Braunschweig-Wolfenbüttel 3 Kilometer Stau. Die A2 Hannover Richtung Berlin ist zwischen Ziesa und Wollin wegen Straßenschäden gesperrt. Die A2 Berlin Richtung Hannover ist zwischen Burg-Ost und Burg-Zentrum wegen Reparaturarbeiten noch bis Sonntag gesperrt. Die A4 Görlitz Dresden ist zwischen Kodersdorf und Niederseifersdorf in beiden Richtungen wegen Wartungsarbeiten im Tunnel Königshainer Berge bis morgen früh 5 Uhr gesperrt. A5 Basel Richtung Karlsruhe zwischen Appenweier und Achern 4 Kilometer Stau. Dort ist wegen Bergungsarbeiten nur eine Spur frei. Die A8 München Richtung Salzburg ist zwischen Bad Reichenhall und dem Grenzübergang Bad Reichenhall wegen Bauarbeiten bis morgen früh 6 Uhr gesperrt. Die A9 Berlin Richtung München ist in Höhe der Abfahrt Niemeck wegen Bauarbeiten bis morgen früh 5 Uhr gesperrt. Die A20 Lübeck Richtung Kreuz Uckermark ist zwischen Rostock Südstadt und Dummersdorf wegen Fahrbahnerneuerungen bis Montag früh 4 Uhr gesperrt. Die A40 Venlo Richtung Duisburg ist zwischen Wankum und Wachtendonk nach einem Unfall gesperrt. Die A70 Schweinfurt Richtung Bayreuth ist zwischen Schonungen und Haßfurt nach einem Unfall gesperrt. Die Umleitung ist die U21. Die A A79 Suhl Richtung Erfurt ist zwischen Suhl, Zellamelis und Oberhof wegen Wartungsarbeiten im Tunnel Hochwald bis morgen früh 6 Uhr gesperrt. A96 Lindau Richtung München zwischen Wörthsee und Oberpfaffenhofen 3 Kilometer Stau. Und die A96 München Richtung Lindau ist zwischen Memmingen Nord und dem Kreuz Memmingen wegen Bauarbeiten gesperrt. Ich hoffe, Sie kommen gut durch. Kommen Sie gut an Ihr Ziel.
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5: Und die kommt vom Mitteldeutschen Rundfunk aus Magdeburg. Und Ihr Begleiter durch diese Nacht bin ich, Frank Eberlein, mein Name. Schönen guten Abend. Es geht los mit Kim Wilde.

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1: Peter Fox in der ARD-Hitnacht. Ja, und wir schauen wieder nach New Jersey zum Fußball. Das dritte WM-Spiel für die deutsche Nationalmannschaft befindet sich in der zweiten Halbzeit. Das Spiel gegen Ecuador. Es steht immer noch 1:1, wie zum Ende der ersten Halbzeit. Und wir sind nachher live dabei. Jetzt gibt's erstmal Musik von Genesis. Ja, eins ihrer letzten Werke aus den frühen 90ern. Hier sind sie mit Hold On My Heart.

0: Hitnacht gibt es Live-Impressionen vom Fußball-WM-Spiel Ecuador gegen Deutschland. Reporter in New Jersey ist Jens-Jörg Rieck.
1: Dennis Undorf, Sprechchöre im sehr, sehr leisen Stadion hier in East Rutherford. Jetzt kommt er auch in der 60. Minute. Scheinbar fest eingetaktet die Zeit. Kimmich verlässt den Platz, Schau kommt herein. Erstes WM-Spiel hier für ihn bei diesem Turnier, für den jungen Defensivmann. Kimmich also runter, ein neuer in die Defensive, ein neuer in die Offensive, die bislang eine große Enttäuschung war. Es ist das schlechteste Spiel bislang der deutschen Mannschaft. Spiel Nummer 56 mit wenig Highlights. Ecuador beim Stand von 1:1. Über weite Strecken die bessere Mannschaft. Deutschland hatte Glück, dass das frühe Tor von Sané in der zweiten Minute nach einem Foul zuvor von Pavlovic überhaupt Bestand hatte. Und Pavlovic, der hat die erste gelbe Karte für die deutsche Mannschaft in diesem Turnier gesehen, ist am Ende regelrecht erlöst worden nach 45 Minuten. Für ihn kam Stille, aber besser ist es ehrlich auch nicht geworden. Jetzt der nächste Versuch über die linke Seite, wo die Hereinnahme von Angulo bei Ecuador im Vergleich zum letzten Spiel beim 0:0 gegen Curaçao das Ganze deutlich besser gemacht hat. Mit viel Ideen der Mann von Sunderland nach vorn. Jetzt ist der Ball schon wieder abgefangen worden. Das ist ein Grundthema. Die Deutschen verlieren einfach zu viele Zweikämpfe, lassen sich zu oft beiseite schieben. Musiala kommt an kaum einem Mann vorbei. Und wenn es mal einen Mann gegen Mann Zweikampf gibt, dann fliegt er wie eine Stoffpuppe durch die Luft, beschwert sich dann auch immer. Es wird sicherlich dann Diskussionen um den hier sehr stumpfen Rasen geben. Aber all das kann kein Grund sein. Das hört sich mir nach Ausreden an. Es ist ein schwaches 1:1 der DFB-Elf.
0: Ja, schauen wir mal, was das noch wird. Stumpfer Rasen und was sonst noch in New Jersey. Sie hören es hier in der ARD-Hitnacht von Jens-Jörg Rieck. Und jetzt hören Sie erstmal Musik aus den 80ern. Ja, die genießen wir gemeinsam. Tolle Popsongs von OMD und Brian Ferry.

0: Es ist 23 Uhr, 30, halb zwölf. Ja, und hier ist der Verkehrsservice in der ARD-Hitnacht. A1 Lübeck-Hamburg vor der Norderelbbrücke staut es sich wegen mehrerer Schwertransporte und zwar in beiden Richtungen. Die A1 Euskirchen Richtung Blankenheim ist zwischen Mechernich und Nettersheim gesperrt. Die A2 Hannover Richtung Berlin ist zwischen Ziesa und Wollin wegen Straßenschäden gesperrt. Die A2 Berlin Richtung Hannover ist zwischen Burg Ost und Burg Zentrum wegen Reparaturarbeiten noch bis Sonntag gesperrt. Die A4 Görlitz Dresden ist zwischen Kodersdorf und Niederseifersdorf in beiden Richtungen wegen Wartungsarbeiten im Tunnel Königshainer Berge bis morgen früh 5 Uhr gesperrt. Die A8 München Richtung Salzburg ist zwischen Bad Reichenhall und dem Grenzübergang Bad Reichenhall wegen Bauarbeiten bis morgen früh 6 Uhr gesperrt. Die A9 Berlin Richtung München ist in Höhe der Anschlussstelle Niemeck wegen Bauarbeiten bis morgen früh 5 Uhr gesperrt. Die A20 Lübeck Richtung Rostock ist zwischen Schönberg und Grevesmühlen nach einem Unfall gesperrt. Die A20 Lübeck Richtung Kreuz Uckermark ist zwischen Rostock Südstadt und Dummersdorf wegen einer Fahrbahnerneuerung bis Montag früh 4 Uhr gesperrt. Die A40 Venlo Richtung Duisburg ist zwischen Wankum und Wachtendonk nach einem Unfall gesperrt. Und die A71 Suhl Richtung Erfurt ist zwischen Suhl, Zellamelis und Oberhof wegen Wartungsarbeiten im Tunnel Hochwald noch bis morgen früh 6 Uhr gesperrt. Und dann haben wir noch eine Meldung für die A96 München Richtung Lindau. Die Autobahn ist in dieser Richtung zwischen Memmingen Nord und dem Kreuz Memmingen wegen Bauarbeiten gesperrt. Ich hoffe, Sie betrifft das nicht. Sie kommen gut durch und ich wünsche Ihnen eine gute und sichere Fahrt.
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0: Ja, und jetzt gibt's Rock aus den frühen 80ern. Hier sind Aisha mit Heat of the Moment.

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1: So, in New Jersey ist wieder was passiert. Was? Das hören wir von Reporter Jens-Jörg Rieck.
2: Tor für Ecuador! Und das nach einer einstudierten Variante. Die Ecke an den Rand des 5-Meter-Raums, die kurze Ecke mit dem Kopf verlängert. Und dann hat Plata, Gonzalo Plata, die Füße drin und macht den Treffer für die Latri. Und das geht sehr in Ordnung, denn sie ist hier nach wie vor die bessere Mannschaft. Die deutsche Mannschaft hat 5-mal gewechselt, aber sie ist nicht 5-mal besser geworden. Sie ist genauso mau und mies wie über weite Strecken dieses gesamten Spiels. Verdiente Führung für Ecuador, die damit wieder im Rennen sind um den dritten Platz. Aber das ist den Deutschen egal. Tor für Deutschland, das war unser Traum. Es ist das Gegenteil. Das Stadion rastet aus.
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Sheila and B Devotion, Spacer, eine der großen Disco-Hits der 70er Jahre hier in der ARD-Hitnacht. Wir haben es 23.46 Uhr, der Donnerstag geht so langsam zu Ende und die deutsche Fußballwelt hält momentan den Atem an. Ja, was wird das noch in den letzten Minuten im WM-Spiel gegen Ecuador? Ecuador führt 2:1. Ja, wir sind gleich wieder da, rufen Amerika, genau wie das Electric Light Orchestra. Und dann gibt's noch Musik von Berlin und dann sind wir live im Stadion zur Schlussphase. Ja.

0: Tja, und wir kommen zur Schlussphase des Fußball-WM-Spiels Ecuador-Deutschland. Jens-Jörg Rieck ist unser Reporter in New Jersey.
1: Im Westen nichts Neues. Die deutsche Mannschaft ist in alte Muster zurückgefallen, liegt zurück in East Rutherford. Es steht 2-1 für Ecuador und das sehr verdient, denn die Latrie ist hier die bessere Mannschaft. Hat über weite Strecken das deutsche Team regelrecht abgekocht, war in den Zweikämpfen präsenter und folgerichtig auch mit den Toren zur Stelle. Aber jetzt ist es hochdramatisch, denn ein Tor würde bedeuten, dass Ecuador, das aktuell Dritter ist in dieser Gruppe, die Elfenbeinküste führt mit 2-0 gegen Curaçao. Diesen dritten Platz mit 4 Punkten wäre das eine sichere Teilnahme am 16. Finale noch verliert. Und die deutsche Mannschaft heute zum ersten Mal in den blauen Auswärtstrikots kommt. Über Stiller, einer von 5 Neuen. Die Einwechslungen haben wenig gebracht. Die Baustellenbegegnung beim deutschen Team, wenn man über alle Plätze geht, von hinten von Neuer, der beim 2-1 der Ecuadorianer durch Gonzalo Plata in der 78. Minute nicht gut aussah. In der Defensive, wo Tah sich ungewohnte Fehler leistete. Im Mittelfeld, wo Pavlovic in der ersten Halbzeit das schlechteste Spiel im DFB-Dress machte. Oder vorne, wo Musiala ein ums andere Mal beiseite geräumt wurde. Ich könnte die Liste fortführen. Es sind so viele Misslichkeiten im DFB-Team, dass die ganze Euphorie, die in den ersten beiden Spielen nach jenem 7-1 und nach dem Erfolg natürlich mit dem 2-1, dem späten 2-1 gegen die Elfenbeinküste aufkam, weggeblasen sein dürfte an diesem Tag hier, an dem 80.000 über weite Strecken gar kein großes Spiel sahen. Aber jetzt hat es Dramatik, denn jetzt ist die offizielle Spielzeit ja schon durch. Wir sind in der 5. Minute von 7 Minuten Nachspielzeit. Deutschland kommt nochmal. Großes hineingekommen. Wie kann man auf die Idee kommen, jetzt wo man Tempo braucht, wo es Räume geben wird, weil Ecuador eröffnen muss und dann Fehlpass schon wieder von Chau in diesem Fall. Kinder, war das über weite Strecken eine Enttäuschung, was die Mannschaft von Julian Nagelsmann hier versucht hat. Sie haben in den Offensivsituationen umgestellt auf eine Dreierkette. Ja, sie haben einiges probiert und sie werden sicherlich sagen, dass der Rasen nicht der beste ist. Aber zur Wahrheit gehört eben auch, dass an diesem Nachmittag hier am 25. Juni Ecuador auch auf diesem Rasen stand und denen ist auf diesem Rasen echt weitaus mehr gelungen als der deutschen Mannschaft. Die bringt den Ball jetzt nochmal nach vorn, aber abgefangen wieder von den Gelben mit den blauen Hosen, von den Südamerikanern, die auf dem Wege sind, überhaupt erst zum zweiten Mal nach 2006 in eine K.O.-Runde einzuziehen. Deswegen die Begeisterung. Nächstes Dribbling wieder vorbei und dann gehalten, weil einfach zu langsam in dieser Situation. Gelbe Karte, auch das ist ein Novum für die deutsche Mannschaft. Pavlovic hat die erste für das deutsche Team in der ersten Halbzeit gesehen. Jetzt gibt's die nächste. War es das schon? Nein, Spiel läuft noch. Immer wieder der Blick zu und auf den Rängen. Dieses Meer in Gelb, dieses Sonnenblumenmeer, es feiert die Ecuadorianer, die hier eine Riesendiaspora haben. 600.000 im Raum New Jersey, New York. Jetzt sind sie endlich erwacht. Es war auch in Sachen Stimmung über weite Strecken ein enttäuschender Kick. Jetzt gibt's noch ein bisschen Diskussion, diesmal keine Männerdiskussionsrunde, denn Torrey Pencil, die sich in der ersten Halbzeit einen Fehler leistete, als sie die Vorarbeit von Pavlovic zum Treffer von Sané nicht sanktionierte, der hatte die Füße zu hoch am Kopf von Vité. Da hatte die deutsche Mannschaft sogar noch Glück beim einzigen Tor in diesem Spiel, dass es eben keine weggepfiffene Situation für das deutsche Team gab, sondern den Abschluss von Sané. Jetzt aber der Freistoß ausgeführt, kurz ausgeführt. Denn Ecuador geht jetzt darauf, das Ganze herunterzuspielen. Blick zur Uhr. Es läuft die letzte Sekunde der 7-minütigen Nachspielzeit. Und jetzt ist Schluss! Schluss aus! Finito! Wie hat ein deutscher Nationalspieler mal gesagt?
0: Ja, danke schön, Jens-Jörg Rieck. Deutschland unterliegt der Mannschaft aus Ecuador 1-2. Und da schauen wir noch auf das parallel laufende Spiel zwischen den beiden ersten Gegnern der deutschen Nationalmannschaft in diesem Turnier, Curaçao gegen die Elfenbeinküste. Und dieses Spiel ist in diesem Moment auch zu Ende gegangen. Es führt die Elfenbeinküste 2-0.
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1: Um 0 Uhr mit Reza Waffer. Bund und Länder haben eine Finanzreform vereinbart, die Kommunen entlasten soll. Die Einigung kam bei der Ministerpräsidentenkonferenz in Berlin zustande. Kanzler Merz sprach von einem neuen Kapitel der Zusammenarbeit. Aus Berlin Benjamin Großkopf.
2: Mit der Vereinbarung endet ein langer Streit zwischen dem Bund und den Ländern. Die beklagen, dass immer mehr ihrer Städte und Gemeinden in Finanznot geraten. Die machten dafür auch Gesetze des Bundes verantwortlich, die vor allem zu steigenden Sozialausgaben führten. Jetzt soll ein neuer Mechanismus greifen. Wenn der Bund solche Gesetze erlässt, wird er künftig 80% der Kosten übernehmen, was Kommunen den Kostendruck nimmt, so die Hoffnung.
1: Nach den verheerenden Erdbeben in Venezuela haben die Behörden bisher 188 Tote registriert. Wie der Präsident der Nationalversammlung Rodriguez mitteilte, wurden mehr als 1500 Menschen verletzt. Mehr als 200 sind unter den Trümmern verschüttet. Aus Mexiko-Stadt Jenny Barke.
3: Rund 40.000 Menschen gelten derzeit als vermisst. Laut einer extra eingerichteten Seite können Angehörige ihre Vermissten melden. Dutzende Menschen konnten lebend aus den Trümmern geborgen werden, darunter zwei verletzte Kleinkinder in La Guajira, deren Mutter nach Angaben örtlicher Fernsehsender noch vermisst wird. Viele haben ihr Zuhause verloren. Betroffene kampieren vor ihren Häusern, weil ungewiss ist, ob sie in ihre Häuser zurückkehren können. Neben zahlreichen Wohngebäuden wurden auch 8 Krankenhäuser und 68 öffentliche Infrastruktureinrichtungen beschädigt. Internationale Hilfe läuft an. Unter anderem schickt das Technische Hilfswerk 50 Kräfte in die Region.
1: Im milliardenschweren Rechtsstreit über den Unkrautvernichter Glyphosat ist in den USA ein wegweisendes Urteil zugunsten des Bayer-Konzerns gefallen. Der oberste US-Gerichtshof hat entschieden, dass bei Warnhinweisen das Bundesrecht Vorrang hat vor den Gesetzen der einzelnen Bundesstaaten. Damit entzogen die Richter tausenden US-Klagen die rechtliche Grundlage. Bayer hatte Warnhinweise auf den Glyphosat-Verpackungen stets abgelehnt, weil die US-Umweltschutzbehörde den Wirkstoff als nicht krebserregend einstuft. Bei der Fußball-Weltmeisterschaft hat die deutsche Nationalmannschaft ihr letztes Spiel der Vorrunde gegen Ecuador mit 1:2 verloren. Es stand aber schon vor der Begegnung fest, dass Deutschland als Gruppenerster das 16-Finale erreicht hat. Ecuador ist nun nachgezogen. Im Parallelspiel verlor Curaçao gegen die Elfenbeinküste mit 0:2. Das waren die Nachrichten. Das Wetter in Deutschland. Oft klar, Tiefstwerte zwischen 24 und 14 Grad. Tagsüber sonnig, später Richtung Westen Quellwolken, vereinzelt Schauer und Gewitter, Höchstwerte 31 bis 40 Grad. An der Küste etwas kühler. Am Samstag viel Sonne, im Westen später ordentlich Schauer und Gewitter. 31 bis 41 Grad. An der Küste etwas kühler. Es ist 3.
4: Und hier ist der Verkehrsservice in der ARD-Hitnacht. A1 Lübeck-Hamburg vor der Norderelbbrücke gibt Stau. Der Grund sind mehrere Schwertransporte und der Stau in beiden Richtungen. Die A2 Hannover Richtung Berlin ist zwischen Ziesa und Wollin wegen Straßenschäden gesperrt. Und die A2 Berlin Richtung Hannover ist zwischen Burg Ost und Burg Zentrum wegen Reparaturarbeiten gesperrt und das noch bis Sonntag. Die A4 Görlitz Dresden ist zwischen Kodersdorf und Niederseifersdorf in beiden Richtungen wegen Wartungsarbeiten im Tunnel Königshainer Berge bis nachher 5 Uhr gesperrt. Die A8 München Richtung Salzburg ist zwischen Bad Reichenhall und dem Grenzübergang Bad Reichenhall wegen Bauarbeiten noch bis 6 Uhr gesperrt. Die A9 Berlin Richtung München ist in Höhe der Anschlussstelle Niemek wegen Bauarbeiten bis 5 Uhr gesperrt. Die A20 Lübeck Richtung Rostock ist zwischen Schönberg und Grevesmühlen nach einem Unfall gesperrt. Die A20 Lübeck Richtung Kreuz Uckermark ist zwischen Rostock Südstadt und Dummersdorf wegen Fahrbahnerneuerungen bis Montag früh 4 Uhr gesperrt. Die A40 Venlo Richtung Duisburg ist zwischen Wankum und Wachtendonk nach einem Unfall gesperrt. Die A71 Suhl Richtung Erfurt ist zwischen Suhl, Zell am Mehlis und Oberhof wegen Wartungsarbeiten im Tunnel Hochwald bis heute früh 6 Uhr gesperrt. Und die A96 München Richtung Lindau ist zwischen Memmingen Nord und dem Kreuz Memmingen wegen Bauarbeiten gesperrt. Ich wünsche Ihnen eine gute und vor allem sichere Fahrt durch diese Nacht.
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4: So. So, aus dem MDR-Landesfunkhaus Sachsen-Anhalt in Magdeburg grüßt Sie freundlich Frank Eberlein. Heute ist Freitag, der 26. Juni. Ja, und jetzt haben wir erstmal genug Gesprächsstoff für die nächsten 2 Stunden, ne? Thema Fußball.

Die ARD Hitnacht, ja, und die erste Wortmeldung zum verpatzten dritten WM-Spiel der deutschen Fußballnationalmannschaft hat nicht lange auf sich warten lassen. Ralf, Lea, Lisa und Diana waren live dabei. Ja, schau an, schau an. Im MetLife-Stadion in East Rutherford in New Jersey. Sie schreiben, hier im Stadion ist die Stimmung so schlecht wie das WM-Spiel unserer Mannschaft. Uns drei macht's aber nicht ganz so viel aus, weil wir zum Trost eure Supermusik mit Kopfhörer hören. Ja, so sind Europa und Amerika quasi verbunden, ihr Lieben. Dankeschön für die Grüße. Ich grüße zurück nach New Jersey. Und da muss ich gerade dran denken, wie ich, naja, so vor ungefähr einem halben Jahr vor diesem großen Stadion mal gestanden habe. Ja, und staunte, aber drin war ich noch nicht. Nee, so weit geht's nicht. Ja, und jetzt hier weiter mit der Musik aus Magdeburg. Hier ist Peter Gabriel mit Sledgehammer.

Sarah Connor hier um 0.22 Uhr. Ja, der Freitag ist noch jung, nicht mal eine halbe Stunde alt. Und die ARD-Hitnacht bietet Ihnen tolle Musik zum Wachbleiben oder zum Wachwerden auch, ne? Oder vielleicht auch hin und wieder mal zum Träumen. Hier zum Beispiel Chris de Burgh mit Sailing Away und dann Eric Carmen All by Myself. Schön, dass Sie am Radio sind.

0: Es ist 0.31 Uhr. Hier ist der Verkehrsservice in der ARD-Hitnacht. A1 Lübeck-Hamburg. Vor der Norderelbbrücke gibt es in beiden Richtungen Stau. Der Grund sind mehrere Schwertransporte. Die A2 Hannover Richtung Berlin ist zwischen Ziesar und Wollin wegen Straßenschäden gesperrt. Die A2 Berlin Richtung Hannover ist zwischen Burg Ost und Burg Zentrum wegen Reparaturarbeiten noch bis Sonntag gesperrt. Die A4 Görlitz-Dresden ist zwischen Kodersdorf und Niederseifersdorf in beiden Richtungen wegen Wartungsarbeiten im Tunnel Königshainer Berge bis 5 Uhr gesperrt. Die A8 München Richtung Salzburg ist zwischen Bad Reichenhall und dem Grenzübergang Bad Reichenhall wegen Bauarbeiten bis 6 Uhr gesperrt. Die A9 Berlin-München ist in Höhe der Anschlussstelle Niemeck wegen Bauarbeiten bis 5 Uhr gesperrt. Die A20 Lübeck Richtung Kreuz Uckermark ist zwischen Rostock Südstadt und Dummersdorf wegen Fahrbahnerneuerungen bis Montag früh 4 Uhr gesperrt. Die A40 Venlo Richtung Duisburg ist zwischen Wankum und Wachtendonk nach einem Unfall gesperrt. Die A71 Suhl Richtung Erfurt ist zwischen Suhl-Zellamelis und Oberhof wegen Wartungsarbeiten im Tunnel Hochwald bis 6 Uhr gesperrt. Und die A96 München Richtung Lindau ist zwischen Memmingen Nord und dem Kreuz Memmingen wegen Bauarbeiten gesperrt. Ich wünsche Ihnen eine gute und unfallfreie Fahrt in den neuen Tag.
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Tja, eine Band, die eigentlich viel mehr Aufmerksamkeit verdient hätte, weil sie einfach gute Musik macht. The Beautiful South, Rotterdam, hier in der ARD-Hitnacht. Ja, wie schön wäre es, wenn man nicht mit dem Auto reisen müsste oder mit dem Flugzeug oder mit dem Schiff, sondern einfach sich an eine Liane hängen könnte, ne, und sich schwingen könnte, zum Beispiel von Rotterdam nach Italien. Ja, da sind wir schon bei Tarzan, beim Tarzan-Boy von Baltimore. Und gleich kommt auch der Tarzan-Schrei. Ja, aber so eine lange Liane gibt's gar nicht, dass man sich hier quer durch Europa schwingen könnte. Nicht wahr? Schön wär's. Viel Spaß weiter mit unserer Musik.

Anastasia, One Day in Your Life und Martina aus Siegen hat hier an die ARD-Hitnacht zum Fußball-WM-Spiel Ecuador-Deutschland geschrieben. Das Spiel war sehr schlecht, deshalb hat unsere Nationalmannschaft verloren. Ja, Martina hat's gesehen und nun trägt sie Zeitungen aus und hört uns dabei. Ja, weiterhin viel Spaß und schönen Dank für diese Wortmeldung. Liebe Martina, jetzt gibt's für alle, die so ein bisschen auf exotische Klänge stehen, The Lion Sleeps Tonight.

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1: Um 1 Uhr mit Reza Waffa. Bei der Fußball-Weltmeisterschaft hat das deutsche Team einen Dämpfer hinnehmen müssen. Die DFB-Elf verlor ihr letztes Spiel der Vorrunde gegen Ecuador. Aus dem ARD-WM-Team Michael Küster.
2: Das DFB-Team hat nach früher Führung noch mit 1:2 gegen Ecuador verloren. Für die Nagelsmann-Elf bleibt diese Niederlage folgenlos. Deutschland stand schon zuvor als Gruppensieger fest. Platz 2 hat sich die Elfenbeinküste gesichert nach einem 2:0 über Curaçao, das damit die Heimreise antreten muss. Dritter wird Ecuador. In Gruppe D geht's nur noch um Platz 2. Die besten Karten haben die Australier, denen im direkten Duell gegen Paraguay ein Unentschieden reicht für den direkten Einzug in die K.O.-Runde. Die Partie von Gruppensieger USA gegen die schon ausgeschiedenen Türken ist sportlich ohne Bedeutung. Anstoß ist jeweils um 4 Uhr früh.
1: Bund und Länder haben sich darauf geeinigt, wie die Kommunen finanziell entlastet werden sollen. Die Finanzreform ist bei der Ministerpräsidentenkonferenz im Kanzleramt in Berlin vereinbart worden. Hintergrund sind stark gestiegene Sozialausgaben der Kommunen. Dies betrifft etwa die Kinder- und Jugendhilfe oder die Eingliederungshilfe für Menschen mit Behinderung. Künftig soll gelten, in bestimmten Fällen übernimmt der Bund 80% der Mehrkosten. Bund, Länder und Kommunen hatten seit Monaten darüber diskutiert, wie gestiegene Kosten, die durch neue Bundesgesetze entstehen, aufgeteilt werden sollen. Der Bundestag hat eine Änderung des Klagerechts von Umweltverbänden beschlossen. So soll eine Klage künftig nicht mehr automatisch eine aufschiebende Wirkung haben. Stattdessen muss das erst ein Gericht zu entscheiden. Umweltverbände dürfen außerdem nur noch dann klagen, wenn ein Bauprojekt in ihren, wie es heißt, sachlichen und räumlichen Aufgabenbereich fällt. Hintergrund der Gesetzänderung ist, dass die Umsetzung von Infrastrukturprojekten, wie etwa der Bau von Autobahnen, beschleunigt werden soll. Die Chefin des Deutschen Gewerkschaftsbundes, Fahimi, hat eine stärkere Belastung von großen Vermögen und Erbschaften gefordert. Der Zeitung Die Zeit sagte sie, eine Vermögensabgabe, die entweder einmalig oder gestreckt über 10 Jahre erhoben werde, würde niemanden arm machen. Außerdem sprach sich Fahimi dafür aus, die Vermögenssteuer wieder einzuführen. Der Bundesregierung warf sie vor, Reformen nach Gesichtspunkten der Haushaltskonsolidierung zu betreiben. Bei den bisher bekannten Vorgaben erkenne sie kaum strukturelle Verbesserungen, sondern im Wesentlichen Kürzungsprogramme. Das waren die Nachrichten. Das Wetter in Deutschland. Auf klar Tiefstwerte zwischen 24 und 14 Grad, tagsüber sonnig, später Richtung Westen Quellwolken, vereinzelt Schauer und Gewitter, Höchstwerte 31 bis 40 Grad, an der Küste etwas kühler, am Samstag viel Sonne, bei 31 bis 40 Grad, an der Küste etwas kühler. Es ist 1:03 Uhr.
3: Und hier ist der Verkehrsservice in der ARD-Hitnacht. A1 Lübeck-Hamburg. Vor der Norderelbbrücke gibt es in beiden Richtungen Stau wegen mehrerer Schwertransporte. Die A2 Hannover Richtung Berlin ist zwischen Ziesa und Wollin wegen Fahrbahnschäden gesperrt. Die A2 Berlin Richtung Hannover ist zwischen Burg Ost und Burg Zentrum wegen Reparaturarbeiten noch bis Sonntag gesperrt. Die A4 Görlitz-Dresden ist zwischen Kodersdorf und Nieder-Seifersdorf in beiden Richtungen wegen Wartungsarbeiten im Tunnel Königshainer Berge bis 5 Uhr gesperrt. Die A7 Kassel Richtung Fulda ist zwischen Malsfeld und Homberg-Efze nach einem Unfall gesperrt. Die A8 München Richtung Salzburg ist zwischen Bad Reichenhall und dem Grenzübergang Bad Reichenhall wegen Bauarbeiten bis 6 Uhr gesperrt. Die A9 Berlin Richtung München ist in Höhe der Abfahrt Niemeck wegen Bauarbeiten bis 5 Uhr gesperrt. Die A20 Lübeck Richtung Kreuz Uckermark ist zwischen Rostock Südstadt und Dummersdorf wegen Fahrbahnerneuerungen bis Montag früh 4 Uhr gesperrt. Die A71 Suhl Richtung Erfurt ist zwischen Suhl-Zellamelis und Oberhof wegen Wartungsarbeiten im Tunnel Hochwald bis 6 Uhr gesperrt. Und die A96 München Richtung Lindau ist zwischen Memmingen Nord und dem Kreuz Memmingen wegen Bauarbeiten gesperrt. Kommen Sie gut an Ihr Ziel.
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3: Ja, und das Ganze kommt aus Magdeburg vom Mitteldeutschen Rundfunk hier in Sachsen-Anhalt mit Frank Eberlein. Schönen guten Morgen.

Ja, eine der Drifters. Hier als Solist. Ben E. King, sein Name. 1961, ja, hat er diese Platte veröffentlicht. Stand by Me. Und die lief damals wirklich in jeder Jukebox. Wurde immer wieder gedrückt für ein, zwei Groschen oder wie viel das auch immer kostete, dieses Lied zu hören. Und hier ist die ARD Hitnacht. Jetzt um 1.12 Uhr am frühen Freitagmorgen. Ich habe gleich Musik von U2 für Sie. Sweetest Thing vom Joshua Tree Album. Vorher gibt's noch Deutsches. Hier ist Herwig Mitteregger. Immer mehr.

U2 in der ARD-Hitnacht. Sweetest Thing, ja, ich hab's gesagt, das sei vom Album The Joshua Tree. Ist nicht ganz richtig, ist zwar 1987 für das Album aufgenommen worden, aber letztlich nicht drauf gelandet, sondern nur als Single B-Seite für die, für die Nummer Where the Streets Have No Name. Und das kennen wir ja vom Joshua Tree Album. Ja, also da fanden die Jungs aus Irland wohl, dass dieser Song ja nicht ganz so toll sei, um für würdig befunden zu werden, aufs Album zu kommen. Aber ein paar Jahre später, 1998, kam ja so eine Best-of-Scheibe von U2. Und da ist dann der gerade gehörte Song dann doch drauf gekommen. Naja, Sweetest Thing. 1:19 Uhr haben wir es. Jetzt geht's bei uns weiter mit Musik von Madonna, True Blue.

0: Und hier ist um 1.31 Uhr der Verkehrsservice in der ARD-Hitnacht. Die A2 Hannover Richtung Berlin ist zwischen Ziesa und Wollin wegen Fahrbahnschäden gesperrt. Die A2 Berlin Richtung Hannover ist zwischen Burg Ost und Burg Zentrum wegen Reparaturarbeiten gesperrt. Und zwar noch bis Sonntag. Die A4 Görlitz-Dresden ist zwischen Kodersdorf und Niederseifersdorf in beiden Richtungen wegen Wartungsarbeiten im Tunnel Königshainer Berge bis nachher 5 Uhr gesperrt. Die A8 München Richtung Salzburg ist zwischen Bad Reichenhall und dem Grenzübergang Bad Reichenhall wegen Bauarbeiten bis 6 Uhr gesperrt. Die A9 Berlin Richtung München ist in Höhe der Anschlussstelle Niemeck wegen Bauarbeiten bis 5 Uhr gesperrt. Die A20 Lübeck Richtung Kreuz Uckermark ist zwischen Rostock Südstadt und Dummersdorf wegen einer Fahrbahnerneuerung noch bis Montag früh 4 Uhr gesperrt. Die A71 Suhl Richtung Erfurt ist zwischen Suhl-Zellamelis und Oberhof wegen Wartungsarbeiten im Tunnel Hochwald bis 6 Uhr heute früh gesperrt. Und schließlich die A96 München Richtung Lindau ist zwischen Memmingen Nord und dem Kreuz Memmingen wegen Bauarbeiten gesperrt. Ich wünsche Ihnen eine gute und sichere Fahrt. Fahren Sie vorsichtig.
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0: Jetzt gibt's Musik von den Backstreet Boys. Yeah.

Such a Shame, Talk, Talk hier in der ARD-Hitnacht. Ja, und das Spiel, das WM-Spiel Ecuador-Deutschland von gestern Abend, ja, wirkt noch nach. Da hat zum Beispiel Martina gerade geschrieben, hallo aus Chicago, mich freut es für den Coach von Ecuador. Wir sind ja so oder so weiter und ich bin gerade auf der Fahrt nach Hause mit eurer Musik im Ohr. Also die ARD-Hitnacht sendet Musik bis nach Amerika. Viele Grüße nach Chicago. Und jetzt gibt's Musik von den Hollies. Hier sind sie mit dieser Gänsehautballade. The Air That I Breathe.

Ja, und schon ist die zweite Stunde kurz vor ihrem Ende. Die zweite Stunde dieses Freitags, der 26. Juni, steht heute im Kalender. Und vor den Nachrichten um zwei gibt's Musik von Fergal Sharkey und von Dubel hier in der ARD Hitnacht. Und weitere Hits dann nach zwei.

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1: Um 2 Uhr mit Thomas Haag. Guten Morgen. Der Bund wird künftig 80% der Kosten übernehmen, die von ihm beschlossene Gesetze in Ländern und Kommunen auslösen. Darauf haben sich die Ministerpräsidenten der Länder und Bundeskanzler Merz bei ihrem Treffen in Berlin verständigt. Die Regelung soll allerdings erst greifen, wenn die Kosten für Länder und Kommunen die Grenze von 200 Millionen Euro überschreiten. Die neue Regelung soll ab dem 1. September gelten. Angesichts der Hitzewelle mahnt die Berliner Gesundheitsverwaltung die Menschen zu umsichtigem Verhalten. Staatssekretärin Hausdörfer sagte der RBB 24 Abendschau, jeder sollte in diesen Tagen gut auf sich und andere aufpassen und sich vor Hitze und UV-Strahlung schützen. Hausdörfer verwies zugleich auf den Hitzeaktionsplan der Stadt. Darin vorgesehen sind unter anderem mehr kostenlose Trinkwasserbrunnen, mehr Bäume und der Rückbau asphaltierter Flächen. Am Berliner Hauptbahnhof weiht die Deutsche Bahn heute Mittag eine neue Verbindung ins Ausland ein. Ab sofort sind